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1: Ich bin Dirk Zeitler. Die Hitzewelle hat zum Ausklang des Wochenendes ihren Höhepunkt erreicht und klingt jetzt ab. Die neue Woche startet deutlich angenehmer. An drei aufeinanderfolgenden Tagen waren vorher Hitzerekorde für Deutschland aufgestellt worden.
2: Freitag 41,3 Grad im Saarland, Samstag 41,4 in Sachsen-Anhalt und schließlich Sonntag 41,7 Grad in Brandenburg. Auch die heißeste Nacht, die hierzulande je gemessen wurde, hat uns die jüngste Hitzewelle beschert. Im ostsächsischen Kubschütz sank das Thermometer nicht unter 29,4 Grad. Wissenschaftler sagen, diese extremen Temperaturen wären ohne den Effekt des Klimawandels so gut wie ausgeschlossen. Nach Berechnungen der Organisation World Weather Attribution wäre ein solches Wetterereignis vor 50 Jahren rund 3,5 Grad weniger heiß verlaufen. Thomas Bleskin, Nachrichtenredaktion.
1: Auf der Online-Plattform Shein verkaufte Kleidung ist zum Teil stark mit Chemikalien belastet und reißt damit europäische Grenzwerte. Das geht aus Untersuchungen des Bremer Umweltinstituts im Auftrag der Deutschen Umwelthilfe hervor. 7 von 8 getesteten Kleidungsstücken verstießen demnach gegen EU-Grenzwerte. Shein will die Produkte vorerst aus dem Sortiment nehmen und die Vorwürfe prüfen. Wie viel Geld bekommen Beamte, wenn sie im Ruhestand sind? Der Ökonom Peter Bofinger fordert Änderungen bei der Berechnung dieser Pensionen. Denn es gebe die Tendenz von Beförderungen von Beamten kurz vor Ende ihrer Laufbahn, damit sie eine schöne Pension kriegen, sagte Bofinger der Neuen Osnabrücker Zeitung.
3: Die Höhe der Rente hängt davon ab, wie hoch das Einkommen im gesamten Berufsleben war. Bei Beamten richtet sich die Pension dagegen nur nach der Höhe der Bezüge in den letzten beiden Dienstjahren. Entsprechend stärker wirkt sich also eine späte Beförderung aus. Um diesen Effekt zu verkleinern, spricht sich Bofinger dafür aus, die Berechnungsgrundlage auf die bis zu 10 letzten Berufsjahre zu erweitern. Pensionen sind ein riesiger Kostenfaktor für Staat und Steuerzahler. 2024 waren es zum Beispiel unterm Strich fast 57 Milliarden Euro, Tendenz steigend. Jan-Henner Reitze, Berlin.
1: Zum Sport. Kanada-Umrückkehrer Alphonso Davies hat erstmals in seiner Geschichte das Achtelfinale einer Fußball-WM erreicht. Gegen Südafrika gewann das Team um den Bayern-Star im ersten Sechzehntelfinale der WM-Geschichte 1:0. Steven Eustachio erzielte in der Nachspielzeit das erlösende Tor und verhinderte eine Verlängerung.
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1: Krebs. Die Sterne deuten heute auf positive Veränderungen in Ihrer Beziehung hin. Nehmen Sie sich Zeit für Ihren Partner und pflegen Sie die gemeinsame Liebe.
2: Löwe.
1: Heute können Sie andere inspirieren und motivieren. Helfen Sie Ihren Liebsten, Ihr volles Potenzial auszuschöpfen.
2: Jungfrau.
1: Ihre Familie ist immer für Sie da, egal was passiert. Doch heute könnte Ihre Familie Sie brauchen.
2: Waage.
1: Die kommenden Tage ergeben Chancen, die Sie in Schritten vorwärts zum Ziel führen können, wenn Sie diese ergreifen.
2: Skorpion.
1: Entscheidungen formen Ihr Schicksal. Treffen Sie heute kluge Entscheidungen und seien Sie zuversichtlich, dass Sie den richtigen Weg wählen.
2: Schütze.
1: Wichtige berufliche Fortschritte lassen auf sich warten. Nutzen Sie all Ihre Kraft, um Hindernisse zu überwinden und Lösungen zu finden.
2: Steinbock.
1: Sie sollten auf Ihre Finanzen achten. Seien Sie vernünftig bei Ihren Ausgaben und denken Sie langfristig.
2: Wassermann.
1: Eine quälende Frage lässt Sie heute nicht los. Versuchen Sie abzuschalten. Die Antwort fliegt Ihnen bald von ganz alleine zu.
2: Fische.
1: Heute können Sie sich durch Achtsamkeit vor viel Ärger bewahren. Halten Sie Augen und Ohren auf.
2: Widder.
1: Selbstbewusstsein ist wichtig. Stehen Sie zu Ihren Überzeugungen und zeigen Sie der Welt, wer Sie wirklich sind.
2: Stier.
1: Fliegen Sie heute besser unter dem Radar und halten Sie sich im Hintergrund. So gehen Sie Ärger aus dem Weg.
2: Zwillinge.
1: Die Sterne bringen für Sie heute Romantik. Lassen Sie sich einfach von Ihren Gefühlen leiten.
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0: Einen wunderschönen guten Morgen nach Niederrad. Wir haben die Temperaturen nachgemessen, 22 Grad.
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2: Ich bin Uli Reitinger. Nach dem rekordverdächtig heißen Wochenende ist Abkühlung in Sicht, allerdings begleitet von teils schweren Unwettern. Vor allem im Süden und Osten Deutschlands drohen Hagel und heftiger Starkregen. Gestern Nachmittag wurde ein neuer Temperaturrekord in Deutschland gemessen. In Neißemünde im brandenburgischen Landkreis Oder-Spree war es 41,7 Grad heiß. Es war der dritte Rekord binnen weniger Tage. Die Nacht von Samstag auf Sonntag war außerdem die wärmste seit Beginn der Aufzeichnungen. Im ostsächsischen Kubschütz sank die Nachttemperatur nicht unter 29,4 Grad. Für die schwarz-rote Koalition beginnt eine entscheidende Woche. Im Koalitionsausschuss wollen Union und SPD am Mittwoch mehrere Reformvorhaben auf den Weg bringen. Im Mittelpunkt stehen Rente, Gesundheit, Pflege und Steuerentlastungen.
3: Vor den Beratungen haben sich die Parteivorsitzenden gestern noch einmal im Kanzleramt abgestimmt. Kanzler Merz zeigte sich zuversichtlich, dass bei den Reformen Entscheidungen gelingen. Neben Änderungen bei Rente sowie Kranken- und Pflegeversicherung soll auch eine Entlastung kleiner und mittlerer Einkommen auf den Weg gebracht werden. Parallel steht der Haushalt für 2027 an. Um Finanzierungslücken zu schließen, plant die Bundesregierung unter anderem höhere Steuern auf Spirituosen und weitere alkoholische Getränke. Thomas Bleskin, Nachrichtenredaktion.
2: Beim Absturz eines Kleinflugzeugs im Nordosten Frankreichs sind 11 Menschen ums Leben gekommen. Das Unglück ereignete sich kurz nach dem Start nahe Nancy.
4: Zu dem Unglück kam es wohl wegen eines technischen Defekts. Nahezu senkrecht sei das Flugzeug vom Himmel gefallen und in unmittelbarer Nähe der Bebauung und eines Supermarktes aufgeschlagen, sagte der Präfekt einem Fernsehsender. Keiner der Insassen habe überlebt. Zum Glück habe es auf dem Boden keine weiteren Opfer gegeben. Viele Menschen seien Zeugen des Absturzes geworden, darunter wohl auch etliche Angehörige der Insassen. Dabei soll es sich um eine Gruppe Pflegekräfte handeln, die Fallschirmsprünge absolvieren wollte, sowie ihre Ausbilder. Aus Paris, Michael Evers.
2: Zum Sport. Kanada hat erstmals in seiner Geschichte das Achtelfinale einer Fußball-WM erreicht. Gegen Südafrika gewann das Team um den Bayern-Star Alphonso Davies im ersten Sechzehntelfinale der WM-Geschichte mit 1:0. Steven Eustachio erzielte in der Nachspielzeit das Tor des Abends. Im Achtelfinale trifft Kanada auf den Sieger der Partie Niederlande gegen Marokko. Heute Abend um 22.30 Uhr trifft Deutschland auf Paraguay.
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0: Na endlich, gibt's mal ein bisschen Abkühlung. Wir freuen uns wirklich über Regen heute Morgen und auch noch teilweise am Mittag und am Nachmittag. Temperaturen gibt's heute bis zu 25 Grad. Klar fühlen die sich ein bisschen schwül an, aber nach der Hitzewelle am Wochenende, da freuen wir uns wirklich heute über Temperaturen, die doch ein gutes Stück unter der 30-Grad-Marke liegen. Am Abend wird's dann nochmal ein bisschen sonniger und dann eben schön und angenehm.
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0: Aktuell nichts los auf den Straßen. Wir wünschen euch eine gute und sichere Fahrt, liebe Autofahrer.
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0: Blitzer, die haben wir natürlich heute Morgen, wenn ihr unter anderem unterwegs seid in der Obermainanlage, dort in der 30er-Zone geknipst, Babenhäuser Landstraße. Da ist eine 50er-Zone, da steht ein Blitzanhänger und in der Königsteiner Straße in der 30er-Zone steht ebenfalls einer. Bitte Fuß vom Gas und wenn ihr noch was entdeckt, einfach an uns schicken, an uns melden, 069 669 669 669. Gute Fahrt.
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6: Kurz nach sechs, guten Morgen. Schönen Start euch in den Montag. Ich hoffe, ihr hattet ein tolles Wochenende. Ihr sagt mal, habt ihr was gemacht? Wart ihr irgendwie im Freibad oder am See? Oder habt euch die letzten Tage aufgrund der Temperaturen lieber im Keller eingesperrt? Wäre sicherlich auch keine schlechte Option gewesen. Also meldet euch gerne mal rein. WhatsApp an die 069 und dreimal die 669. Würde mich sehr freuen, von euch heute Morgen zu hören. Und wir starten gemeinsam rein in diesen Montag jetzt mit Jennifer Page und Crush.
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0: So klingen sie, die besten Hits aller Zeiten. Radio Frankfurt ist hier. Wunderschönen Montagmorgen euch.
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2: Unsere Zahl des Tages ist heute die 41,3. Denn in Bad Nauheim in der Wetterau kletterte das Thermometer am Samstag auf 41,3 Grad. Das ist der aktuelle Hitzerekord in Hessen. Auch woanders in Rhein-Main war es sehr, sehr heiß, aber Bad Nauheim hält jetzt mit 41,3 Grad den hessischen Hitzerekord. Das ist unsere Zahl des Tages.
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0: Mit Diana Ross geht's in die neue Woche. Hier ist Radio Frankfurt. Wir spielen euch die besten Hits aller Zeiten. Wunderschönen guten Morgen. So, jetzt bloß nicht durchdrehen. Ich verrate euch gleich noch, warum es dieses Mal nicht so schlimm wird, denn der nächste Vollmond steht vor der Tür. Kommende Nacht ist er da. Diesmal nicht einfach nur Vollmond, sondern Erdbeermond ist angesagt. So nennt man diesen Vollmond, Jens. Und warum Erdbeermond? Das weiß Julia Wasselkopf.
1: Diesen Namen haben die Ureinwohner Amerikas gewählt. Ganz einfach, weil im Juni die Erdbeeren reif sind und geerntet werden können. Auch die Rosen stehen in voller Pracht im Garten. Deswegen nennen viele den Vollmond im Juni auch Rosenmond. Jetzt im Sommer ist der Mond besonders nah am Horizont und deswegen sieht der Vollmond besonders groß aus.
0: Dankeschön an Kollegin Julia Wasselkopf. Also kommende Nacht Vollmond, es ist Erdbeermond und ich verspreche allen, die durch den Vollmond normalerweise nicht schlafen können, das wird euch dieses Mal nicht passieren, denn dafür sorgen schließlich schon die Temperaturen. Also alles gut.
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1: Ich bin Klaus Wente, guten Morgen. Der hessische Innenminister Roman Poseck und der Frankfurter Oberbürgermeister Mike Josef haben über die Verbesserung der Situation im Frankfurter Bahnhofsviertel gesprochen. In den letzten Wochen hat die Polizei dort eine Verschlechterung der Lage festgestellt. Unter anderem soll deshalb die bisher schon bestehende mobile Polizeiwache vor Ort in eine reguläre Wache umgewandelt werden. Für die Polizeiwache werden Stadt und Land eine geeignete, gut sichtbare und exponiert gelegene Immobilie suchen, heißt es in einer Mitteilung des Innenministeriums und der Stadt. Die Frankfurter Mainova Triathlon European Championship hat der Norweger und Topfavorit Kaspar Stornes für sich entschieden. Der amtierende Weltmeister erlangte damit nach dem Zieleinlauf auf dem Römerberg den Europameistertitel. Auf Rang 2 landete sein Landsmann Gustav Iden. Wegen der Hitze war für die Eisenmänner zuvor die Marathon- und Radfahrstrecke verkürzt worden. Am Wochenende kam es zu einem tödlichen Badeunfall am Waldsee in Raunheim. Dort wurde am Samstagabend durch Taucher der DLRG der Leichnam eines Mannes aus dem See geborgen. Die Identität des Toten steht fest. Es handelt sich um einen 40-jährigen Mann aus Eschborn, der zuvor mit seiner Familie am Pinter Beach des Sees als vermisst gemeldet wurde.
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2: Die gewünschte Abkühlung, die kommt heute endlich mal. Wir haben ja gestern schon Regenschauer gehabt. Wir haben heute Regen, vor allem am Morgen und am Mittag. Da freuen wir uns vor allem drüber. Das kommt nämlich mit guter Abkühlung in die Region rein. Und dementsprechend gibt es heute nur Temperaturen bis zu 25 Grad. Das freut uns natürlich mal, endlich mal nicht so arg schwitzen. Klar, es ist ein bisschen schwüler als noch die vergangenen paar Tage. Aber trotzdem, es ist ein Wetter, das sich besser aushalten lässt.
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2: Aktuell nichts los auf den Straßen. Wir wünschen euch eine gute und sichere Fahrt, liebe Autofahrer.
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2: Geblitzt wird heute unter anderem in der Babenhäuser Landstraße, da sind 50 erlaubt, bitte Fuß vom Gas, genauso wie in der Königsteiner Straße, da sind 30 erlaubt und in der Obermainanlage ist ebenfalls eine 30er-Zone, auch dort bitte Fuß vom Gas. Und wenn ihr noch was entdeckt, dann meldet uns wie immer an die 069 669 669 669. Gute Fahrt!
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4: Guten Morgen. Seit ich diese Sendung hier gestartet habe, ziehe ich das durch. Jeden Morgen gibt es zum Start in den Tag gute Nachrichten für euch, auch heute Morgen. Noch circa 5 Minuten, dann gibt's die nächsten Good News. Und wenn ihr die hört, kann ich schon sagen, werdet ihr euch schon sehr auf den Feierabend freuen. Also noch mehr als sonst. Bleibt dabei, in 5 Minuten gibt's wie gewohnt die Good News für euch.
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0: Was ein entspannter Wochenstart mit TLC und Waterfalls bei Radio Frankfurt. Die besten Hits aller Zeiten für euch. Schönen guten Morgen. Ja, gleich noch mehr Hits, ne? Status Quo dabei, davor gleich noch Dermot Kennedy.
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0: Hier nur gute Nachrichten und ich lege mich heute Morgen fest, das ist meine Lieblings-Good News in dieser Woche und übrigens auch eine gute Rechtfertigung für ein Mittagsschläfchen später. Passt mal auf, Forscher und Forscherinnen aus Uruguay haben herausgefunden, dass ein kurzes Nickerchen tagsüber die Gehirngesundheit verbessern und das Risiko für Demenz deutlich senken kann. Ah, wie klingt das für euch? Es wurden Daten von fast 400.000 Personen im Alter zwischen 40 und 69 Jahren ausgewertet und es kam raus, dass regelmäßige Tagschlafphasen den Schrumpfungsprozess des Gehirns verlangsamen können. Also, hä? Ich freue mich jetzt schon auf Feierabend und auf ein schönes Mittagsschläfchen. Achtung, es ist auch eine Anzahl von Minuten angegeben. Man spricht von etwa 30 Minuten. Ja, ich weiß, mehr wäre besser. Aber 30 Minuten Mittagsschläfchen sind ab sofort immer gerechtfertigt. Schlaft gut.
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0: Das ist der Sound von Radio Frankfurt. Status Quo für euch zum Start in den Montag. Wir haben die besten Hits aller Zeiten für euch. Guten Morgen! Kurzes WM-Update zum Start in die neue Woche. Gestern Abend gab es ja das erste 16-Finale. Südafrika, Kanada. Es sah lange nach Verlängerung aus. Dann allerdings gab es doch noch das 1:0 für Kanada in der Nachspielzeit. Also Kanada im Achtelfinale. Heute Abend dann ab 19 Uhr Brasilien gegen Japan und natürlich ab 22:30 Deutschland gegen Paraguay im 16-Finale. Wie sieht denn euer Tipp aus für heute Abend? Gerne mal eine WhatsApp zu mir ins Studio 069 und dreimal die 669 und dann startet gut rein in diesen Montag.
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0: Temperaturcheck in Bornheim. Momentan sind wir bei 23 Grad.
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2: Ich bin Uli Reitinger. Deutschland hat ein glühend heißes Wochenende erlebt. Noch nie war es hierzulande so heiß. Es gab gleich mehrere Hitzerekorde binnen weniger Tage. Der Wochenstart bringt in den meisten Regionen zumindest etwas Abkühlung.
3: Der aktuelle vorläufige Temperaturrekord kommt aus dem Osten Brandenburgs. In Neiße-Münde im Landkreis Oder-Spree wurden gestern Nachmittag 41,7 Grad Celsius gemessen. Es war die dritte Bestmarke bundesweit innerhalb nur eines Wochenendes. Damit dürfte der Juni 2026 wettertechnisch in die Geschichte eingehen. Diana Kramer, Nachrichtenredaktion.
2: Der Tankrabatt ist nach Einschätzung des Münchner IFO-Instituts nur teilweise bei den Verbrauchern angekommen. Für Diesel errechneten die Experten eine Weitergabe von durchschnittlich 12 Cent pro Liter. Das wären deutlich weniger als die 16,7 Cent, um die Steuer gesenkt wurde. Super E5 und Super E10 liegen mit einer errechneten Weitergabe von 17 und 16 Cent pro Liter dagegen sehr nah am Wert der Steuersenkung. Der Aufzug bleibt statistisch gesehen bei einer von 300.000 Fahrten stecken. Das geht aus einer Auswertung von 1,25 Milliarden Fahrten mit rund 20.000 Anlagen in Deutschland hervor, die das Aufzugunternehmen Hund Consult erstellt hat. In Häusern mit 2 bis 4 Geschossen liegt die Quote bei 0,48 Fällen je 100.000 Fahrten. Bei 10 bis 12 Geschossen sinkt sie deutlich. Denn bei niedrigen Fahrhöhen handelt es sich oft um Hydraulikaufzüge, die anfälliger sind als Seilaufzüge. Zum Sport. Bei der Fußball-WM heißt es für die deutsche Nationalmannschaft heute zum ersten Mal alles oder nichts. Im Sechzehntelfinale in Boston muss das Team von Bundestrainer Nagelsmann gegen Paraguay gewinnen, damit der Traum vom 5. WM-Titel weiterlebt.
4: Wenn du gewinnst, ist alles perfekt. Wenn du verlierst, ist alles shit. Also müssen wir gewinnen. So einfach hat es der Bundestrainer auf den Punkt gebracht. Julian Nagelsmann deutet an, taktisch etwas ändern zu wollen. Ziemlich sicher ist schon mal, dass Nele Braun zurückkehren wird in die Startelf für David Raum. Hier in Boston haben sich die deutschen Fans standesgemäß eingestimmt auf das Spiel beim Baseball. Über 1000 Deutsche waren im Stadion der Red Sox. Aus Boston Thomas Bremser.
2: Der erste Achtelfinalist steht schon fest. Co-Gastgeber Kanada setzte sich am Abend mit 1:0 gegen Südafrika durch und trifft jetzt auf den Sieger der Partie Niederlande-Marokko.
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0: Ja, nicht nur die Bäume und die Pflanzenwelt freut sich heute über etwas Regen von oben. Auch wir freuen uns, da es mit einer gehörigen Portion Abkühlung in die Region reinkommt. Temperaturen heute maximal 25 Grad. Herrlich. Das ist wirklich schön. Zwar ein bisschen schwül, aber trotz alledem, es ist alles in allem ein guter Tag heute nach dieser Hitzewelle am Wochenende. Endlich mal wieder so ein bisschen Abkühlung. Das freut uns natürlich umso mehr.
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0: Einen wunderschönen guten Morgen auf die Straßen, liebe Autofahrer. Wir schauen gemeinsam drauf und wir sehen, dass auf der A3 Würzburg Richtung Frankfurt zwischen Offenbach und Frankfurt Süd ein defektes Fahrzeug auf dem linken Fahrstreifen steht. Hier bitte ganz besonders vorsichtig fahren. A3 Würzburg Richtung Frankfurt zwischen Hanau und Frankfurt Süd haben wir streckenweise stockenden Verkehr. Hier braucht ihr ein paar Minuten länger. Und die A3 Frankfurt Richtung Köln zwischen Dietz und Montabaur 2 Kilometer Stau wegen Bergungsarbeiten auf dem linken Fahrstreifen. Ja, auch ein bisschen mehr einplanen. A5, Darmstadt Richtung Frankfurt, zwischen dem Frankfurter Kreuz und Frankfurt-Niederrad. 2 Kilometer Stau nach einem Unfall auf beiden linken Fahrstreifen. Hier hat sich ein Auto gedreht und steht entgegen der Fahrtrichtung. Dementsprechend bitte ein bisschen mehr Zeit einplanen. Genau wie auf der A5, Kassel Richtung Frankfurt, zwischen Friedberg und dem Nordwestkreuz Frankfurt. 5 Kilometer Stau und stockender Verkehr. Ansonsten wünschen wir euch weiterhin eine gute und auch sichere Fahrt.
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0: Blitzer, die haben wir natürlich heute Morgen, wenn ihr unter anderem unterwegs seid, in der Obermainanlage, dort in der 30er-Zone geknipst, Babenhäuser Landstraße. Da ist eine 50er-Zone, da steht ein Blitzanhänger und in der Königsteiner Straße in der 30er-Zone steht ebenfalls einer. Bitte Fuß vom Gas und wenn ihr noch was entdeckt, einfach an uns schicken, an uns melden, 069 669 669 669. Gute Fahrt.
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6: Guten Morgen, schönen Start euch in den Montag. Ein wichtiger Montag, denn heute Abend das erste K.O.-Spiel für Deutschland. 16. Finale. Heute Abend Deutschland ab 22.30 Uhr gegen Paraguay. Ja, in welchem Team seid ihr denn heute? Seid ihr Team Miesepeter, alles scheiße? Oder seid ihr vielleicht wie ich im Team Optimist und heute Abend wird wieder alles besser? Wir packen das. Ja, schickt mal eine WhatsApp rein. Bin gespannt, in welchem Team ihr seid. 069 und dreimal die 669 ist die WhatsApp-Nummer. Und dann schauen wir gleich in wenigen Minuten mal auf das Spiel heute Abend. Was erwartet uns denn gegen Paraguay? Darüber quatschen wir in 5 Minuten hier bei mir in der Sendung.
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0: Guten Morgen. Ja, dann schauen wir mal, was heute Abend auf uns zukommt. Heute Abend erstes K.O.-Spiel. Deutschland im 16. Finale bei der WM gegen Paraguay. Anpfiff um 22.30 Uhr. Ja, Paraguay in der Gruppenphase. Ein Sieg, eine Niederlage, ein Unentschieden. Stefan Schütz aus der Radio Frankfurt Sportredaktion. Was sagst du denn? Wie schätzt du die Südamerikaner heute Abend ein?
1: Ja, das Erfolgsrezept liegt in der Abwehr, auch wenn es gegen die USA mal nicht so gut geklappt hat beim 1:4. Außerdem kann Paraguay gegen große Mannschaften gewinnen. Siege gegen Brasilien und Argentinien sind noch nicht allzu lange her. Ja. Und nach der Pleite der deutschen Elf gegen Ecuador war die teils mangelnde körperliche Robustheit der DFB-Elf angesprochen worden. Und das könnte auch gegen Paraguay wieder ein Thema werden. Trainer Nagelsmann forderte ein schnelleres Passspiel, um Zweikämpfen aus dem Weg zu gehen.
0: Ja, was meinst du, wie hat die deutsche Elf die Niederlage gegen Ecuador verarbeitet und wie lief denn die Vorbereitung auf Paraguay?
1: Ja, das klassische Frei am zweiten Tag nach einem Spiel ist gestrichen worden. Stattdessen geschlossenes Training hinter den riesigen schwarz-rot-goldenen Banderolen als Sichtschutz. Wenn mein Trainer Nagelsmann gehört hat, dürfte er dort schnelles Passspiel angeordnet haben, damit die robust auftretenden Spieler Paraguays nicht in die 1:1-Duelle kommen. Eine kleine Erinnerung, 2002 waren die Südamerikaner auch der erste deutsche K.O.-Gegner. In Südkorea erzielte Oliver Neuville in der 88. Minute den erlösenden Siegtreffer im WM-Achtelfinale.
0: Danke dir, Stefan. Ein bisschen weniger spannend wäre heute Abend auch gut, oder? Also heute Abend 16. Finale. Deutschland gegen Paraguay. Anpfiff um 22.30 Uhr. Da werden wir morgen früh wieder schön müde sein. Aber das interessiert uns erst morgen früh. Kommt gut rein in den Montag mit den besten Hits aller Zeiten. 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

0: Ich wünsche euch einen hoffentlich sehr entspannten Start in diese neue Woche mit Passenger und Holes bei Radio Frankfurt. Die besten Hits aller Zeiten für euch. Guten Morgen. Seit heute sind Sommerferien in Hessen, deswegen frage ich gleich mal, ist eigentlich irgendjemand mit mir wach oder schlafen alle noch oder sind schon im Urlaub? Ja, schickt mal eine WhatsApp rein, ich würde mich freuen, von jemandem zu hören. 069 und dreimal die 669. Sommerferien in Hessen. Wir haben die Kids mal gefragt, auf was sie sich am meisten freuen.
1: Wir sind in Ferien bei Oma und Opa.
2: Ich fahre nach Indien im Sommer.
3: Ich freue mich auf die Ferien, weil ich da mit unseren Verwandten nach Italien fahre.
4: Ich gehe am Strand. Aufs Wasser und auf dem Wasserspielplatz,
5: dass man Eis essen kann.
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2: Ich bin Klaus Wente, guten Morgen. Der hessische Innenminister Roman Poseck und der Frankfurter Oberbürgermeister Mike Josef haben über die Verbesserung der Situation im Frankfurter Bahnhofsviertel gesprochen. In den letzten Wochen hat die Polizei dort eine Verschlechterung der Lage festgestellt. Unter anderem soll deshalb die bisher schon bestehende mobile Polizeiwache vor Ort in eine reguläre Wache umgewandelt werden. Für die Polizeiwache werden Stadt und Land eine geeignete, gut sichtbare und exponiert gelegene Immobilie suchen, heißt es in einer Mitteilung des Innenministeriums und der Stadt. Die Frankfurter Mainova Triathlon European Championship hat der Norweger und Topfavorit Kasper Stornes für sich entschieden. Der amtierende Weltmeister erlangte damit nach dem Zieleinlauf auf dem Römerberg den Europameistertitel. Auf Rang 2 landete sein Landsmann Gustav Iden. Wegen der Hitze war für die Eisenmänner zuvor die Marathon- und Radfahrstrecke verkürzt worden. Am Wochenende kam es zu einem tödlichen Badeunfall am Waldsee in Raunheim. Dort wurde am Samstagabend durch Taucher der DLRG der Leichnam eines Mannes aus dem See geborgen. Die Identität des Toten steht fest. Es handelt sich um einen 40-jährigen Mann aus Eschborn, der zuvor mit seiner Familie am Pinter Beach des Sees als vermisst gemeldet wurde.
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3: Die gewünschte Abkühlung, die kommt heute endlich mal. Wir haben ja gestern schon Regenschauer gehabt. Wir haben heute Regen, vor allem am Morgen und am Mittag. Da freuen wir uns vor allem drüber. Das kommt nämlich mit guter Abkühlung in die Region rein. Und dementsprechend gibt es heute nur Temperaturen bis zu 25 Grad. Das freut uns natürlich mal. Endlich mal nicht so arg schwitzen. Klar, es ist ein bisschen schwüler als noch die vergangenen paar Tage. Aber trotzdem, es ist ein Wetter, das sich besser aushalten lässt.
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3: Einen wunderschönen guten Morgen auf die Straßen, liebe Autofahrer. Wir schauen gemeinsam drauf und wir sehen, dass auf der A3 Würzburg Richtung Frankfurt zwischen Offenbach und Frankfurt Süd ein defektes Fahrzeug auf dem linken Fahrstreifen steht. Hier bitte ganz besonders vorsichtig fahren. A3 Würzburg Richtung Frankfurt zwischen Hanau und Frankfurt Süd haben wir streckenweise stockenden Verkehr. Hier braucht ihr ein paar Minuten länger. Und die A3 Frankfurt Richtung Köln zwischen Dietz und Montabaur 2 Kilometer Stau wegen Bergungsarbeiten auf dem linken Fahrstreifen. Ja, auch ein bisschen mehr einplanen. A5 Darmstadt Richtung Frankfurt zwischen dem Frankfurter Kreuz und Frankfurt Niederrad 2 Kilometer Stau nach einem Unfall auf beiden linken Fahrstreifen. Hier hat sich ein Auto gedreht und steht entgegen der Fahrtrichtung. Dementsprechend bitte ein bisschen mehr Zeit einplanen. Genau wie auf der A5 Kassel Richtung Frankfurt zwischen Friedberg und dem Nordwestkreuz Frankfurt 5 Kilometer Stau und stockender Verkehr. Ansonsten wünschen wir euch weiterhin eine gute und auch sichere Fahrt.
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3: Geblitzt wird heute unter anderem in der Babenhäuser Landstraße, da sind 50 erlaubt, bitte Fuß vom Gas, genauso wie in der Königsteiner Straße, da sind 30 erlaubt und in der Obermainanlage ist ebenfalls eine 30er-Zone, auch dort bitte Fuß vom Gas. Und wenn ihr noch was entdeckt, dann meldet uns wie immer an die 069 669 669 669. Gute Fahrt!
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5: Guten Morgen, schönen Start euch in den Montag. Gleich wie gewohnt montags mit dem Lifehack der Woche, der soll euer Leben einfacher, besser und manchmal auch leckerer machen. So wird das nämlich heute Morgen sein im Lifehack der Woche. Ich hab da was für euch, das wird euch auch so schön erfrischen und es ist so einfach, so schnell gemacht. Gleich in 5 Minuten im Lifehack der Woche.
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0: White Snake, Is This Love? Hier ist Radio Frankfurt mit den besten Hits aller Zeiten. Wunderschönen guten Morgen euch.
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0: Der soll euer Leben einfacher, besser und manchmal auch leckerer machen. Dazu kommen wir heute Morgen, denn Eiswürfel ist das, was in diesen Tagen ständig benötigt wird. Also bei mir ist es zumindest so. Aber warum eigentlich immer nur so langweilige Eiswürfel machen? Wir kommen zum Lifehack der Woche. Packt doch einfach mal ein bisschen Geschmack mit rein. Also je nachdem, was ihr relativ häufig trinkt und was da gut passt, macht in die Eiswürfelformen doch einfach mal sowas wie Himbeeren, Weintrauben, Limettenstückchen oder auch Minze mit rein. Dann das Wasser mit rein in die Eiswürfelform und schon bekommt ihr Eiswürfel, die erstmal, muss man schon auch sagen, richtig stark aussehen mit dem ganzen Zeug drin. Und dann können die geschmacklich halt auch noch was, ja? Also, probiert das mal aus. Und gerade wenn ihr viel Wasser trinkt in diesen Tagen, ist das natürlich mega. Gibt immer noch ein bisschen Geschmack mit dazu.
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0: Guten Morgen mit Billy Idol Sweet 16 bei Radio Frankfurt. Die besten Hits aller Zeiten für euch. Freier Eintritt ins Freibad für alle Kids unter 16 Jahren. Ja, das klingt gut, ne? Und das alles dank eines anonymen Spenders. Das ist jetzt schon eine der schönsten Geschichten in diesem Jahr, finde ich. Und zwar aus Hessen. Der anonyme Spender zahlt nämlich bis Ende der Sommerferien allen unter 16 den Eintritt ins Freibad Ziegenhain im Schwalm-Eder-Kreis. Und damit möchte er vor allem denen eine Freude machen, die jetzt in den Sommerferien nicht in den Urlaub fahren können. Der Eintritt kostet zwar normalerweise nur einen einzigen Euro für die Kids unter 16, aber ich meine, hey, rechnet das mal hoch, wenn man in den Sommerferien natürlich möglichst oft im Freibad vorbeischauen möchte. Also, großartige Geschichte und jetzt schon mein Held der Woche bei Radio Frankfurt. Wer auch immer es ist, er bleibt ja anonym.
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0: Die aktuelle Radio Frankfurt Temperatur gemessen am Frankfurter Flughafen beträgt 24 Grad.
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2: Ich bin Uli Reitinger. Nach Angaben des Deutschen Wetterdienstes ist der Juni 2026 einer der wärmsten seit Messbeginn gewesen. Er dürfte unter den Top 3 landen, heißt es. Die genaue Auswertung veröffentlicht der Wetterdienst am Mittag. Vorab verrät der DWD, der Juni war vergleichsweise niederschlagsarm und hatte viele Sonnenstunden. Die Hitzewelle hatte Deutschland am Wochenende Extremtemperaturen in Serie beschert. Im brandenburgischen Neiße-Münde wurde mit 41,7 Grad die bislang höchste Temperatur in Deutschland registriert. Kleidungsstücke des Online-Händlers Shein enthalten nach Untersuchungen der Deutschen Umwelthilfe zum Teil zu viele Schadstoffe. Mehrere Produkte überschritten demnach EU-Grenzwerte. Shein hat eine Prüfung angekündigt.
3: Laut Umwelthilfe verstießen von 18 untersuchten Kleidungsstücken 7 gegen EU-Vorgaben. Das Bremer Umweltinstitut fand unter anderem hohe Konzentrationen sogenannter Ewigkeitschemikalien, die sich im Körper anreichern können, sowie bedenkliche Weichmacher. In einer Kinderjacke wurde ein Grenzwert um mehr als das 1000-fache überschritten. Bei Damenstiefeln lag ein Weichmacher um das fast 200-fache über dem zulässigen Wert. Thomas Bleskin, Nachrichtenredaktion.
2: Wie viel Geld bekommen Beamte, wenn sie im Ruhestand sind? Der Ökonom Peter Bofinger fordert Änderungen bei der Berechnung der Pensionen. Denn es gäbe die Tendenz von Beförderungen von Beamten kurz vor Ende ihrer Laufbahn, damit sie eine höhere Pension bekommen, sagte Bofinger der Neuen Osnabrücker Zeitung.
4: Die Höhe der Rente hängt davon ab, wie hoch das Einkommen im gesamten Berufsleben war. Bei Beamten richtet sich die Pension dagegen nur nach der Höhe der Bezüge in den letzten beiden Dienstjahren. Entsprechend stärker wirkt sich also eine späte Beförderung aus. Um diesen Effekt zu verkleinern, spricht sich Bofinger dafür aus, die Berechnungsgrundlage auf die bis zu 10 letzten Berufsjahre zu erweitern. Pensionen sind ein riesiger Kostenfaktor für Staat und Steuerzahler. 2024 waren es zum Beispiel unterm Strich fast 57 Milliarden Euro, Tendenz steigend. Aus Berlin, Jan-Henner Reitze.
2: Und noch zum Sport. Die deutsche Fußballnationalmannschaft kann sich im 16. Finale der WM gegen Paraguay heute keinen weiteren Patzer erlauben. Um 22.30 Uhr geht es für das Team von Bundestrainer Nagelsmann im Boston Stadium um den Einzug in die Runde der letzten 16. Am Abend hat Kanada vorgemacht, wie es geht. Der Co-Gastgeber setzte sich im 16. Finale mit 1:0 gegen Südafrika durch und trifft jetzt auf den Sieger des Spiels Niederlande, Marokko.
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0: Na endlich, gibt's mal ein bisschen Abkühlung. Wir freuen uns wirklich über Regen heute Morgen und auch noch teilweise am Mittag und am Nachmittag. Temperaturen gibt's heute bis zu 25 Grad. Klar fühlen die sich ein bisschen schwül an, aber nach der Hitzewelle am Wochenende, da freuen wir uns wirklich heute über Temperaturen, die doch ein gutes Stück unter der 30-Grad-Marke liegen. Am Abend wird's dann nochmal ein bisschen sonniger und dann eben schön und angenehm.
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0: Der Blick auf die Straßen aus der Radio Frankfurt Verkehrsredaktion. Einen wunderschönen guten Morgen, liebe Autofahrer. Wir schauen gemeinsam auf die A3 Würzburg-Frankfurt. Zwischen Markheidenfeld und Rohrbrunn, da ist ein Igel auf der Fahrbahn. Bitte vorsichtig fahren. A3 Würzburg Richtung Frankfurt. Zwischen Hanau und Frankfurt Süd haben wir streckenweise stockenden Verkehr. A4 Erfurt Richtung Kirchheimer Dreieck zwischen Friedwald und Bad Hersfeld. 4 Kilometer stockend wegen Reparaturarbeiten auf dem linken Fahrstreifen. A5 Darmstadt Richtung Frankfurt zwischen dem Frankfurter Kreuz und Frankfurt Niederrad. 2 Kilometer Stau nach einem Unfall auf dem linken Fahrstreifen. Bitte fahrt vorsichtig. Und die A5 Kassel Richtung Frankfurt zwischen Friedberg und dem Bad Homburger Kreuz. 4 Kilometer stockend. Hier braucht ihr auch etwas länger. Ansonsten wünschen wir euch weiterhin eine gute und sichere Fahrt.
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0: Blitzer, die haben wir natürlich heute Morgen, wenn ihr unter anderem unterwegs seid, in der Obermainanlage, dort in der 30er-Zone geknipst, Babenhäuser Landstraße, da ist eine 50er-Zone, da steht ein Blitzanhänger und in der Königsteiner Straße in der 30er-Zone steht ebenfalls einer. Bitte Fuß vom Gas und wenn ihr noch was entdeckt, einfach an uns schicken, an uns melden, 069 669 669 669. Gute Fahrt.
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6: Kurz nach acht, guten Morgen. Es sind Sommerferien in Hessen. Für viele geht's demnächst in den Urlaub und wir sorgen dafür, dass ihr top vorbereitet seid, denn es gibt einige Dinge, da fragt man sich, ja, stimmt das jetzt oder stimmt das nicht? Auch wenn man mit dem Flugzeug unterwegs ist. Also stürzt der Flieger wirklich ab, wenn ich mein Handy nicht auf Flugzeugmodus stelle? Das und mehr. Die größten Flugzeugmythen klären wir gleich in circa 5 Minuten hier bei mir in der Show. Davor, wie gewohnt, die besten Hits aller Zeiten. Jetzt unter anderem Enrique Iglesias.
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Schön, dass ihr dabei seid. Radio Frankfurt hier mit den besten Hits aller Zeiten. Guten Morgen. Heute der erste Tag der Sommerferien in Hessen. Ja, für viele.

0: Soweit jetzt in aufrechter Position ist und klappen Sie Ihren Humor vollständig aus. Bitte schalten Sie nun den Flugmodus an Ihrem Mobiltelefon ein.
1: Keine Sorge, euer Handy bringt das Flugzeug nicht direkt zum Absturz. Aber viele Geräte auf einmal können tatsächlich den Funkverkehr stören. Also Flugmodus an und durchatmen.
0: Wir bitten Sie, den Tisch vor Start und Landung hochzuklappen.
1: Nicht etwa, weil es hübscher aussieht, sondern weil du im Notfall schneller rauskommst. Und niemand will sich beim Evakuieren am Tisch anhauen.
0: Bitte öffnen Sie die Fensterblende.
1: Nein, nicht für die Urlaubsfotos. Wenn draußen was passiert, sollen sich deine Augen ans Tageslicht gewöhnen, damit du im Ernstfall nicht blind durch die Kabine tappst.
0: Und bringen Sie bitte Ihre Rückenlehne in eine aufrechte Position.
1: Denn wenn du halb im Liegen einschläfst und wir bremsen müssen, ja, viel Spaß mit deinem Vordermann auf Tuchfühlung.
0: Vielen Dank für Ihre Aufmerksamkeit und einen entspannten Flug in Richtung Urlaubsdestination.
2: Ja. Danke euch. Jetzt sind wir alle auf dem aktuellsten Stand und euch allen großartige Sommerferien, schöne Urlaubszeit. Hier ist Radio Frankfurt. Wir haben die besten Hits aller Zeiten für euch. Picture This und Michael Schulte hört ihr jetzt.

0: Jawohl, da kommt man doch auch am Montagmorgen so ein bisschen in Schwung, oder? Herbert Grönemeyer und Mambo bei Radio Frankfurt. Die besten Hits aller Zeiten für euch. Guten Morgen. So, jetzt bloß nicht durchdrehen. Ich verrate euch gleich noch, warum es dieses Mal nicht so schlimm wird, denn der nächste Vollmond steht vor der Tür. Kommende Nacht ist er da. Diesmal nicht einfach nur Vollmond, sondern Erdbeermond ist angesagt. So nennt man diesen Vollmond, Jens. Und warum Erdbeermond? Das weiß Julia Wasselkopf.
1: Diesen Namen haben die Ureinwohner Amerikas gewählt. Ganz einfach, weil im Juni die Erdbeeren reif sind und geerntet werden können. Auch die Rosen stehen in voller Pracht im Garten. Deswegen nennen viele den Vollmond im Juni auch Rosenmond. Jetzt im Sommer ist der Mond besonders nah am Horizont und deswegen sieht der Vollmond besonders groß aus.
0: Dankeschön an Kollegin Julia Wasselkopf. Also kommende Nacht Vollmond, es ist Erdbeermond und ich verspreche allen, die durch den Vollmond normalerweise nicht schlafen können, das wird euch dieses Mal nicht passieren, denn dafür sorgen schließlich schon die Temperaturen. Also alles gut.
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1: Mit Klaus Bente, guten Morgen. Die Kampagne Stadtradeln in Frankfurt war in diesem Jahr ein großer Erfolg. Mit 8.586 Teilnehmerinnen und Teilnehmern und 400 Teams wurden gleich zwei neue Bestmarken erreicht, teilt die Stadt mit. Auf der internationalen Fahrradmesse Eurobike wurden die erfolgreichsten Teams des Stadtradelns am vergangenen Samstag ausgezeichnet. Dabei haben die Fahrradfans in 145.355 Fahrten 250 Tonnen CO2 vermieden, weil das Fahrrad anstelle des Autos genutzt wurde. Dies entspricht dem durchschnittlichen Jahresausstoß von etwa 120 Pkw. Mit dem Laubaustrieb an den Eichen hat auch in Frankfurt wieder die Saison der Eichenprozessionsspinner begonnen. Die Schmetterlingsraupe bereitet nicht nur Eichenprobleme, sondern birgt auch durch den Kontakt mit ihren Brennhaaren für Menschen Gesundheitsgefahren. Obwohl das Grünflächenamt der Stadt Frankfurt rund 1600 Eichen auf städtischen Liegenschaften behandelt hatte, sind dennoch zahlreiche Nester des Eichenprozessionsspinners entdeckt worden. Daher finden verteilt im Stadtgebiet zunehmend Bekämpfungsmaßnahmen statt. Und der Deutsche Wetterdienst in Offenbach hat eine Unwetterwarnung für Hessen wieder aufgehoben. Die Meteorologen hatten nach der Hitzewelle zuvor vor schweren Gewittern und möglichem Hagelschlag gewarnt.
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2: Die gewünschte Abkühlung, die kommt heute endlich mal. Wir haben ja gestern schon Regenschauer gehabt. Wir haben heute Regen, vor allem am Morgen und am Mittag. Da freuen wir uns vor allem drüber. Das kommt nämlich mit guter Abkühlung in die Region rein. Und dementsprechend gibt es heute nur Temperaturen bis zu 25 Grad. Das freut uns natürlich mal, endlich mal nicht so arg schwitzen. Klar, es ist ein bisschen schwüler als noch die vergangenen paar Tage. Aber trotzdem, es ist ein Wetter, das sich besser aushalten lässt.
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2: Der Blick auf die Straßen aus der Radio Frankfurt Verkehrsredaktion. Einen wunderschönen guten Morgen, liebe Autofahrer. Wir schauen gemeinsam auf die A3 Würzburg-Frankfurt. Zwischen Markheidenfeld und Rohrbrunn, da ist ein Igel auf der Fahrbahn. Bitte vorsichtig fahren. A3 Würzburg Richtung Frankfurt. Zwischen Hanau und Frankfurt Süd haben wir streckenweise stockenden Verkehr. A4 Erfurt Richtung Kirchheimer Dreieck zwischen Friedwald und Bad Hersfeld. 4 Kilometer stockend wegen Reparaturarbeiten auf dem linken Fahrstreifen. A5 Darmstadt Richtung Frankfurt zwischen dem Frankfurter Kreuz und Frankfurt Niederrad. 2 Kilometer Stau nach einem Unfall auf dem linken Fahrstreifen. Bitte fahrt vorsichtig. Und die A5 Kassel Richtung Frankfurt zwischen Friedberg und dem Bad Homburger Kreuz. 4 Kilometer stockend. Hier braucht ihr auch etwas länger. Ansonsten wünschen wir euch weiterhin eine gute und sichere Fahrt.
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2: Geblitzt wird heute unter anderem in der Babenhäuser Landstraße, da sind 50 erlaubt, bitte Fuß vom Gas, genauso wie in der Königsteiner Straße, da sind 30 erlaubt und in der Obermainanlage ist ebenfalls eine 30er-Zone, auch dort bitte Fuß vom Gas. Und wenn ihr noch was entdeckt, dann meldet uns wie immer an die 069 669 669 669. Gute Fahrt!
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4: Guten Morgen. Seit ich diese Sendung hier gestartet habe, ziehe ich das durch. Jeden Morgen gibt es zum Start in den Tag gute Nachrichten für euch, auch heute Morgen. Noch circa 5 Minuten, dann gibt es die nächsten Good News. Und wenn ihr die hört, kann ich schon sagen, werdet ihr euch schon sehr auf den Feierabend freuen. Also noch mehr als sonst. Bleibt dabei, in 5 Minuten gibt es wie gewohnt die Good News für euch.
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0: Schönen Wochenstart mit der Lighthouse Family bei Radio Frankfurt. Die besten Hits aller Zeiten für euch. Guten Morgen und gleich noch mehr Hits mit dabei haben wir unter anderem Billy Ocean und gleich schon davor Sam Smith.
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0: Hier nur gute Nachrichten und ich lege mich heute Morgen fest, das ist meine Lieblings-Good News in dieser Woche und übrigens auch eine gute Rechtfertigung für ein Mittagsschläfchen später. Passt mal auf, Forscher und Forscherinnen aus Uruguay haben herausgefunden, dass ein kurzes Nickerchen tagsüber die Gehirngesundheit verbessern und das Risiko für Demenz deutlich senken kann. Ah, wie klingt das für euch? Es wurden Daten von fast 400.000 Personen im Alter zwischen 40 und 69 Jahren ausgewertet und es kam raus, dass regelmäßige Tagschlafphasen den Schrumpfungsprozess des Gehirns verlangsamen können. Ich freue mich jetzt schon auf Feierabend und auf ein schönes Mittagsschläfchen. Achtung, es ist auch eine Anzahl von Minuten angegeben. Man spricht von etwa 30 Minuten. Ja, ich weiß, mehr wäre besser, aber 30 Minuten Mittagsschläfchen sind ab sofort immer gerechtfertigt. Schlaft gut.
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0: Das ist der Soundtrack für euren Sommer. Billy Ocean bei Radio Frankfurt. Die besten Hits aller Zeiten für euch. Wunderschönen guten Morgen. Kurzes WM-Update zum Start in die neue Woche. Gestern Abend gab es ja das erste 16-Finale. Südafrika, Kanada. Es sah lange nach Verlängerung aus. Dann allerdings gab es doch noch das 1:0 für Kanada in der Nachspielzeit. Also Kanada im Achtelfinale. Heute Abend dann ab 19 Uhr Brasilien gegen Japan und natürlich ab 22:30 Deutschland gegen Paraguay im 16-Finale. Wie sieht denn euer Tipp aus für heute Abend? Gerne mal eine WhatsApp zu mir ins Studio 069 und dreimal die 669 und dann startet gut rein in diesen Montag.
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0: Schönen guten Morgen und Blick aufs Thermometer. Aktuell sind wir bei sage und schreibe 23 Grad in Sachsenhausen.
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2: Ich bin Uli Reitinger. Deutschland hat ein glühend heißes Wochenende erlebt. Noch nie war es hierzulande so heiß. Es gab gleich mehrere Hitzerekorde binnen weniger Tage. Der Wochenstart bringt in den meisten Regionen zumindest etwas Abkühlung.
3: Der aktuelle vorläufige Temperaturrekord kommt aus dem Osten Brandenburgs. In Neißemünde im Landkreis Oder-Spree wurden gestern Nachmittag 41,7 Grad Celsius gemessen. Es war die dritte Bestmarke bundesweit innerhalb nur eines Wochenendes. Und auch nachts kühlte es sich kaum ab. Laut Deutschem Wetterdienst war schon die Nacht auf Sonntag die wärmste seit Beginn der Aufzeichnungen. In Kubschütz in Ostsachsen sank die Nachttemperatur nicht unter 29,4 Grad. Damit dürfte der Juni 2026 wettertechnisch in die Geschichte eingehen. Die genauen Zahlen legt der DWD heute Mittag vor. Diana Kramer, Nachrichtenredaktion.
2: 2 Monate lang hat die Bundesregierung wegen des Iran-Kriegs einen Tankrabatt gewährt. Morgen endet die Maßnahme. Und allgemein wird erwartet, dass die Preise an den Tankstellen dann wieder deutlich ansteigen. Frage an die Kollegin Lea Matschulat: Wann tanke ich am sinnvollsten nochmal?
4: Also, wer nicht allzu lange anstehen will, heute vor 12 Uhr. Morgen dürfte es Richtung Mittag dann an vielen Tankstellen ziemlich voll werden. Um 12 Uhr gehen die Preise hoch. Konkreter dürfen die Tankstellen die Preise erhöhen. Ja, und mit dem 1. Juli fällt dann eben der Tankrabatt weg. Und der Liter Super, der Liter Benzin und auch der Liter Diesel werden dann aller Voraussicht nach wieder mehr kosten.
2: Lea Matschulat in Berlin, vielen Dank. Ein Flugzeug mit 225 Passagieren und 7 Crewmitgliedern an Bord ist in der Nacht am Flughafen Erfurt-Weimar notgelandet. Grund sei eine unklare Rauchentwicklung, sagte ein Sprecher des Flughafens. Verletzt wurde niemand. Der Airbus A321 der britischen Fluggesellschaft Jet2 war auf dem Weg von Griechenland nach London. Nach dem Alarm sei die Maschine sicher in Erfurt gelandet und evakuiert worden. Die Passagiere wurden im Terminal untergebracht und versorgt. Und noch zum Sport. Deutschland geht heute in sein erstes WM-K.O.-Spiel seit dem Finale 2014 in Rio. Im 16. Finale trifft das Team von Bundestrainer Nagelsmann in Boston auf Paraguay. Anstoß ist erst um 22.30 Uhr. Der Co-Gastgeber der WM, Kanada, steht als erstes Team bereits im Achtelfinale. Die Kanadier setzten sich gegen Südafrika mit 1:0 durch und treffen jetzt auf den Sieger des Spiels, Niederlande gegen Marokko.
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0: Hier ist die Radio Frankfurt Verkehrsredaktion. Guten Morgen. A3 Würzburg Richtung Frankfurt zwischen Hanau und dem Offenbacher Kreuz braucht ihr etwas mehr Zeit. Hier haben wir etwas stockenden Verkehr. Vorsicht auf der A5 Kassel Richtung Frankfurt zwischen dem Bad Homburger Kreuz und dem Nordwestkreuz Frankfurt. Da liegt ein Gegenstand auf dem mittleren Fahrstreifen. Außerdem A5 Kassel Richtung Frankfurt zwischen Friedberg und dem Bad Homburger Kreuz. 2 Kilometer stockend und ansonsten gute Fahrt weiterhin.
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0: Blitzer, die haben wir natürlich heute Morgen, wenn ihr unter anderem unterwegs seid in der Obermainanlage. Dort wird in der 30er-Zone geknipst. Babenhäuser Landstraße, da ist eine 50er-Zone, da steht ein Blitzanhänger. Und in der Königsteiner Straße in der 30er-Zone steht ebenfalls einer. Bitte Fuß vom Gas und wenn ihr noch was entdeckt, einfach an uns schicken, an uns melden. 069 669 669 669. Gute Fahrt.
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6: Guten Morgen, schönen Start euch in den Montag. Ein wichtiger Montag, denn heute Abend das erste K.O.-Spiel für Deutschland. 16. Finale. Heute Abend Deutschland ab 22.30 Uhr gegen Paraguay. Ja, in welchem Team seid ihr denn heute? Seid ihr Team Miesepeter, alles scheiße? Oder seid ihr vielleicht wie ich im Team Optimist und heute Abend wird wieder alles besser? Wir packen das. Ja, schickt mal eine WhatsApp rein. Bin gespannt, in welchem Team ihr seid. 069 und 3x die 669 ist die WhatsApp-Nummer. Und dann schauen wir gleich in wenigen Minuten mal auf das Spiel heute Abend. Was erwartet uns denn gegen Paraguay? Darüber quatschen wir in 5 Minuten hier bei mir in der Sendung.
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0: Ja, guten Morgen. Schön, dass ihr wieder mit dabei seid. Michael Patrick Kelly und Wonders bei Radio Frankfurt. Wir spielen euch die besten Hits aller Zeiten. Ja, dann schauen wir mal, was heute Abend auf uns zukommt. Heute Abend erstes K.O.-Spiel. Deutschland im 16. Finale bei der WM gegen Paraguay. Anpfiff um 22.30 Uhr. Ja, Paraguay in der Gruppenphase. Ein Sieg, eine Niederlage, ein Unentschieden. Stefan Schütz aus der Radio Frankfurt Sportredaktion. Was sagst du denn? Wie schätzt du die Südamerikaner heute Abend ein?
1: Ja, das Erfolgsrezept liegt in der Abwehr, auch wenn es gegen die USA mal nicht so gut geklappt hat beim 1:4. Außerdem kann Paraguay gegen große Mannschaften gewinnen. Siege gegen Brasilien und Argentinien sind noch nicht allzu lange her. Ja. Und nach der Pleite der deutschen Elf gegen Ecuador war die teils mangelnde körperliche Robustheit der DFB-Elf angesprochen worden. Und das könnte auch gegen Paraguay wieder ein Thema werden. Trainer Nagelsmann forderte ein schnelleres Passspiel, um Zweikämpfen aus dem Weg zu gehen.
0: Ja, was meinst du, wie hat die deutsche Elf die Niederlage gegen Ecuador verarbeitet und wie lief denn die Vorbereitung auf Paraguay?
1: Ja, das klassische Frei am zweiten Tag nach einem Spiel ist gestrichen worden. Stattdessen geschlossenes Training hinter den riesigen schwarz-rot-goldenen Banderolen als Sichtschutz. Wenn mein Trainer Nagelsmann gehört hat, dürfte er dort schnelles Passspiel angeordnet haben, damit die robust auftretenden Spieler Paraguays nicht in die 1:1-Duelle kommen. Eine kleine Erinnerung, 2002 waren die Südamerikaner auch der erste deutsche K.O.-Gegner. In Südkorea erzielte Oliver Neuville in der 88. Minute den erlösenden Siegtreffer im WM-Achtelfinale.
0: Danke dir, Stefan. Ein bisschen weniger spannend wäre heute Abend auch gut, oder? Also heute Abend 16. Finale. Deutschland gegen Paraguay. Anpfiff um 22.30 Uhr. Da werden wir morgen früh wieder schön müde sein. Aber das interessiert uns erst morgen früh. Kommt gut rein in den Montag mit den besten Hits aller Zeiten. 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

0: Und wunderschönen guten Morgen euch. Wir spielen die besten Hits aller Zeiten. Seit heute sind Sommerferien in Hessen, deswegen frage ich gleich mal, ist eigentlich irgendjemand mit mir wach oder schlafen alle noch oder sind schon im Urlaub? Ja, schickt mal eine WhatsApp rein, ich würde mich freuen, von jemandem zu hören. 069 und dreimal die 669. Sommerferien in Hessen. Wir haben die Kids mal gefragt, auf was sie sich am meisten freuen.
1: Wir sind in Ferien bei Oma und Opa.
2: Ich fahre nach Indien im Sommer.
3: Ich freue mich auf die Ferien, weil ich da mit unseren Verwandten nach Italien fahre.
4: Ich gehe am Strand. Aufs Wasser und auf dem Wasserspielplatz.
5: Das Eis essen kann.
0: Jawohl. So, allen Kids in Rhein-Main. Großartige Sommerferien. Genießt es.
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1: Mit Klaus Bente, guten Morgen. Die Kampagne Stadtradeln in Frankfurt war in diesem Jahr ein großer Erfolg. Mit 8.586 Teilnehmerinnen und Teilnehmern und 400 Teams wurden gleich zwei neue Bestmarken erreicht, teilt die Stadt mit. Auf der internationalen Fahrradmesse Eurobike wurden die erfolgreichsten Teams des Stadtradelns am vergangenen Samstag ausgezeichnet. Dabei haben die Fahrradfans in 145.355 Fahrten 250 Tonnen CO2 vermieden, weil das Fahrrad anstelle des Autos genutzt wurde. Dies entspricht dem durchschnittlichen Jahresausstoß von etwa 120 Pkw. Mit dem Laubaustrieb an den Eichen hat auch in Frankfurt wieder die Saison der Eichenprozessionsspinner begonnen. Die Schmetterlingsraupe bereitet nicht nur Eichenprobleme, sondern birgt auch durch den Kontakt mit ihren Brennhaaren für Menschen Gesundheitsgefahren. Obwohl das Grünflächenamt der Stadt Frankfurt rund 1600 Eichen auf städtischen Liegenschaften behandelt hatte, sind dennoch zahlreiche Nester des Eichenprozessionsspinners entdeckt worden. Daher finden verteilt im Stadtgebiet zunehmend Bekämpfungsmaßnahmen statt. Und der Deutsche Wetterdienst in Offenbach hat eine Unwetterwarnung für Hessen wieder aufgehoben. Die Meteorologen hatten nach der Hitzewelle zuvor vor schweren Gewittern und möglichem Hagelschlag gewarnt.
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2: Die gewünschte Abkühlung, die kommt heute endlich mal. Wir haben ja gestern schon Regenschauer gehabt. Wir haben heute Regen, vor allem am Morgen und am Mittag. Da freuen wir uns vor allem drüber. Das kommt nämlich mit guter Abkühlung in die Region rein. Und dementsprechend gibt es heute nur Temperaturen bis zu 25 Grad. Das freut uns natürlich mal, endlich mal nicht so arg schwitzen. Klar, es ist ein bisschen schwüler als noch die vergangenen paar Tage. Aber trotzdem, es ist ein Wetter, das sich besser aushalten lässt.
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2: Hier ist die Radio Frankfurt Verkehrsredaktion. Guten Morgen. A3 Würzburg Richtung Frankfurt zwischen Hanau und dem Offenbacher Kreuz braucht ihr etwas mehr Zeit. Hier haben wir etwas stockenden Verkehr. Vorsicht auf der A5 Kassel Richtung Frankfurt zwischen dem Bad Homburger Kreuz und dem Nordwestkreuz Frankfurt. Da liegt ein Gegenstand auf dem mittleren Fahrstreifen. Außerdem A5 Kassel Richtung Frankfurt zwischen Friedberg und dem Bad Homburger Kreuz 2 Kilometer stockend. Und ansonsten gute Fahrt weiterhin.
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2: Geblitzt wird heute unter anderem in der Babenhäuser Landstraße, da sind 50 erlaubt, bitte Fuß vom Gas, genauso wie in der Königsteiner Straße, da sind 30 erlaubt und in der Obermainanlage ist ebenfalls eine 30er-Zone, auch dort bitte Fuß vom Gas. Und wenn ihr noch was entdeckt, dann meldet uns wie immer an die 069 669 669 669. Gute Fahrt!
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4: Guten Morgen, schönen Start euch in den Montag. Gleich wie gewohnt montags mit dem Lifehack der Woche. Der soll euer Leben einfacher, besser und manchmal auch leckerer machen. So wird das nämlich heute Morgen sein im Lifehack der Woche. Ich hab da was für euch, das wird euch auch so schön erfrischen und es ist so einfach, so schnell gemacht. Gleich in 5 Minuten im Lifehack der Woche.
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0: Guten Morgen, Radio Frankfurt hier mit den besten Hits aller Zeiten. Schön, dass ihr dabei seid und wir haben gleich noch mehr davon. Gleich unter anderem Tina Turner und davor Gracie Abrams für euch.
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0: Der soll euer Leben einfacher, besser und manchmal auch leckerer machen. Dazu kommen wir heute Morgen, denn Eiswürfel ist das, was in diesen Tagen ständig benötigt wird. Also bei mir ist es zumindest so. Aber warum eigentlich immer nur so langweilige Eiswürfel machen? Wir kommen zum Lifehack der Woche. Packt doch einfach mal ein bisschen Geschmack mit rein. Also je nachdem, was ihr relativ häufig trinkt und was da gut passt, macht in die Eiswürfelformen doch einfach mal sowas wie Himbeeren, Weintrauben, Limettenstückchen oder auch Minze mit rein. Dann das Wasser mit rein in die Eiswürfelform und schon bekommt ihr Eiswürfel, die erstmal, muss man schon auch sagen, richtig stark aussehen mit dem ganzen Zeug drin. Und dann können die geschmacklich halt auch noch was, ja? Also, probiert das mal aus. Und gerade wenn ihr viel Wasser trinkt in diesen Tagen, ist das natürlich mega. Gibt immer noch ein bisschen Geschmack mit dazu.
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0: super Sound für den Wochenstart, oder? Tina Turner, What's Love Got To Do With It? Hier ist Radio Frankfurt mit den besten Hits aller Zeiten. Freier Eintritt ins Freibad für alle Kids unter 16 Jahren. Ja, das klingt gut, ne? Und das alles dank eines anonymen Spenders. Das ist jetzt schon eine der schönsten Geschichten in diesem Jahr, finde ich. Und zwar aus Hessen. Der anonyme Spender zahlt nämlich bis Ende der Sommerferien allen unter 16 den Eintritt ins Freibad Ziegenhain im Schwalm-Eder-Kreis. Und damit möchte er vor allem denen eine Freude machen, die jetzt in den Sommerferien nicht in den Urlaub fahren können. Der Eintritt kostet zwar normalerweise nur einen einzigen Euro für die Kids unter 16, aber ich meine, hey, rechnet das mal hoch, wenn man in den Sommerferien natürlich möglichst oft im Freibad vorbeischauen möchte. Also, großartige Geschichte und jetzt schon mein Held der Woche bei Radio Frankfurt. Wer auch immer es ist, er bleibt ja anonym.
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0: Gute zu euch in Riederwald. Aktuell haben wir 24 Grad bei euch vor der Haustür gemessen.
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2: Ich bin Uli Reitinger. Nach dem rekordverdächtig heißen Wochenende ist Abkühlung in Sicht, allerdings begleitet von teils schweren Unwettern. Vor allem im Süden und Osten Deutschlands drohen Hagel und heftiger Starkregen. Gestern Nachmittag wurde ein neuer Temperaturrekord gemessen. In Neiße-Münde im brandenburgischen Landkreis Oder-Spree war es 41,7 Grad heiß. Es war der dritte Rekord binnen weniger Tage. Für die schwarz-rote Koalition beginnt eine entscheidende Woche. Im Koalitionsausschuss wollen Union und SPD am Mittwoch mehrere Reformvorhaben auf den Weg bringen. Im Mittelpunkt stehen Rente, Gesundheit, Pflege und Steuerentlastungen.
3: Vor den Beratungen haben sich die Parteivorsitzenden gestern noch einmal im Kanzleramt abgestimmt. Kanzler Merz zeigte sich zuversichtlich, dass bei den Reformen Entscheidungen gelingen. Neben Änderungen bei Rente sowie Kranken- und Pflegeversicherung soll auch eine Entlastung kleiner und mittlerer Einkommen auf den Weg gebracht werden. Parallel steht der Haushalt für 2027 an. Um Finanzierungslücken zu schließen, plant die Bundesregierung unter anderem höhere Steuern auf Spirituosen und weitere alkoholische Getränke. Thomas Bleskin, Nachrichtenredaktion.
2: Greenpeace wirft der Bundesregierung eine Zunahme umweltschädlicher Subventionen vor. Die Regierung habe in diesem Jahr zusätzliche umweltschädliche Subventionen und Anreize in einem Gesamtwert von 11 Milliarden Euro eingeführt, kritisiert Greenpeace. Die Umweltschützer berufen sich auf eine Berechnung des Forums Ökologisch-Soziale Marktwirtschaft. Zu den Subventionen, die Greenpeace kritisiert, gehören der Ende Juni auslaufende Tankrabatt, eine erhöhte Pendlerpauschale, die Senkung der Ticketsteuer im Luftverkehr und der verbilligte Agrardiesel. Damit noch zum Sport. Die deutsche Fußballnationalmannschaft trifft am Abend im WM-16-Finale auf Paraguay. Nach der Niederlage im letzten Spiel gegen Ecuador machen sich viele Fans doch große Sorgen, ob das heute gut gehen kann. Bundestrainer Nagelsmann wird wohl einige personelle Änderungen vornehmen.
4: Es gibt taktische Überlegungen, ein bisschen was zu verändern. Ich werde jetzt nichts verraten. Wir freuen uns, wenn alle Fans uns unterstützen. Wir freuen uns auch, wenn die Experten, die Kritiker nach dem Spiel sagen, es war gut. Aber in aller Linie geht es darum, dass wir uns so präparieren, in der Lage sind, ein gutes Spiel zu machen.
2: Anstoß des Deutschlandspiels ist erst um 22.30 Uhr. Gestern Abend wurde das 16-Finale eröffnet. Kanada besiegte Südafrika mit 1:0. Im Achtelfinale trifft der Co-Gastgeber der WM auf den Sieger der Partie Niederlande gegen Marokko.
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5: Ich bin Klaus Wente, guten Morgen. Der hessische Innenminister Roman Poseck und der Frankfurter Oberbürgermeister Mike Josef haben über die Verbesserung der Situation im Frankfurter Bahnhofsviertel gesprochen. In den letzten Wochen hat die Polizei dort eine Verschlechterung der Lage festgestellt. Unter anderem soll deshalb die bisher schon bestehende mobile Polizeiwache vor Ort in eine reguläre Wache umgewandelt werden. Für die Polizeiwache werden Stadt und Land eine geeignete, gut sichtbare und exponiert gelegene Immobilie suchen, heißt es in einer Mitteilung des Innenministeriums und der Stadt. Die Frankfurter Mainova Triathlon European Championship hat der Norweger und Topfavorit Kaspar Stornes für sich entschieden. Der amtierende Weltmeister erlangte damit nach dem Zieleinlauf auf dem Römerberg den Europameistertitel. Auf Rang 2 landete sein Landsmann Gustav Iden. Wegen der Hitze war für die Eisenmänner zuvor die Marathon- und Radfahrstrecke verkürzt worden.
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0: So, nach diesem heißen Wochenende, da haben wir uns wirklich heute mal eine Abkühlung verdient, oder? So ein bisschen Regen kam ja schon runter und es kann immer mal wieder auch noch ein paar Schauer geben bis zum Nachmittag. Das Ganze bei 27 Grad heute hier bei uns. Es bleibt ein bisschen bewölkter als die letzten Tage, aber dafür auch angenehmer. Morgen am Dienstag kriegen wir dann wieder mehr Sonne zum Abend, aber auch noch mal den ein oder anderen Regenschauer. Das Ganze morgen wieder bei 32 Grad. Der Mittwoch dann auch am Vormittag ein paar Regenschauer, ansonsten ein freundlicher Sonne-Wolken-Mix bei 28 Grad. Und am Donnerstag, da gibt es einen Wechsel aus Sonne und Wolken, das Ganze bei 30 Grad.
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0: Hallo und einen schönen Vormittag auf die Straße, liebe Autofahrer. Das Neueste aus der Radio Frankfurt Verkehrsredaktion für euch. Momentan keine größeren Staus mehr auf der Autobahn und Bundesstraßen. Und es gibt nur in der Frankfurter City momentan am Mainufer durch die Sperrungen vom gestrigen Ironman noch ein paar kurze Behinderungen. Die sind aber, ja, nach 5 Minuten seid ihr auch da auf jeden Fall durch.
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0: Ein aktueller Blitzer steht heute Vormittag in der Eckenheimer Landstraße. Dort in der 30er-Zone wird geblitzt. Und passt auf, auch in der Obermainanlage hier bei uns in Frankfurt in der 30er steht ein Blitzer. Und wenn ihr noch irgendwas entdeckt habt an Staus oder Blitzern, dann sagt uns gerne Bescheid. Schickt uns eine WhatsApp an die 069 und dreimal die 669. Gute Fahrt!
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0: Ich wünsche euch einen tollen Montagvormittag. Andi Schmidt ist hier. Und jetzt heute heißt es erstmal durchatmen. Das Wochenende war schon richtig heiß gewesen. Gut, das ist der Anfang vom Sommer. Wer weiß, wie oft das noch vorkommt. Deswegen haben wir gleich in unserem Alltagscheck um kurz nach 11:30 mal ein paar Tipps, wie man zu Hause am besten lüften kann, damit die Luft dort nicht steht. Machen wir kurz nach 11:30, wie gesagt. Jetzt erstmal die besten Hits aller Zeiten von Peter Gabriel. Ich habe den Sledgehammer für euch und außerdem jetzt Ace of Base und A Beautiful Life.

0: absolute Hammersong von Peter Gabriel und Sledgehammer. 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Danke fürs Einschalten.
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2: Unsere Zahl des Tages ist heute die 41,3. Denn in Bad Nauheim in der Wetterau kletterte das Thermometer am Samstag auf 41,3.

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1: Heute Vormittag ist es erstmal noch ein bisschen durchwachsener. Zum Mittag hin wird es dann immer weiter aufhören zu schauern. Der Nachmittag dann noch mit ein paar Wolken. Das Ganze hier bei uns in Frankfurt bei maximal 27 Grad. Die Wolken werden zum Abend dann auch weniger. Morgen der Dienstag bei 32 Grad wieder. Vormittag mit Sonne, Nachmittag dann etwas bewölkter und gegen Abend können morgen auch ein paar Schauer runterkommen. Am Mittwoch bei 28 Grad haben wir vormittags noch ein paar Schauer. Der Rest vom Tag wird recht sonnig.
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1: Hallo und einen schönen Vormittag auf die Straße, liebe Autofahrer. Das Neueste aus der Radio Frankfurt Verkehrsredaktion für euch. Momentan keine größeren Staus mehr auf der Autobahn und Bundesstraßen. Und es gibt nur in der Frankfurter City momentan am Mainufer durch die Sperrungen vom gestrigen Ironman noch ein paar kurze Behinderungen. Die sind aber, ja, nach 5 Minuten seid ihr auch da auf jeden Fall durch.
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1: Ein aktueller Blitzer steht heute Vormittag in der Eckenheimer Landstraße. Dort in der 30er-Zone wird geblitzt. Und passt auf, auch in der Obermainanlage hier bei uns in Frankfurt in der 30er steht ein Blitzer. Und wenn ihr noch irgendwas entdeckt habt an Staus oder Blitzern, dann sagt uns gerne Bescheid. Schickt uns eine WhatsApp an die 069 und dreimal die 669. Gute Fahrt!
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3: Leichtes DAX-Plus zu Wochenbeginn am deutschen Aktienmarkt. Im frühen Handel verbessert sich der DAX zunächst um 0,3% auf 24.751 Punkte. Kein großer Sprung, aber immerhin ignorieren die Anleger damit weitgehend die erneuten militärischen Spannungen im Persischen Golf vom Wochenende. Unter den 40 Standardwerten hier klettern zunächst einmal Infineon, RWE und Rheinmetall überdurchschnittlich. Deutlicher nach unten haben sich indessen Volkswagen, BMW und Continental bewegt. Der Autosektor schwächelt also weiter. Der Euro zeigt sich am Vormittag mit einem $14.05 leicht verbessert. Aus Frankfurt, Klaus Bente.
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0: aus Radio Frankfurt. Habt einen schönen Montag mit uns. Über 40 Grad waren es am Wochenende und jetzt kühlt es wieder Gott sei Dank ein bisschen ab, aber wir haben trotzdem noch zum Teil über 30 Grad und der Sommer steht uns ja eigentlich noch bevor. Und drinnen wird es oft kaum besser, denn viele lüften den ganzen Tag oder lassen den Ventilator dauerhaft laufen. Aber bringt das überhaupt etwas? Im Alltagscheck, da schauen wir, wie die Wohnung auch an heißen Tagen möglichst kühl bleibt.
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0: Max, erzähl mal, was machen denn viele Menschen im Sommer falsch?
2: Der häufigste Fehler ist, tagsüber zu lüften, wenn die Außenluft wärmer ist als die Raumluft. Dadurch holt man sich zusätzliche Wärme ins Haus. Sinnvoll ist Stoßlüften in den frühen Morgenstunden oder spätabends. Tagsüber bleiben Fenster möglichst geschlossen und werden von außen beschattet, etwa mit Rollläden, Jalousien oder hellen Außenmarkisen. Außenliegender Sonnenschutz hält deutlich mehr Wärme ab als Vorhänge im Zimmer.
0: Und was helfen Ventilator und Klimagerät?
2: Ein Ventilator kühlt nicht die Luft, sondern den Menschen. Er sorgt dafür, dass Schweiß besser verdunstet und wir die Hitze angenehmer empfinden. Mobile Klimageräte können Räume tatsächlich herunterkühlen. Wichtig ist aber, dass der Abluftschlauch gut nach draußen geführt wird und das Fenster möglichst dicht verschlossen ist. Sonst strömt ständig warme Luft nach und das Gerät arbeitet deutlich schlechter.
0: Dankeschön, Max. Und morgen schauen wir aufs Auto, denn viele starten ja in den Urlaub und schon ein kurzer Fahrzeugcheck kann unterwegs viel Ärger ersparen.
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0: Gute Zeug nach Bernem. Aktuell sind es 25 Grad bei euch vor der Haustür.
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2: Ich bin Uli Reitinger. Deutschland hat ein sehr heißes Wochenende erlebt. Noch nie war es hierzulande so heiß. Den neuen Temperaturrekord hält Neiße-Münde im Osten Brandenburgs. Dort wurden laut Deutschem Wetterdienst gestern Nachmittag 41,7 Grad gemessen.
3: Auf das Hitzewochenende folgen jetzt zwar vielerorts Gewitter und zumindest etwas Abkühlung, aber Hitzewellen, Dürrephasen, Waldbrände und schwere Unwetter mit Starkregen und Überschwemmungen könnten durch die Folgen des Klimawandels zunehmen, sagen Experten. Deutschland hat sich im Vergleich zur vorindustriellen Zeit bereits um 2,5 Grad erwärmt. Das ist mehr als der weltweite Durchschnitt. Laut Weltgesundheitsorganisation steigt auch die Zahl der Todesfälle, die im Zusammenhang mit den hohen Temperaturen stehen, deutlich an. Diana Kramer, Nachrichtenredaktion.
2: Kleidungsstücke des Online-Händlers Shein enthalten nach Untersuchungen der deutschen Umwelthilfe zum Teil zu viele Schadstoffe. Mehrere Produkte überschritten demnach EU-Grenzwerte. Shein hat eine Prüfung angekündigt.
4: Laut Umwelthilfe verstießen von 18 untersuchten Kleidungsstücken 7 gegen EU-Vorgaben. Das Bremer Umweltinstitut fand unter anderem hohe Konzentrationen sogenannter Ewigkeitschemikalien, die sich im Körper anreichern können, sowie bedenkliche Weichmacher. In einer Kinderjacke wurde ein Grenzwert um mehr als das 1000-fache überschritten. Bei Damenstiefeln lag ein Weichmacher um das fast 200-fache über dem zulässigen Wert. Das Unternehmen erklärte, die betroffenen Produkte würden bis zum Abschluss einer Untersuchung weltweit aus dem Angebot genommen. Thomas Bleskin, Nachrichtenredaktion.
2: Deutschlands Obstbauern stehen voraussichtlich vor einer der besten Kirschernten seit Jahren. Nach einer Schätzung des Statistischen Bundesamts dürfte die Erntemenge für Süß- und Sauerkirschen dieses Jahr bei rund 51.100 Tonnen liegen. Damit werde die Kirschenernte wohl um 8,5% höher ausfallen als im Vorjahr und 13,5% über dem 10-jährigen Durchschnitt. Und noch zum Sport. Die XXL-Fußball-WM in den USA, Kanada und Mexiko hat der FIFA einige Rekordzahlen beschert. Die 72 Spiele in der Vorrunde etwa wurden von gut 4,6 Millionen Zuschauern besucht. Damit knackte das Turnier schon jetzt den bisherigen Zuschauerrekord der WM 1994 in den USA mit rund 3,6 Millionen Zuschauern. Im Schnitt kamen pro Spiel damals aber mehr Fans in die Stadien. Die in der ersten Turnierphase erzielten 215 Tore markierten nach FIFA-Angaben einen weiteren Rekord.
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5: Mit Klaus Wente, guten Tag. Die Kampagne Stadtradeln in Frankfurt war in diesem Jahr ein großer Erfolg. Mit 8.586 Teilnehmerinnen und Teilnehmern und 400 Teams wurden gleich zwei neue Bestmarken erreicht, teilt die Stadt mit. Auf der internationalen Fahrradmesse Eurobike wurden die erfolgreichsten Teams des Stadtradelns am vergangenen Samstag ausgezeichnet. Dabei haben die Fahrradfans in 145.355 Fahrten 250 Tonnen CO2 vermieden, weil das Fahrrad anstelle des Autos genutzt wurde. Dies entspricht dem durchschnittlichen Jahresausstoß von etwa 120 Pkw. Mit dem Laubaustrieb an den Eichen hat auch in Frankfurt wieder die Saison der Eichenprozessionsspinner begonnen. Die Schmetterlingsraupe bereitet nicht nur Eichenprobleme, sondern birgt auch durch den Kontakt mit ihren Brennhaaren für Menschen Gesundheitsgefahren. Obwohl das Grünflächenamt der Stadt Frankfurt rund 1600 Eichen auf städtischen Liegenschaften behandelt hatte, sind dennoch zahlreiche Nester des Eichenprozessionsspinners entdeckt worden. Daher finden verteilt im Stadtgebiet zunehmend Bekämpfungsmaßnahmen statt.
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0: So, nach diesem heißen Wochenende, da haben wir uns wirklich heute mal eine Abkühlung verdient, oder? So ein bisschen Regen kam ja schon runter und es kann immer mal wieder auch noch ein paar Schauer geben bis zum Nachmittag. Das Ganze bei 27 Grad heute hier bei uns. Es bleibt ein bisschen bewölkter als die letzten Tage, aber dafür auch angenehmer. Morgen am Dienstag kriegen wir dann wieder mehr Sonne zum Abend, aber auch noch mal den ein oder anderen Regenschauer. Das Ganze morgen wieder bei 32 Grad. Der Mittwoch dann auch am Vormittag ein paar Regenschauer, ansonsten ein freundlicher Sonne-Wolken-Mix bei 28 Grad und am Donnerstag, da gibt es einen Wechsel aus Sonne und Wolken, das Ganze bei 30 Grad.
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0: Hallo und einen schönen Vormittag auf die Straße, liebe Autofahrer. Ich habe ein kurzes Update für euch aus der Radio Frankfurt Verkehrsredaktion mit guten Nachrichten. Wir haben nämlich keine Staus auf den Autobahnen und Bundesstraßen in und um Frankfurt momentan. In der Frankfurter City ist auch soweit alles ruhig. Keine größeren Staus über 5 Minuten.
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0: Ein aktueller Blitzer steht heute Vormittag in der Eckenheimer Landstraße. Dort in der 30er-Zone wird geblitzt. Und passt auf, auch in der Obermainanlage hier bei uns in Frankfurt in der 30er steht ein Blitzer. Und wenn ihr noch irgendwas entdeckt habt an Staus oder Blitzern, dann sagt uns gerne Bescheid. Schickt uns eine WhatsApp an die 069 und dreimal die 669. Gute Fahrt.
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0: Ich wünsche euch einen schönen Montagvormittag. Es sind Ferien in Hessen und natürlich auch bei uns in Frankfurt. Und viele sind schon weg und einige werden natürlich in den nächsten Wochen dann doch in Urlaub fahren. In dieser Woche habe ich tolle Urlaubshacks für euch, wie ihr euch das Packen zum Beispiel oder den Urlaub einfacher machen könnt. Ja, und wir fangen gleich mal mit einem richtig smarten Kofferhack an. Machen wir gleich in wenigen Minuten erstmal die besten Hits aller Zeiten mit Surf Mena. Und ich habe jetzt die Pet Shop Boys für euch. Und hart. Adi Schmidt ist hier. Hi.

Hier ist Radio Frankfurt mit den besten Hits aller Zeiten und jetzt auch mit den besten Urlaubshacks für euch. Es ist Urlaubszeit, die Vorfreude steigt, das Hotel ist gebucht, aber da ist ja noch diese eine lästige Sache, das Kofferpacken. Entweder geht der Reißverschluss am Ende gar nicht erst zu oder die Hälfte der Klamotten kommt völlig zerknittert am Strand an. Aber keine Panik, wir starten heute unsere große Urlaubshack-Woche. Meine Kollegin Mathilda, die hat sich mal schlau gemacht, wie wir das Chaos im Gepäck bändigen. Mathilda, sag mal an, wie packe ich denn meinen Koffer so, dass ich maximalen Platz raushole?

0: in deinen Schuhen. Also stopf da einfach mal die Socken oder Ladekabel rein. Das spart nicht nur Platz, sondern schützt die Schuhe auch davor, im Koffer zerdrückt zu werden.
1: Rollwürstchen im Koffer und Socken in den Schuhen. Das klingt wild, aber ich probiere es auf jeden Fall dann mal aus. Morgen gucken wir uns übrigens mal an, wie ihr nie wieder die Hälfte zu Hause vergesst. Jetzt gibt's erstmal den perfekten Soundtrack für eure Reisepläne. Hier ist R.E.M. und Losing My Religion hier bei Radio Frankfurt. Danke fürs Einschalten.

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1: Heute Vormittag ist es erstmal noch ein bisschen durchwachsener. Zum Mittag hin wird es dann immer weiter aufhören zu schauern. Der Nachmittag dann noch mit ein paar Wolken. Das Ganze hier bei uns in Frankfurt bei maximal 27 Grad. Die Wolken werden zum Abend dann auch weniger. Morgen der Dienstag bei 32 Grad wieder. Vormittag mit Sonne, Nachmittag dann etwas bewölkter und gegen Abend können morgen auch ein paar Schauer runterkommen. Am Mittwoch bei 28 Grad haben wir vormittags noch ein paar Schauer. Der Rest vom Tag wird recht sonnig.
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1: Hallo und einen schönen Vormittag auf die Straße, liebe Autofahrer. Ich habe ein kurzes Update für euch aus der Radio Frankfurt Verkehrsredaktion mit guten Nachrichten. Wir haben nämlich keine Staus auf den Autobahnen und Bundesstraßen in und um Frankfurt momentan. In der Frankfurter City ist auch soweit alles ruhig. Keine größeren Staus über 5 Minuten.
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1: Ein aktueller Blitzer steht heute Vormittag in der Eckenheimer Landstraße. Dort in der 30er-Zone wird geblitzt. Und passt auf, auch in der Obermainanlage hier bei uns in Frankfurt in der 30er steht ein Blitzer. Und wenn ihr noch irgendwas entdeckt habt an Staus oder Blitzern, dann sagt uns gerne Bescheid. Schickt uns eine WhatsApp an die 069 und dreimal die 669. Gute Fahrt!
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Juni 1998. Neu in den Charts, Luna, Bailando. Samuel Buria wird 1969 auf Palma de Mallorca geboren. Und er liebt seine Heimatinsel genau für das, was auch Millionen von Deutschen Sommer für Sommer auf die Insel lockt. Wilde Partys, Sangria, Tanzen und eingängige Musik. Sein Ziel ist klar, er will DJ sein in einem der größten Clubs der Insel. Also macht er eine Ausbildung zum Tontechniker und legt nebenbei als DJ Sammy in kleineren Clubs auf. Bis er Mitte der 80er Jahre tatsächlich ein Engagement im Sobras bekommt. Einem der Clubs, in denen täglich tausende Menschen tanzen und eine gute Zeit haben. Und einer von diesen Menschen ist die Holländerin Marie-José van der Kork. Sie wird seine Vertraute und Partnerin. Zuerst eine seiner Tänzerinnen und dann später singt sie auch auf seine Songs unter dem Namen Charisma. Und das kommt richtig gut an. So gut, dass aus DJ Sammy und Charisma recht schnell Luna wird. Das neue Projekt des DJs und der Sängerin. Mit ihrem ersten Hit gehen sie direkt durch die Decke. Nicht nur auf Mallorca, sondern in ganz Europa. Die Nummer? Bailando.

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0: Gutes euch nach Sindlinge. Aktuell sind es 25 Grad bei euch vor der Haustür.
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2: Ich bin Uli Reitinger. Am heißen Wochenende sind nach Angaben der Deutschen Lebensrettungsgesellschaft mindestens 26 Menschen beim Baden ums Leben gekommen. Alles Männer und Jungen. Die DLRG zählte dabei auch Vermisste mit, deren Identität bekannt ist, die aber noch nicht gefunden wurden. Die vorläufige Bilanz bezieht sich auf die Zeit von Freitag bis Sonntag. Bereits am Donnerstag hatte es mindestens 7 weitere tödliche Unglücke gegeben. Dazu kommen laut DLRG mindestens 8 Menschen, die unter Reanimation ins Krankenhaus gebracht wurden. 2 Monate lang hat die Bundesregierung wegen des Iran-Kriegs einen Tankrabatt gewährt. Morgen endet die Maßnahme und allgemein wird erwartet, dass die Preise an den Tankstellen dann wieder deutlich ansteigen. Frage an die Kollegin Lea Matschulat. Wann tanke ich am sinnvollsten nochmal?
3: Also wer nicht allzu lange anstehen will, heute vor 12 Uhr. Morgen dürfte es Richtung Mittag dann an vielen Tankstellen ziemlich voll werden. Um 12 Uhr gehen die Preise hoch. Konkreter dürfen die Tankstellen die Preise erhöhen. Ja, und mit dem 1. Juli fällt dann eben der Tankrabatt weg. Und der Liter Super, der Liter Benzin und auch der Liter Diesel werden dann aller Voraussicht nach wieder mehr kosten.
2: Lea Matschulat in Berlin, vielen Dank. Mit mehr Ausgaben für Verteidigung sind die Investitionen des deutschen Staates so stark gestiegen wie seit der Jahrtausendwende nicht mehr. Die Bruttoinvestitionen beliefen sich 2025 auf 147,5 Milliarden Euro. Das seien 12,3% mehr als im Vorjahr, teilt das Statistische Bundesamt mit. Es ist der höchste Anstieg der staatlichen Investitionen seit dem Jahr 2000, heißt es. Zum Sport. Bei der Fußball-WM heißt es für die deutsche Nationalmannschaft heute zum ersten Mal alles oder nichts. Im 16. Finale in Boston muss das Team von Julian Nagelsmann gegen Paraguay gewinnen, damit der Traum vom 5. WM-Titel weiterlebt.
4: Wenn du gewinnst, ist alles perfekt. Wenn du verlierst, ist alles shit. Also müssen wir gewinnen. So einfach hat es der Bundestrainer auf den Punkt gebracht. Julian Nagelsmann deutet an, taktisch etwas ändern zu wollen. Ziemlich sicher ist schon mal, dass Nele Braun zurückkehren wird in die Startelf für David Raum. Hier in Boston haben sich die deutschen Fans standesgemäß eingestimmt auf das Spiel beim Baseball. Über 1000 Deutsche waren im Stadion der Red Sox. Aus Boston Thomas Bremser.
2: Achtung, Anstoß ist erst um 22.30 Uhr, das zweite und Magenta TV übertragen live.
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5: Mit Klaus Wente, guten Tag. Ab dem kommenden Schuljahr wird in Hessen der konfessionell kooperative Religionsunterricht eingeführt. Das neue Angebot orientiert sich am schulischen Bedarf und kann für die 1. bis 10. Jahrgangsstufen auf Antrag umgesetzt werden. Die katholischen Bistümer und evangelischen Landeskirchen gehen damit gemeinsam mit dem Land einen wichtigen Schritt zur Weiterentwicklung des Religionsunterrichts, heißt es in einer gemeinsamen Mitteilung der evangelischen Kirchen und der katholischen Bistümer in Hessen. Die Deutsche Bahn hat den ersten Bereich in der neu gestalteten B-Ebene des Hauptbahnhofs Frankfurt eröffnet. 4 Geschäfte sind eingezogen. Reisende können ab sofort 2 Schnellrestaurants, einen Einkaufs- und Drogeriemarkt und eine Bäckerei nutzen. Außerdem hat ein WC-Center seine Türen geöffnet und in den nächsten Tagen kommt eine Apotheke hinzu. Bis Ende 2027 werden schrittweise weitere Einkaufsservice- und Gastronomieangebote folgen. Insgesamt entstehen rund 30 neue Geschäftsflächen, teilt die Deutsche Bahn mit.
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0: Der Nachmittag wird bei uns hier in Frankfurt heute noch mal ein bisschen bewölkter bleiben. Es kann auch sein, dass es vielleicht noch hier und da ein paar kleine Schauer gibt. Das Ganze heute bei 27 Grad. Zum Abend hin lockert es dann immer mehr auf und es wird sonniger. Die kommende Nacht wieder bei recht angenehmen 19 Grad. Der Dienstagmorgen startet mit Sonnenschein. Am Nachmittag gibt es ein paar Wolken, zum Abend auch ein paar Schauer bei 32 Grad. Der Mittwoch dann wieder bei 28 mit ein paar Schauern am Vormittag. Am Nachmittag wird es dann aber recht sonnig.
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0: Hallo und einen schönen Mittag auf die Straße, liebe Autofahrer. Kurzes Update aus der Radio Frankfurt Verkehrsredaktion. Von den Autobahnen haben wir momentan keine größeren Staus. Da kommt ihr überall durch. In der Frankfurter City gibt es hier und da mal ein paar kleinere Staus. Da seid ihr aber nach 7, maximal nach 8 Minuten auf jeden Fall durch. Also nichts Grobes.
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0: Aktuell steht ein Blitzer in der Dieburger Straße in Fechenheim, dort in der 30er-Zone wird geblitzt und außerdem noch im Nordend, dort in der Eckenheimer Landstraße, dort ebenfalls in der 30er-Zone. Habt ihr auch noch was entdeckt an Staus oder Blitzern? Sagt uns gerne Bescheid, 069 und dreimal die 669. Einfach eine WhatsApp geschickt. Danke dafür und gute Fahrt.
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0: Habt eine schöne Mittagszeit mit uns. Andi Schmidt ist hier. Gleich ein paar Veranstaltungstipps für den heutigen Montag. Für alle, die zu Hause geblieben sind oder noch zu Hause sind, ja, muss man jetzt in den Ferien ja sagen. Viele sind ja schon weg im Urlaub. Ja? Es sei jedem gegönnt. Ne? So ist es nicht. Vorher die besten Hits aller Zeiten und die kommen jetzt von Man Without Hats. Und ich habe Gary Barlow für euch. Andi Schmidt ist hier. Hi.

0: Safety Dance. Das ist natürlich auch einer der besten Hits aller Zeiten aus den 80ern hier bei Radio Frankfurt. Habt einen schönen Mittag mit uns.
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0: Montagabend und keine Lust auf Couch? Dann holt euch die geballte Ladung Latin Pop direkt nach Frankfurt. Die argentinische Newcomerin Jamie Safdie, die ist nämlich gerade auf TikTok und Spotify Millionen Streams am Einsammeln, ist aber mit einer der extrem seltenen Deutschland-Shows zu Gast jetzt in der Zoom-Kantine. Ihre Stimme ist absolut magisch und der Vibe perfekt, um die neue Woche mit frischen tanzbaren Rhythmen im Ohr zu starten. Schnappt euch eure Konzertbuddies, 19 Uhr ist Einlass heute im Zoom in Frankfurt. Und ein kulinarischer Abend steht heute Abend an und wenn ihr Lust habt auf die italienische Küche, dann könnt ihr mal so richtig feiern. In der L'Osteria im Ostend, da könnt ihr heute Abend unter professioneller Anleitung lernen, wie man frische Pasta von Hand zaubert. Nach getaner Arbeit im Workshop wird das selbstgemachte Meisterwerk bei einem gemeinsamen gemütlichen Dinner mit Welcome-Drink natürlich genossen. Ein herrlich entspanntes Genuss-Event, das perfekt für einen geselligen Abend mit euren Lieblingsmenschen zum Wochenstart gehören sollte. Das Ganze geht los heute um 18 Uhr in der L'Osteria in Frankfurt im Ostend in der Hanauer Landstraße. Und es gibt noch eine Lesung im Literaturhaus für alle Kulturbegeisterten. Ein tiefgründiges Format am Mainufer in der Reihe Lies. Literatur ist einfache Sprache, präsentieren die bekannten Autoren Fikri Anil Altintouch und Helene Hegemann ihre Texte. Das Ganze zeigt auf beeindruckende Art und Weise, wie intensiv, nahbar und kraftvoll Geschichten sein können.

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1: Der heutige Montagnachmittag bei uns in Frankfurt ein bisschen bewölkter. Hier und da vielleicht noch mit dem einen oder anderen Schauer. Gegen Abend lockert es dann aber auf. Die Maxi-Werte heute bei uns 27 Grad. Morgen der Dienstag bei 32 Grad. Vormittag mit Sonne, Nachmittag mit ein paar Wolken. Am Abend dann auch mit ein paar Schauern. Und auch am Mittwoch am 8. mit 28 Grad. Da kriegen wir vormittags noch ein paar Regenschauer. Der Nachmittag wird aber dann recht sonnig werden.
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1: Hallo und einen schönen Mittag auf die Straße, liebe Autofahrer. Kurzes Update aus der Radio Frankfurt Verkehrsredaktion. Von den Autobahnen haben wir momentan keine größeren Staus. Da kommt ihr überall durch. In der Frankfurter City gibt es hier und da mal ein paar kleinere Staus. Da seid ihr aber nach 7, maximal nach 8 Minuten auf jeden Fall durch. Also nichts Grobes.
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1: Aktuell steht ein Blitzer in der Dieburger Straße in Fechenheim. Dort in der 30er-Zone wird geblitzt und außerdem noch im Nordend, dort in der Eckenheimer Landstraße, dort ebenfalls in der 30er-Zone. Habt ihr auch noch was entdeckt an Staus oder Blitzern? Sagt uns gerne Bescheid, 069 und dreimal die 669. Einfach eine WhatsApp geschickt. Danke dafür und gute Fahrt.
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0: Die besten Hits aller Zeiten von Tom Jones und Most T hier bei Radio Frankfurt. Habt einen schönen Montagmittag mit uns. Andi Schmidt ist hier und im Schlepptau habe ich wieder unseren Schlauermacher Michael Corneli und der will heute mal ein Auge zudrücken.
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2: Mal ein Auge zudrücken. Wer kennt ihn nicht, diesen Begriff, der sagt, dass man bei kleineren Vergehen einfach mal in die andere Richtung schaut. Die Hintergründe dieses Ausdrucks sind tatsächlich relativ spannend. Jakob Grimm, richtig, ganz genau, Gebrüder Grimm von den Märchen kennt ihr die ja, der hat mich behauptet, das sei daher, dass bei kleineren Vergehen die Strafe erlassen wurde. Man schickte aber dem Missetäter einen einäugigen Gerichtsboten nach Hause und dann wusste jeder, es wurde ein Auge zugedrückt, da ist jemand nicht bestraft worden, obwohl er es eigentlich verdient gehabt hätte. Daher soll die Redewendung kommen. Also vieles, was wir heute noch haben, stammt tatsächlich aus der sehr bildhaften Gerichtssprache vergangener Zeiten. Übrigens auch das Schlitzohr. Jemand, der also ein notorischer Gauner war, dem schlitzte man ein Ohrläppchen auf und daran konnte jeder erkennen, dass ihm nicht zu trauen war. Also passt auf, dass ihr euch heute nicht allzu schlitzohrig verhaltet, sagt euer Schlauermacher.
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0: Gute Zeuschner Niederrad. Aktuell haben wir 25 Grad bei euch vor der Haustür gemessen.
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2: Ich bin Uli Reitinger. Am heißen Wochenende sind nach Angaben der Lebensretter von der DLRG mindestens 26 Menschen beim Baden ums Leben gekommen, alles Männer und Jungen. Die Deutsche Lebensrettungsgesellschaft zählte dabei auch Vermisste mit, deren Identität bekannt ist, die aber noch nicht gefunden wurden.
3: Die Zahl bezieht sich alleine auf die Zeit zwischen Freitag und Sonntag. Dazu kommen 7 weitere Badetote am Donnerstag. Mindestens 8 Menschen wurden in Krankenhäusern wiederbelebt. Neben Nichtschwimmern und Kindern haben auffällig oft Männer Badeunfälle. Im vergangenen Jahr waren 4 von 5 Ertrunkenen männlich. Die DLRG-Experten bestätigen, sie sehen es immer wieder, dass gerade Männer ihre Fähigkeiten überschätzen und vermeidbare Risiken eingehen. Bei jungen Männern ist es oft der Übermut, wie etwa riskante Brückensprünge, bei älteren spielen auch Herz-Kreislauf-Erkrankungen eine Rolle. Ursula Winkler, Nachrichtenredaktion.
2: Die Verbraucherzentralen warnen die Mineralölbranche vor überhöhten Preissprüngen nach dem Auslaufen der Steuersenkung beim Tanken an diesem Dienstag. Das Ende des Tankrabatts dürfe nicht zum Startschuss für Extragewinne werden, sagt die Chefin des Bundesverbands Ramona Popp. Für die Konzerne gebe es keinen Grund, Preise stärker anzuheben als um die ausgelaufene Steuerentlastung. Das Bundeskartellamt bleibe in der Pflicht, genau hinzusehen. Grundsätzlich gelte, wer steigende Rohölpreise sofort weitergibt, darf bei sinkenden Preisen nicht auf die Bremse treten. Greenpeace wirft der Bundesregierung vor, für umweltschädliche Subventionen in diesem Jahr 11 Milliarden Euro mehr auszugeben. Die Umweltschützer berufen sich auf eine Berechnung des Forums Ökologisch-Soziale Marktwirtschaft. Zu den Subventionen, die Greenpeace kritisiert, gehören der Ende Juni auslaufende Tankrabatt, die erhöhte Pendlerpauschale, die Senkung der Ticketsteuer im Luftverkehr und der verbilligte Agrardiesel. Zum Sport. Deutschland geht heute in sein erstes WM-KO-Spiel seit dem Finale 2014 in Rio. Im 16. Finale trifft das Team von Bundestrainer Nagelsmann in Boston auf Paraguay. Dabei wird Nagelsmann die Aufstellung möglicherweise umbauen.
4: Es gibt taktische Überlegungen, ein bisschen was zu verändern. Ich werde es nichts verraten. Wir freuen uns, wenn alle Fans uns unterstützen. Wir freuen uns auch, wenn die Experten, die Kritiker nach dem Spiel sagen, es war gut. Aber in aller Linie geht es darum, dass wir uns so präparieren, in der Lage sind, ein gutes Spiel zu machen.
2: Das ZDF und Magenta TV übertragen das Spiel. Anstoß ist erst um 22.30 Uhr.
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5: Mit Klaus Wente, guten Tag. Ab dem kommenden Schuljahr wird in Hessen der konfessionell kooperative Religionsunterricht eingeführt. Das neue Angebot orientiert sich am schulischen Bedarf und kann für die 1. bis 10. Jahrgangsstufen auf Antrag umgesetzt werden. Die katholischen Bistümer und evangelischen Landeskirchen gehen damit gemeinsam mit dem Land einen wichtigen Schritt zur Weiterentwicklung des Religionsunterrichts, heißt es in einer gemeinsamen Mitteilung der evangelischen Kirchen und der katholischen Bistümer in Hessen. Die Deutsche Bahn hat den ersten Bereich in der neu gestalteten B-Ebene des Hauptbahnhofs Frankfurt eröffnet. 4 Geschäfte sind eingezogen. Reisende können ab sofort 2 Schnellrestaurants, einen Einkaufs- und Drogeriemarkt und eine Bäckerei nutzen. Außerdem hat ein WC-Center seine Türen geöffnet und in den nächsten Tagen kommt eine Apotheke hinzu. Bis Ende 2027 werden schrittweise weitere Einkaufsservice- und Gastronomieangebote folgen. Insgesamt entstehen rund 30 neue Geschäftsflächen, teilt die Deutsche Bahn mit.
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0: Der Nachmittag wird bei uns hier in Frankfurt heute noch mal ein bisschen bewölkter bleiben. Es kann auch sein, dass es vielleicht noch hier und da ein paar kleine Schauer gibt. Das Ganze heute bei 27 Grad. Zum Abend hin lockert es dann immer mehr auf und es wird sonniger. Die kommende Nacht wieder bei recht angenehmen 19 Grad. Der Dienstagmorgen startet mit Sonnenschein. Am Nachmittag gibt es ein paar Wolken, zum Abend auch ein paar Schauer bei 32 Grad. Der Mittwoch dann wieder bei 28 mit ein paar Schauern am Vormittag. Am Nachmittag wird es dann aber recht sonnig.
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0: Hallo und einen schönen Mittag auf die Straße, liebe Autofahrer. Kurzes Update aus der Radio Frankfurt Verkehrsredaktion. Keine größeren Staus auf den Autobahnen im Moment. In der Frankfurter City glänzt nur auf der Hanauer Landstraße stadteinwärts in Richtung Ratsweg-Kreisel. Da haben wir aktuell 10 Minuten Verzögerung. Das war's auch schon.
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0: Aktuell steht ein Blitzer in der Dieburger Straße in Fechenheim, dort in der 30er-Zone wird geblitzt und außerdem noch im Nordend, dort in der Eckenheimer Landstraße, dort ebenfalls in der 30er-Zone. Habt ihr auch noch was entdeckt an Staus oder Blitzern? Sagt uns gerne Bescheid, 069 und dreimal die 669. Einfach eine WhatsApp geschickt. Danke dafür und gute Fahrt.
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0: Heute am Montagabend um 22 Uhr ist es wieder soweit. Unser Podcast steht auf dem Programm Mensch Maike. Und Maike Buschning-Kaffenberger hat heute mal jemanden zu Gast, der, ich würde mal sagen, so ein bisschen was mit Börse zu tun hat. Außerdem Schauspieler und Autor ist und uns ein kleines bisschen was auch als Finanzexperte erzählen kann. Wer das ist und was wir alles von ihm erfahren werden, das erfahrt ihr gleich nach den besten Hits aller Zeiten von Milo und von Madonna, Open Your Heart. Andi Schmidt ist hier. Hi.

0: cooler Song von Milo hier gehört bei Radio Frankfurt. Wir spielen sie die besten Hits aller Zeiten, gleich auch mit Bon Jovi. Vom Börsenhändler zum Schauspieler und Autor. Heute Wirtschaftsjournalist und Finanzexperte Patrick Dewaney hat viele Facetten. Diese Woche ist er zu Gast im Podcast Mensch Maike von Maike Buschen in Kaffenberger. Es entsteht ein ehrliches, tiefgehendes und spannendes Gespräch über Lebenswege und Selbstfindung. Dabei geht es auch darum, wie wir von anderen gesehen werden und wer eigentlich bestimmt, wer wir sind. Patrick Dewaney, der sagt dazu:
1: Es gibt ja so viele Leute, die mir immer sagen wollen, wer ich bin, so identitätstechnisch. Sagen, du bist doch gar nicht schwarz. Dabei wollen Leute irgendwie nur sagen, dass es für sie kein Thema ist, dass sie aufgeschlossen, respektvoll, was auch immer sind. Aber sie können das nicht richtig kommunizieren und dann schrauben sie immer so an meiner Identität rum. Sie meinen das immer gut, aber es ist leider gut gemeint und gut, weißt du. So die beiden Seiten derselben Medaille. Und deswegen sage ich immer, total wichtig, dass die Leute selber die Deutungshoheit über sich, über ihre Identität haben.
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1: Der heutige Montagnachmittag bei uns in Frankfurt ein bisschen bewölkter. Hier und da vielleicht noch mit dem einen oder anderen Schauer. Gegen Abend lockert es dann aber auf. Die Maxi-Werte heute bei uns 27 Grad. Morgen der Dienstag bei 32 Grad. Vormittag mit Sonne, Nachmittag mit ein paar Wolken. Am Abend dann auch mit ein paar Schauern. Und auch am Mittwoch am 8. mit 28 Grad. Da kriegen wir vormittags noch ein paar Regenschauer. Der Nachmittag wird aber dann recht sonnig werden.
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1: Hallo und einen schönen Mittag auf die Straße, liebe Autofahrer. Kurzes Update aus der Radio Frankfurt Verkehrsredaktion. Keine größeren Staus auf den Autobahnen im Moment. In der Frankfurter City glänzt nur auf der Hanauer Landstraße statt einwärts in Richtung Ratsweg-Kreisel. Da haben wir aktuell 10 Minuten Verzögerung. Das war's auch schon.
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1: Aktuell steht ein Blitzer in der Dieburger Straße in Fechenheim. Dort in der 30er-Zone wird geblitzt. Und außerdem noch im Nordend, dort in der Eckenheimer Landstraße, dort ebenfalls in der 30er-Zone. Habt ihr auch noch was entdeckt an Staus oder Blitzern? Sagt uns gerne Bescheid. 069 und dreimal die 669. Einfach eine WhatsApp geschickt. Danke dafür und gute Fahrt.
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Hier ist Radio Frankfurt und Pat Benatar, einer ihrer absoluten Rockhymnen, Love is a Battlefield. Im Spätherbst 1983 kam niemand an dieser Nummer vorbei. Sie stürmte schnurstracks auf Platz 3 der deutschen Charts. Und hier noch eine kleine Anekdote für die nächste Kaffeepause. Das Lied, das war ursprünglich als langsame, traurige Ballade geschrieben. Aber Pats Ehemann und Produzent Neil Girlando, der fand das Ding viel zu lahm, hat kurzerhand die Drum Machine hochgedreht und daraus diesen treibenden Dance-Rock-Kracher gemacht. Beste Entscheidung ever. Vom Schlachtfeld der Liebe springen wir jetzt mal direkt in ein Apartment der Gegenwart, genauer gesagt zum genialen K-Pop-Trinkspiel Apartment, das Ende 2024 die Welt erobert hat. Die Nummer war ein goldener Nummer 1 Streaming-Gigant und brennt sich ab Sekunde 1 ins Gehirn. Stillstehen unmöglich. Hier ist Rosé with Bruno Mars und ihrem Hit.

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0: gut, zu euch ins Nordend. Aktuell sind es 25 Grad bei euch vor der Haustür.
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2: Ich bin Zoe Tassovali. Die Hitze am Wochenende hat leider auch eine traurige Bilanz. Nach Angaben der DLRG sind von Freitag bis Sonntag mindestens 26 Menschen beim Baden ums Leben gekommen. Alles Männer und Jungen. Außerdem mussten mindestens 8 Menschen nach einer Reanimation ins Krankenhaus gebracht werden. Die DLRG appelliert deshalb, gerade bei hohen Temperaturen die Gefahr im Wasser nicht unterschätzen. Meister machen, Fachwirt werden oder sich beruflich weiterbilden. Dabei hilft das sogenannte Aufstiegs-BAföG. Im vergangenen Jahr haben das allerdings etwas weniger Menschen genutzt als noch 2024.
3: Auch wer im Job ist, kann sich weiterbilden. Und er oder sie kann sich dabei unter bestimmten Umständen auch fördern lassen. Das haben im vergangenen Jahr am häufigsten Erzieherinnen und Erzieher getan. Es folgen die Berufe Industriearbeiter in Metall- und Wirtschaftsfachwirt. Als Fördersumme haben diejenigen, die sich weitergebildet haben, im Schnitt 5.200 Euro erhalten. Und das waren 100 Euro mehr als im Jahr vorher. Lea Matschulat, Nachrichtenredaktion.
2: Die XXL-WM in den USA, Kanada und Mexiko hat dem Fußball-Weltverband erwartungsgemäß einige Rekordzahlen beschert, in aber auch jenseits der Stadien. Die FIFA hat zum Start der K.O.-Runde eine erste Bilanz gezogen.
4: Mehr als 4,6 Millionen Zuschauer sahen die 72 Vorrundenspiele live in den Stadien. Das ist neuer Rekord, genauso wie die 215 Tore, die bisher fielen. Zum Vergleich, bei der gesamten WM 2022 in Katar gab es 172 Treffer, allerdings auch in nur 64 Partien insgesamt. Auch die Fans sorgen bei dieser XXL-WM für Superlative. In den Arenen wurden laut FIFA bisher schon 2,8 Millionen Biere und fast 1 Million Flaschen Wasser verkauft. Dazu kamen 300.000 Hotdogs. Diana Kramer, Nachrichtenredaktion.
2: Ab morgen fällt der Tankrabatt weg. Und genau davor warnen jetzt die Verbraucherzentralen. Sie befürchten, dass die Mineralölkonzerne die Spritpreise stärker erhöhen als nötig. Der Appell: Die Preise sollen nur um die ausgelaufene Steuersenkung steigen und nicht darüber hinaus. Gleichzeitig fordern die Verbraucherschützer, dass die Bundesregierung endlich auch die Stromsteuer für private Haushalte senkt, um die hohen Energiekosten dauerhaft zu entlasten.
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5: Mit Klaus Bente, guten Tag. Nach der Hitzewelle hat Gesundheitsministerin Diana Stolz den Beschäftigten im Gesundheitswesen gedankt. Laut den bisherigen Rückmeldungen habe sich die Gesundheitsversorgung auch unter den außergewöhnlichen Belastungen mit Hitzerekorden in Hessen bewährt. Wir danken allen, die weit über das übliche Maß den Menschen in Hessen bei diesen Rekordtemperaturen verlässlich zur Seite standen, so die Ministerin in Wiesbaden. Nun habe sich die Situation etwas entspannt. Die Deutsche Telekom bastelt weiter an einem besseren Mobilfunkempfang hier in Frankfurt. Sie hat dafür einen neuen Mobilfunkstandort in Betrieb genommen und 2 Standorte mit 4G und 5G erweitert. Der neue Standort steht in der Theodor-Heuss-Allee. Damit vergrößert sich die Mobilfunkabdeckung in Frankfurt. Es steht mehr Bandbreite zur Verfügung und auch der Empfang in Gebäuden verbessert sich. Laut Telekom nimmt der Datenverbrauch kontinuierlich zu, um rund 30% jährlich.
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0: Der Nachmittag wird bei uns hier in Frankfurt heute noch mal ein bisschen bewölkter bleiben. Es kann auch sein, dass es vielleicht noch hier und da ein paar kleine Schauer gibt. Das Ganze heute bei 27 Grad. Zum Abend hin lockert es dann immer mehr auf und es wird sonniger. Die kommende Nacht wieder bei recht angenehmen 19 Grad. Der Dienstagmorgen startet mit Sonnenschein. Am Nachmittag gibt es ein paar Wolken, zum Abend auch ein paar Schauer bei 32 Grad. Der Mittwoch dann wieder bei 28 mit ein paar Schauern am Vormittag. Am Nachmittag wird es dann aber recht sonnig.
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0: Hallo und einen schönen Nachmittag auf die Straße, liebe Autofahrer. Nochmal ein kurzes Update aus der Radio Frankfurt Verkehrsredaktion. Keine größeren Staus auf den Autobahnen und Bundesstraßen in der Frankfurter City. Auch alles momentan unter 5 Minuten. Da kommt ihr überall gut durch. Habt ihr auch noch was entdeckt? Ein Stau oder ein Blitzer? Dann sagt uns gerne Bescheid. Schickt uns per WhatsApp an die 069 und dreimal die 669. Gute Fahrt.
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0: Fahrt nicht so schnell. Aktuell wird nämlich geblitzt in Hanau und zwar vor der Kinzigbrücke, dort in der 30er-Zone. Ein weiterer Blitzer, den haben wir in Bischofsheim, dort am Kreuzstein in der 30er. Und es gibt in Frankfurt aktuell noch einen Blitzer und zwar, wenn ihr unterwegs seid, auf der Obermainanlage in der 30er-Zone. Habt ihr auch noch was entdeckt, Staus oder Blitzer? Dann sagt uns gerne Bescheid. 069 und dreimal die 669. Einfach ein WhatsApp geschickt. Danke dafür und gute Fahrt.
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0: Ich wünsche euch einen tollen Start in den heutigen Nachmittag. Andi Schmidt ist hier mit richtig coolen Urlaubshacks jetzt gleich. In dieser Woche beschäftigen wir uns nämlich mal damit, wie ihr nämlich smarter packen können zum Beispiel. Das machen wir jetzt gleich. Ja, wir gucken gleich mal in euren Koffer rein und schauen mal, was man da vielleicht noch irgendwo anders machen kann oder vielleicht Platz sparen kann. Machen wir jetzt gleich nach Bonnie Tyler, The Total Eclipse of the Heart, und ich habe die Pet Shop Boys für euch. Wünsche euch einen tollen Start in den Nachmittag.

0: Hits aller Zeiten hier bei Radio Frankfurt. Und Bonnie Tyler liegt ja aktuell noch im Krankenhaus. Weiterhin beste Genesungswünsche natürlich hier von uns von Radio Frankfurt. Es ist Urlaubszeit. Die Vorfreude steigt, das Hotel ist gebucht, aber da ist ja noch diese eine lästige Sache, das Kofferpacken. Entweder geht der Reißverschluss am Ende gar nicht erst zu oder die Hälfte der Klamotten kommt völlig zerknittert am Strand an. Aber keine Panik, wir starten heute unsere große Urlaubs-Hack-Woche. Meine Kollegin Mathilda, die hat sich mal schlau gemacht, wie wir das Chaos im Gepäck bändigen. Mathilda, sag mal an, wie packe ich denn meinen Koffer so, dass ich maximalen Platz raushole?
1: Ja, hi. Also, der größte Fehler, den fast alle machen, die Klamotten ordentlich falten und übereinander stapeln. Das verbraucht extrem viel Platz und sorgt für fiese Knitterfalten. Der absolute Gamechanger lautet Rollen statt Falten. Also, roll deine T-Shirts, Hosen und Kleider einfach eng zusammen und pack sie wie kleine Würstchen nebeneinander in den Koffer. Dann wirst du staunen, wie viel Platz plötzlich übrig bleibt. Und noch ein extra smarter Hack. Nutze den Hohlraum in deinen Schuhen. Also stopf da einfach mal die Socken oder Ladekabel rein. Das spart nicht nur Platz, sondern schützt die Schuhe auch davor, im Koffer zerdrückt zu werden.
0: Rollwürstchen im Koffer und Socken in den Schuhen. Das klingt wild, aber das probiere ich auf jeden Fall dann mal aus. Morgen gucken wir uns übrigens an, wie ihr nie wieder die Hälfte zu Hause vergesst. Jetzt gibt's aber erstmal den perfekten Soundtrack für eure Reisepläne von den Lost Frequencies und The Feeling hier bei Radio Frankfurt.

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1: Der heutige Montagnachmittag bei uns in Frankfurt ein bisschen bewölkter. Hier und da vielleicht noch mit dem einen oder anderen Schauer. Gegen Abend lockert es dann aber auf. Die Maxi-Werte heute bei uns 27 Grad. Morgen der Dienstag bei 32 Grad. Vormittag mit Sonne, Nachmittag mit ein paar Wolken. Am Abend dann auch mit ein paar Schauern. Und auch am Mittwoch am 8. mit 28 Grad. Da kriegen wir vormittags noch ein paar Regenschauer. Der Nachmittag wird aber dann recht sonnig werden.
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1: Hallo und einen schönen Nachmittag auf die Straße, liebe Autofahrer. Nochmal ein kurzes Update aus der Radio Frankfurt Verkehrsredaktion. Keine größeren Staus auf den Autobahnen und Bundesstraßen in der Frankfurter City. Auch alles momentan unter 5 Minuten. Da kommt ihr überall gut durch. Habt ihr auch noch was entdeckt? Ein Stau oder ein Blitzer? Dann sagt uns gerne Bescheid. Schickt uns per WhatsApp an die 069 und dreimal die 669. Gute Fahrt.
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1: Fahrt nicht so schnell. Aktuell wird nämlich geblitzt in Hanau und zwar vor der Kinzigbrücke, dort in der 30er-Zone. Ein weiterer Blitzer, den haben wir in Bischofsheim, dort am Kreuzstein in der 30er. Und es gibt in Frankfurt aktuell noch einen Blitzer und zwar, wenn ihr unterwegs seid, auf der Obermainanlage in der 30er-Zone. Habt ihr auch noch was entdeckt, Staus oder Blitzer? Dann sagt uns gerne Bescheid. 069 und dreimal die 669. Einfach ein WhatsApp geschickt. Danke dafür und gute Fahrt.
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3: Wenig los bisher am deutschen Aktienmarkt zu Wochenbeginn. Der DAX pendelt um seinen Schlussstand vom vergangenen Freitag. Am Nachmittag zeigt sich der DAX zunächst mit 24.685 Punkten so gut wie unverändert. Die Anleger, viele schon in den Ferien, warten auf neue Impulse. Für Verunsicherung sorgt, wer hätte es gedacht, US-Präsident Donald Trump. Der droht Europa erneut mit Strafzöllen in Höhe von 100%, sollte in den europäischen Ländern eine Digitalsteuer für die US-Tech-Giganten erhoben werden. Schwach unter den Standardwerten bisher Heidelberg Materials, Volkswagen und Continental. Auf der Gewinnerseite im DAX stehen dagegen Zalando, RWE und SAP. Der Eurokurs präsentiert sich am Nachmittag mit einem $1,14 stabil. Aus Frankfurt, Klaus Bente.
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1: 29. Juni 1999. Phil Collins ist mit You'll Be In My Heart ganz neu in den Charts. Phil Collins schreibt diese Nummer für den Disney-Film Tarzan und wird damit sehr erfolgreich. Immerhin gibt es sogar einen Oscar für den besten Filmsong. Phils Tochter Lily Collins erzählt in einem Interview sogar die ursprüngliche Geschichte hinter You'll Be In My Heart. Sie sagt, ihr Vater hat diesen Song als Schlaflied für sie geschrieben und es ihr vorgesungen, als sie noch ganz, ganz klein war. Und das passt auch ziemlich gut, denn im Song, da geht's ja um zwei Menschen mit einer sehr, sehr starken Bindung zueinander. Auch wenn sie physisch nicht beieinander sein können, im Herzen, da sind sie immer zusammen. Diese Situation kann man natürlich auf viele verschiedene Beziehungen anwenden, aber sowohl in Phil Collins Privatleben als auch in Tarzan, da geht's um die Bindung zwischen Eltern und Kind. Ob es dabei um Menschen oder Gorillas geht, ist dabei sicherlich gar nicht mal so wichtig am Ende.

0: Hier ist Radio Frankfurt. Schönen Montagnachmittag euch. Andi Schmidt ist hier. So, und ich gehe jetzt mal ein kleines bisschen an die frische Luft, wenn man es sagen kann. Ja, auch wenn es bewölkt ist und vielleicht immer mal noch ein kleines Tröpfchen runterkommt. Egal. Denn nach dem Wochenende kann man auch einfach mal ein paar Wolken genießen. Ich wünsche euch jetzt viel Spaß mit Marc Moosbrugger. Der kommt jetzt ab 15 Uhr und übernimmt und führt euch wie immer gut gelaunt in den heutigen Nachmittag. Und wir hören uns morgen wieder, wenn ihr Lust habt, ab 10 Uhr. Macht's gut.
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0: Rock von The Cure habe ich in der nächsten Stunde für euch. Friday, I'm in Love und außerdem einen Dance-Pop-Song von Katy Perry. Das sind die besten Hits aller Zeiten hier bei Radio Frankfurt an eurem Montagnachmittag. Und das ist die aktuelle Frankfurt-Temperatur direkt aus Sachsenhausen vom Wendelsplatz. 27 Grad.
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2: Ich bin Zoe Tassovali. 2 Monate lang hat der Tankrabatt gegolten. Mit dem Juni endet aber auch diese Maßnahme. Die Preise an den Zapfsäulen dürften damit voraussichtlich am Mittwochmittag wieder ansteigen.
3: Der Steuerrabatt endet zwar um Mitternacht, aber es gibt ja auch noch die 12-Uhr-Regel und die bleibt. Damit dürfen die Tankstellen die Spritpreise weiterhin nur mittags erhöhen. Sie könnten Diesel und Benzin natürlich vorsorglich schon morgen Mittag teurer machen, 12 Stunden vor Ende des Tankrabatts. Aber der Tankstellenverband BFT rechnet nicht damit. Das würden die Mineralölgesellschaften aus Angst vor Shitstorms nicht tun. Die Verbraucherzentralen warnten die Branche schon vor überhöhten Preissprüngen nach dem Ende des Rabatts und sie fordern eine Folgeentlastung, etwa eine Stromsteuersenkung für private Haushalte. Ursula Winkler, Nachrichtenredaktion.
2: Der Juni war der wärmste Monat seit Messbeginn. Das dürfte angesichts der neuen Hitzerekorde in der vergangenen Woche aber niemanden so richtig überraschen. Laut dem Deutschen Wetterdienst dürfte der Monat sogar unter den Top 3 landen. Bei der geplanten Reform der Einkommensteuer kommt Bewegung in die Diskussion. Finanzminister Klingbeil hat der Koalition 2 Modelle vorgelegt, die vor allem kleine und mittlere Einkommen entlasten sollen. Je nach Variante geht es um Entlastungen von gut 10 oder rund 25 Milliarden Euro. Am Mittwoch berät der Koalitionsausschuss, wie es weitergeht. Es ist soweit. Zum ersten Mal heißt es für die deutsche Nationalmannschaft heute alles oder nichts. Im 16. Finale in Boston muss das Team von Bundestrainer Nagelsmann gegen Paraguay gewinnen, damit der Traum vom 5. WM-Titel weiterlebt. Thomas Bremser, du bist in Boston. Jetzt erwarten ja die meisten den Sieg gegen Paraguay und träumen schon vom Duell gegen Frankreich im Achtelfinale. Aber was für einen Gegner erwartest du heute?
4: Also Paraguay ist gleich zum Start ordentlich unter die Räder gekommen gegen die USA, hat dann aber die Türkei rausgeschmissen mit einem 1:0 und das mit 10 Mann. Die haben sich da richtig reingeschmissen und dementsprechend ungemütlich erwartet Julian Nagelsmann sie.
5: Sie definieren sich schon auch sehr über den Defensivfußball, den sie gut spielen. Auf jeden Fall ein unangenehmer Gegner, der uns einiges abverlangen wird.
4: Klar ist, eine Leistung wie gegen Ecuador kann sich das deutsche Team nicht leisten, da muss deutlich mehr kommen.
2: Danke dir, Thomas Bremser. Anstoß ist dann um 22.30 Uhr.
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6: Mit Klaus Bente, guten Tag. Nach der Hitzewelle hat Gesundheitsministerin Diana Stolz den Beschäftigten im Gesundheitswesen gedankt. Laut den bisherigen Rückmeldungen habe sich die Gesundheitsversorgung auch unter den außergewöhnlichen Belastungen mit Hitzerekorden in Hessen bewährt. Wir danken allen, die weit über das übliche Maß den Menschen in Hessen bei diesen Rekordtemperaturen verlässlich zur Seite standen, so die Ministerin in Wiesbaden. Nun habe sich die Situation etwas entspannt. Die Deutsche Telekom bastelt weiter an einem besseren Mobilfunkempfang hier in Frankfurt. Sie hat dafür einen neuen Mobilfunkstandort in Betrieb genommen und 2 Standorte mit 4G und 5G erweitert. Der neue Standort steht in der Theodor-Heuss-Allee. Damit vergrößert sich die Mobilfunkabdeckung in Frankfurt. Es steht mehr Bandbreite zur Verfügung und auch der Empfang in Gebäuden verbessert sich. Laut Telekom nimmt der Datenverbrauch kontinuierlich zu, um rund 30% jährlich.
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0: Heute Nachmittag teilt sich die Sonne immer wieder mal den Himmel mit lockeren Wolkenfeldern und dazu erreichen die Temperaturen 26 bis 28 Grad. Und der Radio Frankfurt Wettertrend für die kommenden Tage. Morgen sonnig, dazu wieder 30 Grad und mehr. Allerdings dann zum Abend auch einzelne Schauer. Ab Mittwoch wieder sonnig und trotzdem unter 30 Grad.
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0: Es ist kurz nach 3 und hier ist euer Update aus der Radio Frankfurt Verkehrsredaktion. Soweit alles fein auf den Straßen in Rhein-Main. Passt auf und kommt sicher an euer Ziel.
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0: Im Nordend auf der Eckenheimer Landstraße steht ein Blitzer und auch in Sachsenhausen im Hainer Weg. Und eure Geschwindigkeit wird auch auf der Isenburger Schneise gemessen. Vielen Dank, Radio Frankfurt-Hörerin Luisa, fürs Melden. Habt ihr noch Staus oder Blitzer entdeckt, dann gebt Bescheid. 069 und dann dreimal die 669. Ruft an oder schickt gerne eine WhatsApp-Sprachnachricht.
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0: Mit einem Modern Talking Klassiker starten wir in den Nachmittag mit Brother Louis. Hallo, ich bin Marc Moosbrugger. Schön, dass ihr mit dabei seid. Hoffentlich sind es bei euch auch mindestens 10 Grad weniger in der Bude. Aber wenn die Hitze zurückkommt, wie kriegen wir unsere Wohnung auch an heißen Tagen möglichst kühl? Das erfahren wir gleich um 15.40 Uhr in unserem Alltagscheck.
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0: So klingt die erste volle Sommerferienwoche bei uns. Schön, dass ihr mit dabei seid. Hier ist Radio Frankfurt. Crash Boom Bang, das fünfte Studioalbum von Roxette. An das Cover mit diesem schwarz-weißen Schachbrettmuster im Hintergrund kann ich mich noch richtig gut erinnern. Als Per Gessle und Marie Fredriksson sich die Scheibe kurz vor der Veröffentlichung das erste Mal angehört haben, haben sie sich gedacht, das Album kann noch nicht erscheinen, denn da fehlt noch was. Es hat sich nämlich so perfekt erwachsen angehört. Also, sie fanden es super nach der ganzen Arbeit, aber es hat ihnen irgendwas Poppiges gefehlt. Und da ist Per Gessle direkt nach Hause gefahren, total genervt und hat sich ein, wie er es genannt hat, neandertalerhaftes Riff ausgedacht. Und in nicht mal einer Stunde hat er einfach noch einen Song geschrieben, und zwar Sleeping in My Car. Der ist dann auch der erfolgreichste des ganzen Albums geworden. Der Zusatztrack hat sich also voll gelohnt. Roxette jetzt hier mit einem der besten Hits aller Zeiten. Und das ist doch die pure Motivation, wenn ihr gerade im Homeoffice noch verzweifelt über eurem Projekt sitzt, das fertig werden muss. Vielleicht kriegt ihr in weniger als einer Stunde jetzt auch noch was gebacken. Wir sind auf alle Fälle bei euch.
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1: Heute Nachmittag teilt sich die Sonne immer wieder mal den Himmel mit lockeren Wolkenfeldern und dazu erreichen die Temperaturen 26 bis 28 Grad. Und der Radio Frankfurt Wettertrend für die kommenden Tage. Morgen sonnig, dazu wieder 30 Grad und mehr. Allerdings dann zum Abend auch einzelne Schauer. Ab Mittwoch wieder sonnig und trotzdem unter 30 Grad.
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1: 3:30 und das ist euer Update aus der Radio Frankfurt Verkehrsredaktion. Alles soweit entspannt auf den Straßen in Rhein-Main. Kommt gut und sicher an euer Ziel.
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1: Den gibt's hier dank eurer Unterstützung unter der 069 und dann dreimal die 669. Per Anruf oder per WhatsApp erreicht ihr uns da. So wie Radio Frankfurt-Hörerin Caroline, die hat im Nordend in der Eckenheimer Landstraße einen Blitzer entdeckt. Danke fürs Melden. Noch eine Radarfalle in Sachsenhausen im Heinerweg und in Hanau, da blitzt es vor der Kinzigbrücke.
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0: Ich wünsche euch einen angenehmen Nachmittag, trotz der hohen Temperatur nach wie vor draußen. Viele lüften den ganzen Tag oder lassen den Ventilator dauerhaft laufen, aber bringt das überhaupt was? Wir schauen mal, wie die Wohnung auch an heißen Tagen möglichst kühl bleibt.
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0: Max Dehmann aus der Redaktion. Was machen denn viele Menschen im Sommer falsch?
2: Der häufigste Fehler ist, tagsüber zu lüften, wenn die Außenluft wärmer ist als die Raumluft. Dadurch holt man sich zusätzliche Wärme ins Haus. Sinnvoll ist Stoßlüften in den frühen Morgenstunden oder spätabends. Tagsüber bleiben Fenster möglichst geschlossen und werden von außen beschattet, etwa mit Rollläden, Jalousien oder hellen Außenmarkisen. Außenliegender Sonnenschutz hält deutlich mehr Wärme ab als Vorhänge im Zimmer.
0: Und wie helfen Ventilator oder Klimagerät?
2: Ein Ventilator kühlt nicht die Luft, sondern den Menschen. Er sorgt dafür, dass Schweiß besser verdunstet und wir die Hitze angenehmer empfinden. Mobile Klimageräte können Räume tatsächlich herunterkühlen. Wichtig ist aber, dass der Abluftschlauch gut nach draußen geführt wird und das Fenster möglichst dicht verschlossen ist. Sonst strömt ständig warme Luft nach und das Gerät arbeitet deutlich schlechter.
0: Vielen Dank, Max. Und morgen um diese Zeit, da schauen wir mal aufs Auto. Denn viele starten ja bald in den Urlaub und schon ein kurzer Fahrzeugcheck kann unterwegs viel Ärger ersparen.
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0: Endlich können wir mal wieder die Fenster im Büro aufhaben. Ich wünsche euch einen ganz angenehmen Montagnachmittag hier bei Radio Frankfurt. Und aus dem Radio dazu die besten Hits aller Zeiten, zum Beispiel zum Dahinschmelzen. Nächste Stunde, da gibt's eine Ballade von Sascha, If You Believe, und außerdem Country Pop von den Bellamy Brothers. Und das ist die aktuelle Frankfurt-Temperatur. 28 Grad, und die haben wir gemessen in Praunheim an der Christkönigkirche.
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2: Ich bin Zoe Tassovali. Bei Schüssen in Stade westlich von Hamburg sind 5 Menschen gestorben. 2 Menschen wurden festgenommen. Darunter ist auch der mutmaßliche Schütze. Das hat eine Polizeisprecherin auf dpa-Anfrage bestätigt.
3: Laut Polizei soll der Tatort in der Nähe einer Jugendeinrichtung in der Innenstadt von Stade liegen. Dort befindet sich wohl auch eine Einrichtung mit Mutter-Kind-Wohngruppen. Zahlreiche Rettungswagen und Polizeiautos sind vor Ort. Auf Bildern sind auch Frauen zu sehen mit Babys in Tragen. Über die Hintergründe sei aber noch nichts Genaues bekannt, erklärte die Polizei. Sie postete auch Warnungen an die Bevölkerung, den Bereich weiträumig zu meiden. Die 5 Toten sollen Erwachsene sein, weitere Menschen wurden offenbar verletzt. Stade liegt etwa 40 Kilometer westlich von Hamburg. Onni Thorau, Nachrichtenredaktion.
2: Der Tankrabatt ist nur teilweise bei den Verbrauchern angekommen. Das schätzt das Münchner IFO-Institut. Super E5 und Super E10 wurden zwar durch die Mineralölkonzerne vollständig weitergegeben, beim Diesel wurden aber im Schnitt 12 Cent pro Liter weitergegeben und damit deutlich weniger als die 16,7 Cent der Steuersenkung. Morgen läuft der Tankrabatt planmäßig aus. Das IFO-Institut rechnet damit, dass die Spritpreise dann wieder steigen werden. Wie hoch die gehen, hänge von der Entwicklung des Ölpreises ab. Am heißen Wochenende sind nach Angaben der Lebensretter von der DLRG mindestens 26 Menschen beim Baden ums Leben gekommen. Alles Männer und Jungen.
4: Die Zahl bezieht sich alleine auf die Zeit zwischen Freitag und Sonntag. Dazu kommen 7 weitere Badetote am Donnerstag. Mindestens 8 Menschen wurden in Krankenhäusern wiederbelebt. Neben Nichtschwimmern und Kindern haben auffällig oft Männer Badeunfälle. Im vergangenen Jahr waren 4 von 5 Ertrunkenen männlich. Bei jungen Männern ist es oft der Übermut, wie etwa riskante Brückensprünge. Bei Älteren spielen auch Herz-Kreislauf-Erkrankungen eine Rolle. Ursula Winkler, Nachrichtenredaktion.
2: Verlorene oder beschädigte Koffer können für Fluggesellschaften teuer werden. Laut dem Dienstleister SITA entstehen pro Gepäckstück im Schnitt Kosten von umgerechnet knapp 230 Euro. Immerhin, die Zahl der Gepäckprobleme ist im vergangenen Jahr um 19 Cent gesunken. Damit die Zahlen noch weiter sinken, sollen eine bessere Datenvernetzung und künstliche Intelligenz helfen.
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5: Mit Klaus Wenter, guten Tag. Ab dem kommenden Schuljahr wird in Hessen der konfessionell kooperative Religionsunterricht eingeführt. Das neue Angebot orientiert sich am schulischen Bedarf und kann für die 1. bis 10. Jahrgangsstufen auf Antrag umgesetzt werden. Die katholischen Bistümer und evangelischen Landeskirchen gehen damit gemeinsam mit dem Land einen wichtigen Schritt zur Weiterentwicklung des Religionsunterrichts, heißt es in einer gemeinsamen Mitteilung der evangelischen Kirchen und der katholischen Bistümer in Hessen. Die Deutsche Bahn hat den ersten Bereich in der neu gestalteten B-Ebene des Hauptbahnhofs Frankfurt eröffnet. 4 Geschäfte sind eingezogen. Reisende können ab sofort 2 Schnellrestaurants, einen Einkaufs- und Drogeriemarkt und eine Bäckerei nutzen. Außerdem hat ein WC-Center seine Türen geöffnet und in den nächsten Tagen kommt eine Apotheke hinzu. Bis Ende 2027 werden schrittweise weitere Einkaufsservice- und Gastronomieangebote folgen. Insgesamt entstehen rund 30 neue Geschäftsflächen, teilt die Deutsche Bahn mit.
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0: Heute Nachmittag teilt sich die Sonne immer wieder mal den Himmel mit lockeren Wolkenfeldern und dazu erreichen die Temperaturen 26 bis 28 Grad. Und der Radio Frankfurt Wettertrend für die kommenden Tage. Morgen sonnig, dazu wieder 30 Grad und mehr. Allerdings dann zum Abend auch einzelne Schauer. Ab Mittwoch wieder sonnig und trotzdem unter 30 Grad.
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0: Hier ist euer Update aus der Radio Frankfurt Verkehrsredaktion. Jetzt um kurz nach vier mit der A3 Frankfurt-Würzburg. Zwischen Offenbacher Kreuz und Hanau, da stockt es. Da ist außerdem vor Obertshausen ein Auffahrunfall mit zwei Pkw auf dem rechten Fahrstreifen passiert. Ihr braucht hier so eine gute Viertelstunde, 20 Minuten länger im Moment. Kommt sicher an euer Ziel.
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0: Einmal blitzt es im Nordend, in der Eckenheimer Landstraße. Es blitzt in Sachsenhausen, in der Mörfelder Landstraße. Und Radio Frankfurt-Hörerin Mandy hat in Bockenheim einen Blitzer entdeckt, und zwar in der Ginnheimer Landstraße. Vielen Dank fürs Melden.
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0: Wir starten mit Rock in die Stunde von Mr. Big mit Wild World. Hallo, ich bin Marc Moosbrugger, wünsche euch einen schönen Montagnachmittag. Und die große Hitze ist raus, wir können endlich mal wieder was Sportliches erleben oder abstrakte Kunst erleben. Mehr dazu gleich in unseren Veranstaltungstipps um 16.10 Uhr.
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0: Power und Energie aus den 80ern an diesem Montagnachmittag von Laura Branigan. Als nächstes habe ich einen chilligen Popsong von Milo für euch. Aber was können wir heute Abend unternehmen? Das schauen wir uns jetzt erstmal noch ein bisschen genauer an. Es ist gleich 4:15.
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0: Die große Hitze ist raus und deshalb unternehmen wir mal was Sportliches. Bouldern, das ist ja eine besondere Spielart des Kletterns. Ohne Gurt und Seil löst man in einer sicheren Absprunghöhe knifflige Bewegungsprobleme in der Vertikalen. Dicke Weichbodenmatratzen sorgen für eine sichere Landung, im Fall das. Heute gibt's in der Boulderwelt Frankfurt einen Technik-Boost-Workshop, bei dem ihr nicht nur euren ganzen Körper, sondern auch euer Köpfchen trainiert. Hier könnt ihr euch einfach mal ausprobieren und dazulernen. Hinterher könnt ihr noch im gemütlichen Bistro entspannen und Kaffee trinken. Für Kinder und Familien gibt's einen separaten Kinderbereich. Ab 19 Uhr heute in der Boulderwelt in Preungesheim. Und die Poesie Wilhelm Ginazinos. Dahinter stecken kurze Erzählungen und poetische Gemälde, die in Welten von Objektkostümen spielen und den Poeten vorantreiben. Mit dabei sind ein nasses Telefonbuch, der Tanz der Heuschrecken, ein Verkäufer von Spielzeugtrompeten, Senftüpfelchen, Steinwidder und Kontoauszüge. Zusammen mit ihnen muss der Poet nicht mehr obdachlos durch die Meere ziehen, denn sie alle haben eine Wohnung. Das Ensemble 9. November widmet sich mit Wilhelm Ginazino, einem der bedeutendsten deutschen Schriftsteller. Von 1970 bis 1998, da hat er bei uns in Frankfurt gelebt. Das Musiktheater, die Obdachlosigkeit des Wilhelm Ginazino, das läuft heute Abend im Gallus-Theater ab 20 Uhr.
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1: Heute Nachmittag teilt sich die Sonne immer wieder mal den Himmel mit lockeren Wolkenfeldern und dazu erreichen die Temperaturen 26 bis 28 Grad. Und der Radio Frankfurt Wettertrend für die kommenden Tage. Morgen sonnig, dazu wieder 30 Grad und mehr. Allerdings dann zum Abend auch einzelne Schauer. Ab Mittwoch wieder sonnig und trotzdem unter 30 Grad.
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1: 16:30 mit eurem Update aus der Radio Frankfurt Verkehrsredaktion. Im Großen und Ganzen ist soweit alles okay. Leichte Verzögerung noch auf der A3 Frankfurt-Würzburg zwischen Frankfurt Süd und Hanau mit etwa 10 Minuten plus. Ich wünsche euch eine gute Fahrt.
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1: Den erreicht ihr ganz easy unter 069 und dann dreimal die 669, entweder indem ihr anruft oder eine WhatsApp schickt, gerne als Sprachnachricht. Ein Blitzer, der steht in Bockenheim in der Ginnheimer Landstraße. Es blitzt in Sachsenhausen in der Mörfelder Landstraße. Und dann ist auch noch in Hanau eine aktuelle Radarfalle aufgebaut, vor der Kinzigbrücke. Dankeschön fürs Melden, Radio Frankfurt, Hörer Wolfgang.
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0: Einen schönen Montagnachmittag. 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

0: Das ist euer Montagnachmittag und das sind die besten Hits aller Zeiten bei Radio Frankfurt. In der nächsten Stunde mit Dotan aus den Niederlanden. Seine Folkpop-Nummer Home gibt's, schon ewig nicht mehr gehört. Und freut euch außerdem bei uns auf eine Hammerballade von Alicia Keys. Hier geht's Richtung Feierabend mit der aktuellen Frankfurt-Temperatur aus Oberrath vom Buchrheinplatz. 28 Grad.
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2: Ich bin Zoe Tassovali. Nach der tödlichen Gewalttat in Stade, westlich von Hamburg, laufen die Ermittlungen weiter. In einer Jugendhilfeeinrichtung sind 5 Erwachsene durch Schüsse ums Leben gekommen. Mehrere Menschen wurden zum Teil schwer verletzt. Die Polizei hat 2 Tatverdächtige festgenommen, darunter den mutmaßlichen Schützen. Zu den Hintergründen ist bislang nichts bekannt. Die Polizei warnt aber vor Gerüchten und Falschmeldungen in sozialen Netzwerken. 2 Monate lang hat der Tankrabatt gegolten, mit dem Juni endet aber auch diese Maßnahme. Die Preise an den Zapfsäulen dürften damit voraussichtlich am Mittwochmittag wieder ansteigen.
3: Der Steuerrabatt endet zwar um Mitternacht, aber es gibt ja auch noch die 12-Uhr-Regel und die bleibt. Damit dürfen die Tankstellen die Spritpreise weiterhin nur mittags erhöhen. Sie könnten Diesel und Benzin natürlich vorsorglich schon morgen Mittag teurer machen, 12 Stunden vor Ende des Tankrabatts. Aber der Tankstellenverband BFT rechnet nicht damit. Das würden die Mineralölgesellschaften aus Angst vor Shitstorms nicht tun. Die Verbraucherzentralen warnten die Branche schon vor überhöhten Preissprüngen nach dem Ende des Rabatts und sie fordern eine Folgeentlastung, etwa eine Stromsteuersenkung für private Haushalte. Ursula Winkler, Nachrichtenredaktion.
2: Trotz der extremen Hitze am Wochenende zieht die Deutsche Bahn insgesamt eine positive Bilanz. Rund 90% der geplanten Zugfahrten konnten demnach stattfinden. Ganz ohne Probleme lief es aber nicht. In Brandenburg und bei Bonn mussten Züge wegen ausgefallener Klimaanlagen geräumt werden. Mehrere Fahrgäste bekamen Kreislaufprobleme. Die Bahn spricht von einer extremen Belastung für Fahrgäste, Mitarbeitende und den gesamten Bahnbetrieb. In wenigen Stunden bestreitet die deutsche Nationalmannschaft ihr erstes K.O.-Spiel bei dieser Fußball-WM. Im 16. Finale in Boston muss das Team von Bundestrainer Nagelsmann gewinnen, damit der Traum vom 5. WM-Titel weiterlebt.
4: Im Footballstadion der New England Patriots hat Superstar Tom Brady viele Erfolge gefeiert. Das plant auch das deutsche Team heute und im möglichen Viertelfinale. Die Bedingungen hier bei Boston sind optimal und auch alle Spieler sind fit. Es könnte ein Geduldsspiel werden gegen vermutlich defensiv stehende Südamerikaner. Aber Bundestrainer Nagelsmann und sein Team wollen der Welt zeigen, dass sie wieder da sind. Thomas Bremser, Foxborough.
2: Anstoß fürs DFB-Team ist dann übrigens um 22.30 Uhr.
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5: Mit Klaus Bente, guten Tag. Nach der Hitzewelle hat Gesundheitsministerin Diana Stolz den Beschäftigten im Gesundheitswesen gedankt. Laut den bisherigen Rückmeldungen habe sich die Gesundheitsversorgung auch unter den außergewöhnlichen Belastungen mit Hitzerekorden in Hessen bewährt. Wir danken allen, die weit über das übliche Maß den Menschen in Hessen bei diesen Rekordtemperaturen verlässlich zur Seite standen, so die Ministerin in Wiesbaden. Nun habe sich die Situation etwas entspannt. Die Deutsche Telekom bastelt weiter an einem besseren Mobilfunkempfang hier in Frankfurt. Sie hat dafür einen neuen Mobilfunkstandort in Betrieb genommen und 2 Standorte mit 4G und 5G erweitert. Der neue Standort steht in der Theodor-Heuss-Allee. Damit vergrößert sich die Mobilfunkabdeckung in Frankfurt. Es steht mehr Bandbreite zur Verfügung und auch der Empfang in Gebäuden verbessert sich. Laut Telekom nimmt der Datenverbrauch kontinuierlich zu, um rund 30% jährlich.
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0: Heute Nachmittag teilt sich die Sonne immer wieder mal den Himmel mit lockeren Wolkenfeldern und dazu erreichen die Temperaturen 26 bis 28 Grad. Und der Radio Frankfurt Wettertrend für die kommenden Tage. Morgen sonnig, dazu wieder 30 Grad und mehr. Allerdings dann zum Abend auch einzelne Schauer. Ab Mittwoch wieder sonnig und trotzdem unter 30 Grad.
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0: Das ist euer Update um kurz nach 5 aus der Radio Frankfurt Verkehrsredaktion mit der A3 Frankfurt-Würzburg. Zwischen Frankfurt Süd und Hanau, da dauert es ein bisschen länger, so etwa 10 Minuten plus solltet ihr da einkalkulieren, wenn ihr unterwegs seid. Ich wünsche euch eine gute und sichere Fahrt.
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7: In Bockenheim, da steht in der Ginnheimer Landstraße eine Radarfalle rum. Dankeschön, Radio Frankfurt-Hörerin Tanja, fürs Melden. In Riedberg blitzt es in der Altenhöfer Allee und bei euch in Sachsenhausen auf der Mörfelder Landstraße. Und wenn ihr noch Staus oder Blitzer entdeckt, dann gebt doch gern Bescheid per Anruf oder per WhatsApp. Die Nummer ist 069 und dann dreimal die 669.
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7: Schöne Sommerferien euch jetzt mit einer Band, die Mitte der 80er für einen wahren Latin-Pop-Hype gesorgt hat. Miami Sound Machine rund um Gloria Estefan. Mit Dr. Beat und Conga gab's die ersten weltweiten Charterfolge und mit Bad Boy ist der Erfolg nahtlos weitergegangen. Und ich glaube, das ist auch kein Wunder gewesen, denn in jedem Song steckt einfach endlos gute Laune und Summer-Feeling. Dass es in dem Hit um einen schlimmen Jungen geht, den man unbedingt behalten möchte, der aber immer viel Trouble verursacht, das scheint eher nebensächlich zu sein. Hier also jetzt Bad Boy von Miami Sound Machine. Ich bin Marc Moosbrugger und dabei könnt ihr ruhig mal eine kurze Kaffeepause einlegen. Die wird euch gut tun.
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Langsam geht's in Richtung erster Feierabend dieser Woche. Schönen Nachmittag euch am Montag hier bei Radio Frankfurt. Eigentlich wollte Eagle Eye Cherry zum Fußball spielen. Seine Trainingstasche hatte er schon gepackt, seine Freunde haben ihn erwartet, aber er ist an diesem einen Abend zu Hause geblieben, weil er diese Mega-Song-Idee hatte, an der er unbedingt arbeiten wollte. Und zum Glück ist er zu Hause geblieben, denn dieser Song ist wie aus dem Nichts gekommen. Safe Tonight. Schon als er den Titel im Kopf hatte, ist alles wie von allein gegangen. Ein Song über einen perfekten Abend. Sein größter Erfolg. Doch der hatte auch seine Schattenseiten für Eagle Eye Cherry. Die Ironie der Geschichte ist, dass dieser Song über einen perfekten letzten Abend zusammen, bevor man den anderen verlässt, sich plötzlich auf seine eigene Beziehung ausgewirkt hat. Als Safe Tonight immer größer geworden ist, da wurde der Song zu seinem Leben und seine Freundin musste ständig ohne ihn auskommen. Nach 2 Jahren auf Tour ist er dann eines Tages nach Hause gekommen, ihr Schrank war leer und sie war weg. Der Preis, den er für Safe Tonight bezahlen musste, war hoch. Am Ende hat bei Eagle Eye Cherry aber bis heute eindeutig das Positive überwiegt, wenn er an diesen Song zurückdenkt. Und ich hoffe mal, ihr habt heute Abend den perfekten Abend mit jemandem, aber ohne Abschied.

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1: Heute Nachmittag teilt sich die Sonne immer wieder mal den Himmel mit lockeren Wolkenfeldern und dazu erreichen die Temperaturen 26 bis 28 Grad. Und der Radio Frankfurt Wettertrend für die kommenden Tage. Morgen sonnig, dazu wieder 30 Grad und mehr. Allerdings dann zum Abend auch einzelne Schauer. Ab Mittwoch wieder sonnig und trotzdem unter 30 Grad.
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1: 5:30 ist es jetzt und hier ist euer Update aus der Radio Frankfurt Verkehrsredaktion mit der A3 Frankfurt-Würzburg. Zwischen Frankfurt Süd und Obertshausen, da stockt es streckenweise. Ihr braucht hier eine gute Viertelstunde länger. Plant die ein und kommt vor allem sicher an.
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1: Den könnt ihr jederzeit unterstützen mit einem Anruf oder einer WhatsApp an die 069 und dann dreimal die 669. So wie Radio Frankfurt-Hörerin Clara, die hat in Riedberg eine Radarfalle entdeckt und auch direkt gemeldet in der Altenhöfer Allee. Dankeschön dafür. In Hanau, da blitzt es vor der Kinzigbrücke und in Dietzenbach in der Heppenheimer Allee.
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0: Schönen Nachmittag wünsche ich euch an diesem Montag. Es ist der 29. Juni 2026. Da unternehmen wir jetzt eine musikalische sommerliche Zeitreise zurück in die Vergangenheit um 28 Jahre.
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2: 29. Juni 1998. Neu in den Charts, Luna, Bailando. Samuel Buria wird 1969 auf Palma de Mallorca geboren. Und er liebt seine Heimatinsel genau für das, was auch Millionen von Deutschen Sommer für Sommer auf die Insel lockt. Wilde Partys, Sangria, Tanzen und eingängige Musik. Sein Ziel ist klar, er will DJ sein in einem der größten Clubs der Insel. Also macht er eine Ausbildung zum Tontechniker und legt nebenbei als DJ Sammy in kleineren Clubs auf. Bis er Mitte der 80er Jahre tatsächlich ein Engagement im Sobras bekommt. Einem der Clubs, in denen täglich tausende Menschen tanzen und eine gute Zeit haben. Und einer von diesen Menschen ist die Holländerin Marie-José van der Kork. Sie wird seine Vertraute und Partnerin. Zuerst eine seiner Tänzerinnen und dann später singt sie auch auf seine Songs unter dem Namen Charisma. Und das kommt richtig gut an. So gut, dass aus DJ Sammy und Charisma recht schnell Luna wird. Das neue Projekt des DJs und der Sängerin. Mit ihrem ersten Hit gehen sie direkt durch die Decke. Nicht nur auf Mallorca, sondern in ganz Europa. Die Nummer? Bailando.

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0: Ich freue mich, dass ihr mit dabei seid, hier bei Radio Frankfurt am Montagabend. Und ich habe auch gleich nach 6 die besten Hits aller Zeiten. Zum Beispiel Kings and Queens, ein Hammer-Dance-Pop-Erfolg von Ava Max. Und freut euch außerdem auf eine coole Ballade von Andrew Donalds zum Durchschnaufen. Genießt den Feierabend. Das ist die aktuelle Frankfurt-Temperatur dazu aus der Innenstadt, direkt am Main-Tower gemessen. 27 Grad.
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2: Ich bin Zoe Tassovali. 6 Tote, mehrere Verletzte. Ein Gewaltverbrechen erschüttert das niedersächsische Stade. Bei Schüssen in einer Jugendhilfeinrichtung wurden laut Polizei 6 Erwachsene getötet. Weitere Menschen sollen zum Teil schwer verletzt worden sein. 2 Verdächtige wurden festgenommen, darunter auch der mutmaßliche Schütze.
3: Wegen der Schwere ihrer Verletzungen schließen die Ermittler nicht aus, dass noch weitere Menschen sterben könnten. In der Jugendeinrichtung, wo die Schüsse fielen, sind Wohngruppen für Mütter und Kinder untergebracht. Offen ist, wer genau die Getöteten sind, was die Motive des mutmaßlichen Täters und was die zweite festgenommene Person mit der Tat zu tun hatte. Ein Zusammenhang mit sogenannter Clan-Kriminalität schließt die Polizei nach ersten Erkenntnissen aus. Eine weitere Gefahr für die Bevölkerung bestehe nicht mehr, so die Polizei. Auch eine nahe Kita und eine Grundschule seien nicht in Gefahr gewesen. Onni Thorau, Nachrichtenredaktion.
2: Vor dem Koalitionsausschuss am Mittwoch gibt's weiter Streit über die geplante Reform der Einkommensteuer. Die SPD will kleine und mittlere Einkommen entlasten und dafür Topverdiener stärker zur Kasse bitten. Die Union lehnt das ab und setzt stattdessen auf Einsparungen bei den Staatsausgaben. Wie die Reform am Ende genau aussehen soll, darüber will die Koalition jetzt beraten. Nach der Hitzewelle zuletzt dürfte diese Meldung wohl niemanden überraschen. Laut dem Deutschen Wetterdienst war der Juni deutlich wärmer als frühere Junimonate. Er dürfte unter den Top 3 der wärmsten seit Messbeginn landen, teilte eine Sprecherin mit.
4: Obwohl zwischen den Hitzewellen durchaus kühlere Tage lagen, waren die Temperaturen unterm Strich noch sehr hoch. Zuletzt habe sich vor allem im Westen eine Hitzewelle mit extrem heißer und feuchter Luft etabliert, hieß es. Jetzt am Wochenende wurde deutschlandweit an 46 Stationen die 40-Grad-Marke geknackt. Und es gab einen neuen deutschen Allzeitrekord, 41,7 Grad in Neiße-Münde-Koschen in Brandenburg. Auch die Nächte blieben teils tropisch warm. Der Juni war auch sehr trocken und teils kam dann bei heftigen Gewittern lokal gleich eine ganze Monatsration an Regen in kurzer Zeit vom Himmel. Ursula Winkler, Nachrichtenredaktion.
2: Bundespräsident Steinmeier hat zum Auftakt der Nachhaltigkeitskonferenz in Hamburg zu mehr internationaler Zusammenarbeit aufgerufen. Nur wenn man auf gemeinsame Regeln vertrauen könne, werde es gelingen, Herausforderungen wie den Klimawandel oder den Kampf gegen Hunger und Armut zu meistern.
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0: Vom Hochtaunus über die Frankfurter Stadtteile bis nach Offenbach bleibt es am Abend komplett trocken. Bei einer Mischung aus Sonnenschein und Wolken. In der Nacht lockert es dann immer weiter auf. Tiefstwerte dazu um 19 Grad. Lüftet ordentlich durch weiterhin. Und der Radio Frankfurt Wettertrend. Morgen erwartet uns wieder ein heißer, teils drückender Tag mit bis zu 31 Grad und Sonne. Abends dann vom Rheingau her einzelne neue Gewitter. Am Mittwoch erneut sonnig, aber nicht ganz so heiß. Bis 27 Grad.
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0: Es ist jetzt kurz nach 6 und hier kommt euer Update aus der Radio Frankfurt Verkehrsredaktion mit der A3 Frankfurt-Würzburg zwischen Offenbacher Kreuz und Hanau. Da stockt es. Rechnet hier mit 10 bis 15 Minuten mehr Fahrzeit. Ich wünsche euch eine gute Fahrt.
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0: Mit einem Blitzer aus Riedberg aus der Altenhöfe-Allee. Es blitzt in Bockenheim, in der Ginnheimer Landstraße und zurzeit auch bei euch in Dietzenbach in der Heppenheimer Allee. Vielen Dank, Radio Frankfurt-Hörer Rodolfo. Und wenn ihr noch Staus oder Blitzer entdeckt, meldet das per Anruf oder per WhatsApp direkt 069 und dann dreimal die 669.
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0: Ich habe jetzt die Fugees für euch mit Ready or Not. Hallo, ich bin Marc Moosbrugger und dabei könnt ihr bei der Fahrt durch die Stadt ja ruhig mal die Fenster im Auto runterkurbeln, die Bässe voll aufdrehen und so die Straßen bei euch entlang cruisen in Richtung Feierabend.
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0: Viertel nach sechs ist es jetzt gleich. Angenehmen Montagabend wünsche ich euch. Hier bei uns jetzt mit einem One-Hit-Wonder aus Köln. Peter Fessler zusammen mit Kloisel Quietscher und Klaus Magers als Trio Rio. Die drei haben in den 80ern einen jazzigen Latin-Pop-Disco-Erfolg geliefert. New York, Rio, Tokio. Eine kleine musikalische Weltreise jetzt für euch. Wenn ihr Fernweh habt, aber naja, die nächsten Wochen einfach durcharbeiten müsst und die Sommerferien noch sowas von weit weg sind, da ist dieser Song jetzt ganz speziell für euch.
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1: Vom Hochtaunus über die Frankfurter Stadtteile bis nach Offenbach bleibt es am Abend komplett trocken. Bei einer Mischung aus Sonnenschein und Wolken. In der Nacht lockert es dann immer weiter auf. Tiefstwerte dazu um 19 Grad. Lüftet ordentlich durch weiterhin. Und der Radio Frankfurt Wettertrend. Morgen erwartet uns wieder ein heißer, teils drückender Tag mit bis zu 31 Grad und Sonne. Abends dann vom Rheingau her einzelne neue Gewitter. Am Mittwoch erneut sonnig, aber nicht ganz so heiß. Bis 27 Grad.
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1: 6:30, das ist das Update aus der Radio Frankfurt Verkehrsredaktion mit zwei Meldungen von der A3. Einmal die A3 Frankfurt-Köln zwischen Frankfurter Kreuz und Mönchhof-Dreieck. Da staut es sich nach einem Unfall mit mehreren Pkw und einem Lkw auf dem Beschleunigungsstreifen und dem rechten Fahrstreifen. Mindestens mal 20 bis 30 Minuten mehr Fahrzeit hier einplanen. Und die Gegenrichtung A3 Frankfurt-Würzburg zwischen Offenbacher Kreuz und Hanau, da stockt es. Und außerdem ist kurz nach Obertshausen ein Unfall auf dem rechten Fahrstreifen mit einem Kleintransporter und zwei Pkw passiert. Im Moment mindestens 10 bis 20 Minuten plus. Ich wünsche euch eine gute Fahrt.
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1: Den erreicht ihr unter 069 und dann dreimal die 669, jederzeit per Anruf oder auch gerne per WhatsApp-Sprachnachricht. Ein Blitzer steht im Nordend in der Eckenheimer Landstraße und in Bockenheim blitzt es in der Ginnheimer Landstraße. Außerdem noch eine aktuelle Radarfalle bei euch in Sachsenhausen in der Mörfelder Landstraße. Vielen Dank, Radio Frankfurt, Hörerin Ramona.
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3: Müder Wochenauftakt am deutschen Aktienmarkt. Zum Xetra-Schluss hatte der DAX undramatische 0,2% auf 24.686 Punkte eingebüßt. Die Börsianer sprechen da von einer Seitwärtsbewegung. Kurzum, es tat sich nicht allzu viel und tiefer schürfende Analysen erübrigen sich. Der DAX ist zuletzt schon heftiger geschwankt, aber letztlich bleibt der Gesamtmarkt seit Wochen mehr oder minder in der Nähe der 25.000-Punkte-Marke. Es gibt Spekulationen, die Deutsche Telekom wolle mit ihrer US-Tochter T-Mobile fusionieren. Hier ist die Telekom-Aktie um 6% gefallen. Schwach auch Heidelberg Materials und Volkswagen. Im grünen Bereich mit Aufschlägen notierten dagegen RWE, Rheinmetall und Siemens Energy. Der Euro hatte sich am Abend auf 1,1425 Dollar verbessert. Aus Frankfurt, Klaus Bente.
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0: Hier ist Radio Frankfurt an eurem Montagabend. Die Frankfurter Messe befindet sich in einem schwierigen Fahrwasser. Bekanntlich läuft die Konjunktur nicht ganz so gut und es gibt, milde ausgedrückt, geopolitische Spannungen, die aufs Messegeschäft drücken. Mit einem Umsatz von rund 766 Millionen Euro lag die Frankfurter Messe im vergangenen Jahr jedoch weiter auf einem hohen Niveau. Messegeschäftsführer Detlef Braun hat uns dazu gesagt:
1: 2025 war ein gutes Jahr für uns. Das war extrem herausfordernd. In diesem Jahr haben wir uns gut geschlagen. Wir haben sowohl am Standort Frankfurt mit über 400 Millionen ein sehr respektables Umsatzergebnis erzielt. Wir wachsen im Ausland stärker, aber das ist kein Wunder. Wir haben Märkte, die eine ganz andere Wachstumsdynamik haben. Wir sind in Deutschland momentan leider mit einer Wachstumsdelle versehen. Von daher sind wir sehr zufrieden. Wir haben fast 4,8 Millionen Besucher gehabt und insgesamt fast 360 Veranstaltungen. Von daher gutes Jahr.
0: Die Schwierigkeiten für die Messeveranstalter sind zurzeit:
1: Die Welt ist crazy. In meiner beruflichen Zeit gab es noch nie so eine hohe Komplexität an Herausforderungen. Das, was natürlich momentan wirklich im Negativen der Cherry on the Cake war, weil die Auseinandersetzung Griechen hat in Middle East, die natürlich zu enormen Energiekosten, Transportkostenerhöhungen und das für unsere Klientel, die kleine und mittelständische Unternehmen sind in dem Fall. Von daher Messeteilnahmen, ja, wie gehabt früher, aber der Platz, der Space, also wird reduziert aufgrund von Kostenreduktionen.
0: Hier in Frankfurt hat die Messe weiter in die Infrastruktur des Geländes investiert. So gibt es jetzt einen neuen Messeeingang an der Europaallee.
1: Alles nagelneu. Das heißt, das Gute daran ist, dass die Messe Frankfurt jetzt von allen Himmelsrichtungen zu erreichen ist. Also unter Convenience-Aspekten sehr zu begrüßen. Das Gebäude ist neu. Wir werden auch hier 4 Etagen benutzen, wo wir unsere Mitarbeiter unterbekommen. Und der Zugang ist ganz einfach vereinfacht hier.
0: Damit der neue Eingangsbereich so richtig zum Tragen kommt, fehlt jetzt nur noch die sich hinziehende Fertigstellung der U5 durchs Frankfurter Europaviertel.
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1: Ich bin Zoe Tassovali. Nach den tödlichen Schüssen in einer Jugendhilfeeinrichtung in Stade hat die Polizei ihre Angaben zu den Verdächtigen korrigiert. Festgenommen wurde demnach nur der mutmaßliche Schütze. Zwei weitere Personen werden zwar von der Polizei befragt, gelten aber nicht als festgenommen. Bei der Tat kamen 6 Menschen ums Leben. Wie der mutmaßliche Täter zu den Opfern stand und was hinter der Tat steckt, das ist weiter unklar. 2 Monate sind rum. Morgen endet dann der Tankrabatt. Die Preise an den Zapfsäulen dürften damit am Mittwochmittag wieder steigen.
2: Der Tankrabatt hat pro Liter Sprit rund 17 Cent ausgemacht. Um diesen Betrag dürften die Preise nach dem Ende der Steuerentlastung wieder steigen. Aber die Steuer wird erhoben, wenn der Sprit die Raffinerien oder Lager verlässt, also lange bevor er in den Zapfsäulen landet. So werden also auch am Mittwoch noch die meisten Tankstellen steuerermäßigten Diesel und Benzin haben. Erst am Mittag dürfen die Preise wegen der 12-Uhr-Regel steigen. Eine Erhöhung bereits morgen Mittag hält der Branchenverband BFT für unwahrscheinlich. Das würden die großen Mineralölgesellschaften aus Angst vor Shitstorms nicht tun, hieß es. Ursula Winkler, Nachrichtenredaktion.
1: Fast jede zweite Führungsposition im öffentlichen Dienst des Bundes ist inzwischen mit einer Frau besetzt. Die gesetzliche Marke von 50% wurde Ende vergangenen Jahres aber knapp verfehlt. Der Frauenanteil lag da bei 47%. Familienministerin Prien spricht trotzdem von einem deutlichen Zeichen für mehr Gleichstellung. Das Ziel einer gleichberechtigten Teilhabe bleibe bestehen. In wenigen Stunden wird's ernst. Dann gibt's das erste K.O.-Spiel für die deutsche Fußballnationalmannschaft bei der WM. Gegner ist Paraguay. Thomas Bremser in Boston. Im Spiel gegen Ecuador hat Nagelsmann ja nur verletzungsbedingt gewechselt. Wie könnte die Startelf heute denn aussehen?
3: Also Nele Brown ist wieder fit, wird vermutlich wieder reinrutschen als Außenverteidiger für David Raum. Aber auch sonst könnte es Veränderungen geben, sagt Nagelsmann.
4: Es gibt taktische Überlegungen, auch morgen ein bisschen was zu verändern. Gibt aber auch, wie ich auch in die andere Richtung diskutierbar ist, alles identisch zu lassen, was die erste Elf angeht.
3: Mehr hat er uns nicht verraten, auch um es dem gegnerischen Trainer nicht allzu leicht zu machen. In der Offensive werden wohl wieder Havertz, Wirtz und Musiala starten. Die haben bisher als Trio noch nicht wirklich gezündet.
1: Danke dir, Thomas Bremser. Anstoß ist dann um 22.30 Uhr.
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5: Vom Hochtaunus über die Frankfurter Stadtteile bis nach Offenbach bleibt's am Abend komplett trocken. Bei einer Mischung aus Sonnenschein und Wolken. In der Nacht lockert's dann immer weiter auf. Tiefstwerte dazu um 19 Grad. Lüftet ordentlich durch weiterhin. Und der Radio Frankfurt Wettertrend. Morgen erwartet uns wieder ein heißer, teils drückender Tag mit bis zu 31 Grad und Sonne. Abends dann vom Rheingau her einzelne neue Gewitter. Am Mittwoch erneut sonnig, aber nicht ganz so heiß. Bis 27 Grad.
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5: Es ist jetzt kurz nach 7. Hier kommt euer Update aus der Radio Frankfurt Verkehrsredaktion mit der A3 Frankfurt-Köln. Zwischen Frankfurter Kreuz und Mönchhof-Dreieck nach einem Unfall mit mehreren Pkw und einem Lkw auf dem Beschleunigungsstreifen und dem rechten Fahrstreifen. Hier braucht ihr im Moment eine gute halbe Stunde länger. Ich wünsche euch eine gute und sichere Fahrt und seid auch nicht zu schnell unterwegs, denn es gibt Blitzer in Bockenheim ein, in der Ginnheimer Landstraße oder auch im Nordend in der Eckenheimer Landstraße. Und dann ist in Riedberg in der Altenhöfer Allee noch ein Blitzer aufgebaut. Wenn ihr Blitzer entdeckt oder einen Stau gesehen habt, dann gebt Bescheid unter der 069 und dann dreimal die 669 per Anruf oder per WhatsApp.
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5: Einen König hatten wir in Deutschland noch nie. Bis 1986 zumindest. Da hat Rio Reiser dann den Rocksong König von Deutschland aufgenommen für sein Solo-Debütalbum Rio der Erste. Und nach der Veröffentlichung ist eben Rio Reiser selbst nach diesem Lied als König von Deutschland bezeichnet worden. Auf jeden Fall absoluter Kult für den Start in euren Montagfeierabend. Ich bin Marc Moosbrugger und ihr lasst es euch jetzt hoffentlich königlich gut gehen.
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0: 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Es ist einfach so, der erste Feierabend der Woche, das ist doch direkt auch der beste. Schönen Abend euch hier bei Radio Frankfurt. Sporty Spice, so wurde Melanie C. mit den Spice Girls berühmt. Immer ganz weit oben, jede Single ein Hit, jedes Album ein Erfolg. Da ist es schwer, neu und vor allem solo zu starten. So richtig ist es ihr Anfang 1999 auch nicht gelungen. Die ersten beiden Singles waren nur mäßig erfolgreich. Der Druck war groß, das Label ist ihr im Nacken gesessen und hat den Druck nochmal erhöht und Mel C. die Pistole auf die Brust gesetzt. Eine Single hast du noch, um zu beweisen, dass du auch solo ohne die anderen Spice Girls erfolgreich sein kannst. Und mit Never Be The Same Again hat sie genau das geschafft. Zusammen mit Lisa Lopes von der amerikanischen Girlgroup TLC. Also ein schöner Beweis jetzt, dass gemeinsam einfach mehr geht. Also solltet ihr gerade irgendwie keinen Bock auf gewisse Kollegen haben, vielleicht denkt ihr einfach nochmal in Ruhe drüber nach und versucht das Problem morgen aus der Welt zu schaffen, sodass ihr dann den Job gemeinsam zu Ende bringen könnt bei der Arbeit.
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1: Vom Hochtaunus über die Frankfurter Stadtteile bis nach Offenbach bleibt es am Abend komplett trocken. Bei einer Mischung aus Sonnenschein und Wolken. In der Nacht lockert es dann immer weiter auf. Tiefstwerte dazu um 19 Grad. Lüftet ordentlich durch weiterhin. Und der Radio Frankfurt Wettertrend. Morgen erwartet uns wieder ein heißer, teils drückender Tag mit bis zu 31 Grad und Sonne. Abends dann vom Rheingau her einzelne neue Gewitter. Am Mittwoch erneut sonnig, aber nicht ganz so heiß. Bis 27 Grad.
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1: 7:30 mit eurem Update jetzt aus der Radio Frankfurt Verkehrsredaktion. Die A3 Frankfurt-Köln zwischen Frankfurter Kreuz und Mönchhof-Dreieck. Nach einem Unfall mit mehreren Pkw und einem Lkw auf dem Beschleunigungsstreifen und dem rechten Fahrstreifen dauert es hier noch eine gute halbe Stunde im Moment länger. Ich wünsche euch eine gute und sichere Fahrt. Seid aber auch nicht zu schnell unterwegs. Blitzer stehen nämlich rum. Einer in Bockenheim in der Ginnheimer Landstraße oder in Sachsenhausen in der Mörfelder Landstraße. Und in Offenbach blitzt es in der unteren Grenzstraße. Und wenn ihr noch Staus oder Blitzer entdeckt, gebt Bescheid unter der 069 und dann dreimal die 669 per Anruf oder per WhatsApp.
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0: So klingt euer Feierabend an diesem Montag, dem 29. Juni 2026. Klasse, dass ihr mit dabei seid. Wir unternehmen jetzt eine musikalische Zeitreise um 27 Jahre zurück.
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2: 29. Juni 1999. Phil Collins ist mit You'll Be In My Heart ganz neu in den Charts. Phil Collins schreibt diese Nummer für den Disney-Film Tarzan und wird damit sehr erfolgreich. Immerhin gibt es sogar einen Oscar für den besten Filmsong. Phils Tochter Lily Collins erzählt in einem Interview sogar die ursprüngliche Geschichte hinter You'll Be In My Heart. Sie sagt, ihr Vater hat diesen Song als Schlaflied für sie geschrieben und es ihr vorgesungen, als sie noch ganz, ganz klein war. Und das passt auch ziemlich gut, denn im Song, da geht's ja um zwei Menschen mit einer sehr, sehr starken Bindung zueinander. Auch wenn sie physisch nicht beieinander sein können, im Herzen, da sind sie immer zusammen. Diese Situation kann man natürlich auf viele verschiedene Beziehungen anwenden, aber sowohl in Phil Collins Privatleben als auch in Tarzan, da geht's um die Bindung zwischen Eltern und Kind. Ob es dabei um Menschen oder Gorillas geht, ist dabei sicherlich gar nicht mal so wichtig am Ende.

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1: Ich bin Zoe Tassovali. Nach den Schüssen in Stade, westlich von Hamburg, ist ein weiterer Mensch gestorben. 5 Menschen starben laut der Polizei vor Ort, eine 6. Person wenig später im Krankenhaus.
2: Was genau am Montagmittag in Stade geschah in der Jugendhilfeeinrichtung mit Mutter- und Kindwohngruppen, liegt noch im Dunkeln. Die Polizei teilte mit, man habe den mutmaßlichen Schützen festgenommen. Zwei weitere Personen werden angeblich vernommen, wurden aber zunächst nicht festgenommen. Welche Rolle sie bei der Tat spielten, ist unklar. Näheres zum mutmaßlichen Haupttäter ebenso. Ein Zeuge schilderte Focus Online, dass nach den Schüssen eine Frau und ein junger Mann versucht hätten, vom Tatort wegzufahren. Mehrere Beamte sollen dann das Feuer eröffnet haben. Nur eins schließen die Ermittler bisher aus, ein sogenanntes Clanverbrechen. René Thorau, Nachrichtenredaktion.
1: Vor dem Koalitionsausschuss am Mittwoch gibt es weiter Streit über die geplante Reform der Einkommenssteuer. Die SPD will kleine und mittlere Einkommen entlasten und dafür Topverdiener stärker zur Kasse bitten. Die Union lehnt das ab und setzt stattdessen auf Einsparungen bei den Staatsausgaben. Wie die Reform am Ende aussehen soll, darüber will die Koalition jetzt beraten. Meister machen, Fachwirt werden oder sich beruflich weiterbilden. Dabei hilft das sogenannte Aufstiegs-BAföG. Im vergangenen Jahr haben das allerdings etwas weniger Menschen genutzt als noch 2024.
3: Auch wer im Job ist, kann sich weiterbilden. Und er oder sie kann sich dabei unter bestimmten Umständen auch fördern lassen. Das haben im vergangenen Jahr am häufigsten Erzieherinnen und Erzieher getan. Es folgen die Berufe Industriearbeiter in Metall- und Wirtschaftsfachwirt. Als Fördersumme haben diejenigen, die sich weitergebildet haben, im Schnitt 5.200 Euro erhalten. Und das waren 100 Euro mehr als im Jahr vorher. Lea Matschulat, Nachrichtenredaktion.
1: Beim Elfmeterschießen bleibt bei der Fußball-WM erstmal alles wie bisher. Die FIFA wollte die Münzwurfregel ändern, damit künftig beide Mannschaftskapitäne jeweils eine Entscheidung treffen können. Also entweder auf welcher Seite das Elfmeterschießen ist oder welche Mannschaft beginnt. Dafür gab es aber keine Zustimmung vom zuständigen Regelgremium. Heißt, im laufenden Turnier gelten weiter die bisherigen Regeln. Ganz vom Tisch ist der Vorschlag aber noch nicht.
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2: Ich bin Zoe Tassovali. Nach der tödlichen Gewalttat in Stade hat Niedersachsens Ministerpräsident Lies vor Spekulationen gewarnt. Jetzt sei die Zeit für Trauer, Anteilnahme und eine sorgfältige Aufklärung, nicht für voreilige Schlüsse. Bei den Schüssen in einer Jugendhilfeeinrichtung wurden 6 Menschen getötet. Mehrere weitere wurden zum Teil schwer verletzt. Es wird vermutet, dass ein Sorgerechtsstreit dahinter steckt. Nach der Hitzewelle zuletzt dürfte diese Meldung wohl niemanden überraschen. Der Juni war deutlich wärmer als frühere Junimonate. Das teilte der Deutsche Wetterdienst mit. Er landet wohl sogar unter den Top 3 der wärmsten seit Messbeginn.
3: Obwohl zwischen den Hitzewellen durchaus kühlere Tage lagen, waren die Temperaturen unterm Strich noch sehr hoch. Zuletzt habe sich vor allem im Westen eine Hitzewelle mit extrem heißer und feuchter Luft etabliert, hieß es. Jetzt am Wochenende wurde deutschlandweit an 46 Stationen die 40-Grad-Marke geknackt und es gab einen neuen deutschen Allzeitrekord, 41,7 Grad in Neiße-Münde-Koschen in Brandenburg. Auch die Nächte blieben teils tropisch warm. Der Juni war auch sehr trocken und teils kam dann bei heftigen Gewittern lokal gleich eine ganze Monatsration an Regen in kurzer Zeit vom Himmel. Ursula Winkler, Nachrichtenredaktion.
2: In etwa einer Stunde ist es soweit, dann geht's für die deutsche Fußballnationalmannschaft um alles oder nichts. Bei der WM muss das Team von Bundestrainer Nagelsmann gegen Paraguay ran.
4: Im Footballstadion der New England Patriots hat Superstar Tom Brady viele Erfolge gefeiert. Das plant auch das deutsche Team heute und im möglichen Viertelfinale. Die Bedingungen hier bei Boston sind optimal und auch alle Spieler sind fit. Es könnte ein Geduldsspiel werden gegen vermutlich defensiv stehende Südamerikaner. Aber Bundestrainer Nagelsmann und sein Team wollen der Welt zeigen, dass sie wieder da sind. Auch Englands Legende Gary Lineker, der meinte vor dem Spiel, er erlebe hier eine der schwächsten deutschen Nationalmannschaften, die er je gesehen hat. Thomas Bremser, Foxborough.
2: Der Messenger-Dienst WhatsApp führt eine ziemlich praktische Neuerung ein. Künftig muss man seine Handynummer nicht mehr an neue Kontakte weitergeben. Stattdessen kann man einen eigenen Benutzernamen nutzen, über den andere einen finden und anschreiben können. Die Reservierung der Wunschnamen startet in den kommenden Tagen. Das Ziel? Mehr Datenschutz, weil die Handynummern besser geschützt bleiben.
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1: Ich bin Katrin Müller. Nach den Schüssen in Stade westlich von Hamburg laufen die Ermittlungen. Die 6 getöteten Menschen sind alle Mitarbeiter der Jugendeinrichtung. Das Motiv des mutmaßlichen Täters könnte ein Sorgerechtsstreit gewesen sein.
2: Der 45-jährige mutmaßliche Todesschütze hatte laut Ermittlern am Montag einen Termin in der Mutter-Kind-Einrichtung. Dabei soll es um das Sorgerecht für seine 3 Monate alte Tochter gegangen sein. Mutter und Tochter waren anwesend in der Einrichtung. Was dann aus dem Ruder lief, wird noch ermittelt. Auf jeden Fall erschoss der Täter offenbar nur Mitarbeitende. Kaltblütig, so beschreibt es Niedersachsens Innenministerin Daniela Behrens. Der 45-Jährige soll schon polizeibekannt gewesen sein wegen Bedrohung, aber nicht unbedingt als schwergewalttätig. Onni Thorau, Nachrichtenredaktion.
1: Neben Gesundheits- und Rentenreform bohrt die schwarz-rote Koalition gerade noch an einem anderen dicken Reformbrett, an einer Steuerreform. Und bei der drängt die SPD auf eine stärkere Belastung von Topverdienern. Das sagte SPD-Fraktionsvize Wiebke Esther der Deutschen Presseagentur.
3: Die Steuerreform soll kleinere und mittlere Einkommen entlasten. Das haben Union und SPD versprochen. Unklar ist, wie hoch die Entlastung sein soll und wie sie gegenfinanziert wird. Von mehreren 100 Euro pro Jahr sprechen SPD-Vertreter und SPD-Fraktionsvize Esther von einer spürbaren Entlastung. Sie fordert dafür eine höhere Beteiligung von Superreichen. Die Union will aber eher Sparmaßnahmen. SPD-Fraktionsvize Esther nennt das ungedeckte Sparparolen. Zoe Tassovali, Nachrichtenredaktion.
1: Die offizielle Zahl der Toten nach dem verheerenden Doppelerdbeben in Venezuela ist auf mehr als 1.700 gestiegen. Nach offiziellen Angaben wurden zudem mehr als 5.000 Menschen verletzt. Die EU will über eine humanitäre Luftbrücke insgesamt 50 Tonnen an Hilfsgütern schicken. Von Kopenhagen aus soll unter anderem Material für Notunterkünfte, Wasser- und Sanitäranlagen und Lehrmittel in die betroffenen Gebiete geflogen werden. Zum Fußball. Die deutsche Mannschaft kann sich im 16. Finale der WM gegen Paraguay keinen weiteren Patzer erlauben. Um 22.30 Uhr geht es für das Team von Bundestrainer Nagelsmann im Boston Stadium um den Einzug in die Runde der letzten 16. Am Abend ist Co-Gastgeber Kanada als erstes Team ins Achtelfinale eingezogen durch ein 1:0 gegen Südafrika. Auch Brasilien ist weiter mit einem 2:1 in der 5. Minute der Nachspielzeit gegen Japan.
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1: Hallo und herzlich willkommen bei Mensch Maike. Mein heutiger Gast hat seine Karriere als Börsenhändler begonnen, war dann Schauspieler, Moderator und Buchautor. Jetzt ist er als Wirtschaftsjournalist und Finanzexperte wieder ganz nah am Finanzgeschehen dran. Herzlich willkommen, Patrick Devay.
2: Hi Maike, schön, dass ich da sein darf.
1: Ich freue mich sehr. Wir haben ja lange einen Termin gesucht und jetzt bist du endlich da und du hast so ein spannendes Leben. Du hast ja deine berufliche Karriere als Bankkaufmann und als Börsenhändler gestartet. Mhm. Und was war für dich die Faszination, eigentlich an der Börse zu arbeiten?
2: Ja, es war die Dotcom-Zeit, ne? Anfang des Jahrtausends. Ich habe eine Bankausbildung gemacht nach dem Abitur nach der Bundeswehr und es war einfach genau die richtige Zeit und der richtige Ort hier in Frankfurt. Ne? Ich bin ja so ein waschechter Hesse-Kopf sozusagen.
1: Bist du in Frankfurt geboren?
2: Ich bin in Hanau geboren, aber wirklich auch nur geboren und aufgewachsen in Bad Homburg und Bad Vilbel. Mhm. Und zwischenzeitlich habe ich auch mal in Frankfurt gelebt, in Sachsenhausen. Aber ich bin wieder rausgezogen jetzt mit der Familie nach Bad Vilbel, das ist angenehm. Und das war einfach, das musste ich machen. Ja? Also du bist sozusagen entweder Werbung oder Bank. Und ich habe mich schon immer für Handel interessiert, also für Aktienhandel. Und die haben damals bei der 1822, wo ich die Ausbildung gemacht habe, mich komisch angeguckt, so von wegen der Alien, der denkt, er könnte nach einer Bankausbildung direkt an die Börse gehen. Das verhindern wir erstmal. Aber ich habe da ein bisschen mit Tricks und Tipps und Kniffen es geschafft, tatsächlich directly von der Bankausbildung ans Börsenparkett nach Frankfurt zu gehen. 1999 war cool. Würde ich sofort genauso wieder machen.
1: Was waren da die Tricks? Wie bist du da hingekommen, nachdem alle gesagt haben, das geht doch gar nicht?
2: Ja, genau. Das war, also du musst dir das so vorstellen. Ne? Du bist ein guter, aber durchschnittlicher, nicht überfliegender Schüler und bist doch in der Berufsschule einfach ganz normal. Und dann ist es einfach so bei so, ich sag mal, im Sparkassenkontext, ne? Da malen die Mühlen etwas langsamer. Das bedeutet, der klassische Weg wäre ja, geh mal auf die Filiale, mach mal hier die Kassiere, Geldbubsche. Und bei mir war das so, ich weiß schon, was der neue Markt ist und lese Börse online und verkaufe ganz viele Depots an die Kunden. Und das hat der Geschäftsführung, also meiner Filiale, ne, das war da auch ein Wechsel, der hat das nicht so gefallen. Die hat immer gesagt, ja, hier, du bist Auszubildender in der Sparkasse und musst hier irgendwelche Sparkassenprodukte verkaufen. Und ich so, ich mache das, was die Kunden wollen. Das habe ich schon mit Anfang, ja, 20 schon verstanden. Mhm. Und es war den Dorn im Auge. Und dann haben die viele Hebel angesetzt, dass sie mich verhindern. So. Und dann habe ich mich in einem dramatischen Brief an einen Vorgesetzten gewandt, der mich noch nie persönlich getroffen hatte, der aber dann gesagt hat, ja, der Bub, der will doch einfach nur, ne, weiterkommen. Und dann habe ich, nachdem ich dann sozusagen das Okay von der Filiale bekommen hatte, über den Kopf der damaligen Filialleiterin hinweg, habe ich dann gesagt, Edgy-Mage hatte schon den Vertrag beim Broker in der Tasche. Ich habe gesagt, wenn ihr so blöd seid und mir Steine... Und du musst... Das ist eine lustige Geschichte jetzt, ja?
1: Aber, bitte.
2: Aber eigentlich muss man mal das mal ganz nüchtern betrachten. Das sind Leute, die möglicherweise deinen weiteren Lebensweg dir versauen, weil du nicht in ihr Weltbild passt. Und das ist schon extrem, ja, verantwortungslos und dämlich. Und ich musste halt kämpfen. Also das zieht sich wie so ein roter Faden durch mein Leben. Kämpfen war, und es hat auch da wieder gut funktioniert.
1: Aber das stimmt schon, ne? Anstatt die Vorzüge zu unterstützen, wenn jemand so willig ist und da wirklich Gas zu geben und wenn man da nicht auch das Rückgrat hat, das durchzuhalten, ne, dann könnte das tatsächlich dein Leben beeinflussen.
2: Ja, hast du recht. Ja, total.
1: Hast du jetzt schön offen dargelegt, genau, ja. Darum geht es eigentlich ganz oft. Ich sage auch immer zu meinen Kindern, bitte macht das, was euer Herz und euer Bauch euch sagt und lasst euch da nicht einschränken. Der Weg ist das Ziel und lasst niemals das Ziel aus dem Kopf.
2: Ja, und Maike, weißt du, das Problem ist ja, du hast so viele Leute, die irgendwie so unterwegs sind, dass sie sagen, hey, mein Leben, meine Laufbahn war auch schwierig und holprig. Und die dann wirklich denken, warum soll es für andere leichter sein? Und ich bin okay, und du denkst dann so, okay, ja, das ist so ein bisschen wie in der Matrix, ne? Wir müssen alle wieder von vorne mit Zion freihalten von den Maschinen. Und ich denke mir so, nee, wir sind doch auf der Welt, um die Welt ein kleines Stückchen besser zu machen. Oh, und wenn es für uns nicht klappt, dann bitte für nachfolgende Generationen, nicht nur die eigenen Kinder, sondern auch die danach. Also Learning, ja. Und das muss doch nicht irgendwie so sein, dass das dann, ich hatte es schwer, dann muss der Bub das auch schwer haben. Das geht ja nicht, dass der hier so wie geschnittene Brot hier durch die, das funktioniert ja nicht. Ne?
1: So, dann warst du bei der Börse, ja, bei einem Börsenmakler. Wie lange hast du das gemacht?
2: Ich habe das, bei der ICF Bank war ich 2 Jahre und dann bin ich von der Deutschen Bank abgeworben worden, mhm, und habe da dann Eigenhandel gemacht, war auch in New York im Rahmen dessen und das war cool. Das war sehr anspruchsvoll. Wow. Da haben wir das eigene Buch gehabt, ne? Also das bedeutet, dass wir haben das Geld der Bank genommen und versucht, noch mehr Geld draus zu machen. Also wir waren ganz, ganz schlimme Kapitalisten sozusagen, aber es war echt eine tolle Zeit und die Deutsche Bank war damals auch noch sehr mutig und sehr innovativ und es waren andere Zeiten im Jahr 2001, als ich dahin bin. Dann kam allerdings der 11. September und dann machte sich in der ganzen Branche platzen der Dotcom-Blase, das ist so das Ding, was das Thema war. Und dann war viel Ernüchterung und dann habe ich das sozusagen genutzt, 2003, um auszusteigen. Bin dann nach Australien gegangen, hatte mein Hobby, die Schauspielerei, den Gesang, das ich schon immer gemacht habe, dann nochmal ein bisschen intensiviert mit einem Studium und war dann auch in LA und habe da Schauspiel studiert. Und dann mitten im Studium kam dann ein Angebot einfach von einer Serie sozusagen, ein bisschen aus wie Kai aus der Kiste, bei GZSZ, und da bin ich dann gelandet. Lustige kleine Anekdote in dem Kontext. Meine Frau hat das immer geguckt und meine Frau war damals Referendarin, also angehende Lehrerin. Und ich habe zu meiner Frau gesagt, Schatz, du wirst mal auf Kinder losgelassen. Ja? Du willst mal, dass die verantwortungsvoll das Leben gehen. Du guckst diese Sozialhilfe-TV-Serie, war so ein bisschen abfällig. Ne? So. Mhm. Und ich könnte das ja verstehen, wenn du da mitmachen würdest. Wenn du das gucken würdest, wenn ich da mitmachen würde. Und dann geisterte so dieser Gedanke so durch den Raum. Dann hatte ich denen mal Fotos geschickt, ne? So, es war so in dieser Übergangsphase, ne? So.
1: Und ach, so bist du zu GZSZ gekommen?
2: Und so bin ich zu GZSZ gekommen. Da habe ich erst einen Tag mitgespielt, ja. Und dann habe ich gedacht, oh, hier gefällt es mir eigentlich ganz gut. Ja? Also, wenn irgendwo nette Menschen sind, da bin ich auch gerne. Mhm. Und das war ein sehr nettes Umfeld. Und dann habe ich gesagt, also, wenn ihr mal eine Rolle habt für länger und so, nicht nur einen Tag, da ruft er mich aber auch mal an, gell? So der Frankfurter Pup, so, weißt du?
1: So. Er kam sah und siegte in allen Formen.
2: Ja, und dann haben die tatsächlich, ich weiß nicht, ein paar Monate später, und dann habe ich da eine Hauptrolle gehabt und einen Plattenvertrag und bin dann so auf den Spuren von Olli P., Jeanette Biedermann, Yvonne Katterfeld unterwegs gewesen und war in den Charts und im Fernsehen mit meiner Musik. Es war sehr lustig.
1: Aber jetzt müssen wir da noch mal ein bisschen drauf zurückgehen. Du hast mir ja schon alles in einer, ja, ich brauche gar nicht mehr nachfragen. Das wäre nämlich mein nächstes Ding gewesen. Wie bist du zur Schauspielerei gekommen? Du hast vorhin gesagt, das war schon immer ein Hobby von dir, ne?
2: Ja, also
1: schon. Der Finanzmarkt, jetzt noch, nur genau, noch mal auch von unseren Zuhörerinnen und Zuhörer. Der Finanzmarkt war eigentlich nach 9/11 ziemlich,
2: ja, es war
1: am Boden.
2: Ja, total krass. Und dann sind die Amis im Irak einmarschiert, in Afghanistan und haben irgendwelche Massenvernichtungswaffen gesucht, die sie nicht gefunden haben. Und
1: dann war es gruselig. Dann hast du gesagt, jetzt widme ich mich meinem alten Hobby wieder und gehe nach Australien und
2: studiere ein bisschen dazu. Ja, genau. Also man muss auch ehrlicherweise dazu sagen, ich bin jetzt nicht auf Rosen gebettet, sondern ich habe mir alles selber erarbeiten und auch finanzieren müssen, ehrlicherweise. Mhm. Und ich habe dann tatsächlich diese Abfindung genommen, um mir eine Weiterbildung zu investieren. Also ich habe die Kohle damals fast komplett in ein Studium gesteckt, in Musikaufnahmen, die ich selber bezahlt habe. Bin da auch ein bisschen, also ich habe nicht nur also gute Erfahrungen gemacht, sondern ich wurde auch ein bisschen hier und da über den Tisch gezogen und das versuchen Leute immer wieder. Mhm. Und bin aber Kaufmann genug, dass ich dann gesagt habe, okay, pass auf, also nicht zu den Konditionen, nicht zu dem Preis und so. Und es hat am Ende aber dann dazu geführt, weil ich hatte ein Demo in der Hand mit 4 Songs. Ich hatte in Australien bei meinem Kumpel, wo ich dann 3 Monate war, wir hatten ein Musikvideo zu einem Song gedreht, war extrem albern ein bisschen, ja. Aber das hat halt damals keiner gemacht und es gab halt keine Smartphones, die Videos gedreht haben. Du musst dir also vorstellen, Patrick Duane 2002 in Australien und richtig Kameraset und Alarm. Ja, weil wir in der Uni halt, es war eine Filmuni, das ganze Equipment hatten. Und es war mega cool. Wir haben Casting gemacht mit Darstellern, haben einen Club gemietet, den habe ich auch noch bezahlt und so. Also wir haben so richtig auf die Kacke gehauen. Wer kann, der kann. Ja, und es war lustig. Alle haben mitgemacht und am Ende vom Lied war das halt sozusagen für die RTL und Fremantle die Überzeugung, okay, der weiß, was er will, der hat Momentum und ich bin da wieder Aktienmarkt. Ne? Wenn es steigt, dann steigt es. Ne? Manchmal auch parabolisch. Und aber dann kamen halt ganz neue Dinge. Dann bist du mit Realitäten konfrontiert und dann ist es auch nicht immer leicht. Ne? In Berlin gewohnt, in Potsdam gedreht, weg von zu Hause, von meiner Frau, damals noch Freundin. Und das war schon crazy, wie durch so ein Schleuderprogramm von der Waschmaschine.
1: Das glaube ich dir. Wo hast du deine Frau kennengelernt? Hier in Frankfurt?
2: Ja, in der 12. Klasse im Erdkundekurs.
1: Ach Gott, wie süß ist das denn bitte? Biologie hätte ich jetzt noch besser verstanden, aber erklär mir mal, wie geht es im Erdkundekurs?
2: Ach, ganz einfach, du sitzt
1: Habt ihr euch geografisch irgendwo mit dem Finger auf der Landkarte getroffen?
2: Nee, das nicht. Es war noch ein bisschen anders. Ich habe Erdkunde genommen, ich musste das belegen aufgrund der anderen Konstellation meiner Fächer. Und Erdkunde hat mir immer Spaß gemacht und der Lehrer war auch toll. Und das war also zum Punktesammeln. Und meine Frau war da auch, weil die nicht französisch Leistung nehmen konnte und so weiter. Und dann saßen wir im selben Kurs und dann hat ihre damalige beste Freundin irgendwie ein Auge auf mich geworfen und dann hat meine Frau mir immer die Briefchen im Unterricht weitergeleitet. Und wie das so ist, you hate the messenger or you love the messenger. Und ich habe irgendwann verstanden, wer sozusagen meine Frau ist, habe sie kennengelernt und dachte so, die ist eigentlich viel cooler. Und das Coolste an ihr war, muss dir das ein bisschen so vorstellen, als Schüler war ich immer so wie Parker Lewis, der Coole von der Schule. Mhm. Und aber eigentlich war ich hier relativ klein mit Hut aufgrund meines Backgrounds, meiner Geschichte. Und meine Frau hat aber mal mir einen richtigen Spruch gedrückt. Ne? Die hat irgendwie gesagt, du denkst auch, die hat so sinngemäß gesagt, es wäre schön, wenn du, bevor du redest, auch manchmal noch denken würdest. Das
1: kenne
2: so?
1: Ich, ja? Kenne ich.
2: Weil ich auch manchmal so als Teenager, ich habe mir das Gott sei Dank ein bisschen abtrainiert, aber ich war schon sehr impulsgetrieben, ne? Mhm. Und ich bin sehr emotional und wenn es ungerecht zugeht oder so, dann bin ich schnell irgendwie so auf 180.
1: Was bist du für ein Sternzeichen?
2: Ich bin Widder.
1: Ja, was gehörnt, siehst du. Ich glaube, das sind alle Gehörnten. Ne? Nee, glaube ich tatsächlich. Also ich finde es immer spannend, auch mal da kurz nachzuhaken. Yeah. Weil da hat es schon, also diese Sternkonstellation, Steinbock.
2: Steinbock, okay.
1: Aber diese Sternkonstellation, das hat schon irgendwie Hand und Fuß. Und wenn du viel mit Menschen zu tun hast, kannst du das auch manchmal wirklich gut einschätzen.
2: Total, total. Also finde ich auch, bin ich komplett bei dir. Ja.
1: So, jetzt wieder zurück zu deiner Frau.
2: Genau, und dann hat die mir diesen Spruch gedrückt und ich fand das aber cool, weil sie hatte im Grunde total recht. Und also muss man ehrlicherweise sagen, ich war glücklicherweise mit 18 schon so weit zu erkennen, dass sie recht hatte. Und dann habe ich angefangen, den Fokus irgendwie weg von irgendwelchen Frauen und Mädchen auf meine Frau zu richten. Und als sie das gemerkt hatte, dann ging ja erstmal so ein bisschen der auf Grundeis sozusagen, ja. Und dann hat es ein halbes Jahr gedauert und dann haben wir aber gesagt, komm, 10. Dezember 1994, das wird unser Tag, an dem sind wir sozusagen zusammengekommen. Genau.
1: Und das bis heute?
2: Ja.
1: Das ist eine Rarität, das ist toll.
2: Ja, also es liegt auch nur an meiner Frau. Du erlebst ja gerade, ich bin ja total der crazy Typ.
1: Nein, es liegt natürlich an beiden. Aber weißt du, was das Schöne ist? Wenn man das wirklich schafft, sich immer wieder neue Ziele zu suchen, immer wieder anzusetzen. Also ich habe jetzt nur 22 Jahre geschafft, aber auch da ist man ja schon fast ein Phänomen. Ne?
2: Ja, total.
1: Und es wirkt schon manchmal, jetzt waren wir gerade im Urlaub, dann wirkt schon ein bisschen komisch, wenn man immer noch Händchen haltend durch den Club geht oder wenn man sich auch mal Bus hält und so weiter. Und ich finde das ja, das sind doch genau diese alltäglichen Liebesbeweise.
2: Absolut.
1: Die man eben braucht, wo man weiß, man gehört noch zusammen und die Nähe schaffen.
2: Ja, absolut. Und ich bin sehr neugierig von Natur aus. Und ich bin auch immer noch auf meine Frau neugierig. Also,
1: und ich
2: muss ehrlicherweise sagen, meine Frau ist mein bester Freund. Also, und ich finde, manchmal hört man ja so Paare, weiß nicht, ob das auch so geht, Maike, dass er sagt, ja, nee, wir haben uns getrennt, wir wurden so wie Geschwister. Und du denkst so, ihr habt euch getrennt, weil er euch so nah wart. Das ist, okay, was ist eigentlich dein Problem, denke ich denn manchmal so. Hast du ein Problem mit wirklicher Nähe? Und ich finde Leidenschaft, wenn du, also ich sag's mal so, und ich möchte über niemanden urteilen, weil jeder hat so seine Gründe. Für mich wäre es nichts, in irgendetwas hängen zu bleiben, was dieses romantisch-leidenschaftliche Liebe, wie man das irgendwie als Teenager erlebt oder erzählt bekommt, wenn ich denken würde, das wäre der Maßstab. Sondern wir haben das im Laufe der Jahre ersetzt mit etwas viel Größerem. Ja, wir haben beide ein totales Growth-Mindset, bevor wir wussten, dass es das Wort überhaupt gibt, weil wir uns freuen, wenn wir mit gemeinsam und der andere eben wächst und seinen Charakter entwickelt oder entdeckt. Ja? Wie oft verschüttet man Dinge, weil du irgendwelche komischen Glaubenssätze vermittelt bekommen hast als Kind, als Jugendlicher, vielleicht gehänselt wurdest und dann hast du da so dunkle Flecken im Leben. Und ich bin so der Fan von da, wo es geht, mit Aufarbeiten, Verstehen, selbst reflektieren. Und wenn du da jemanden begleiten kannst und jemand auch dich begleitet, ich finde das.
1: Also das ist grandios.
2: Ja, und wir machen das mit unseren Kindern auch so. Weißt du? Wir haben 3 Kinder, 11, 13, 17. Und wir machen da auch nicht alles richtig, aber wir haben so das, glaube ich, zielführende, Mindset, sodass sie eigenständig werden. Und dann müssen sie einfach ihre Erfahrung machen. Ne? Das Leben kann rückwärts verstanden werden, aber vorwärts wird es halt gelebt.
1: Ja. Ja. Aber das hast du so schön gesagt. Und ich glaube, dass das ganz, ganz wichtig ist in der heutigen Zeit und dass man da viel mehr drüber hören müsste, anstatt immer nur dieses impulsive, wie du gerade

0: Weißt du, dieses, was man damals für wie heißt es, für Ziele, für Träume, für Hoffnungen hatte.
1: Ich finde Folgendes spannend. Da, du hast was total Tolles angesprochen. Du fängst an, dich auf den Weg zu begeben, aber du stellst irgendwann fest, dass es kein Ziel gibt und du dich nicht immer wieder zurückerinnern musst an, wie es mal war, sondern du musst aktiv im Hier und Jetzt sein. Und ich glaube, absolut, das können Leute nicht. Ich glaube, Leute, auch wenn sie jetzt nicht Paare sind, sondern mit sich, haben das Problem, entweder sind sie so ein bisschen hängen geblieben, weil sie selber von sich so ein Selbstbild haben. Oh, damals, als ich studiert habe, Party gemacht, was auch immer, oder ich war so. Das finden sie cool, das versuchen sie dann zu konservieren. Und ich finde, es ist viel hilfreicher und entspannender und entspannter für einen selbst, wenn du mit der Zeit gehst. Also es bedeutet, es gibt halt Phasen im Leben, ja? Du bist in der Ausbildung, du bist am Studieren oder machst einen Job. Und dann entwickelst du noch das, dass du vielleicht eine Partnerin oder einen Partner hast und Familie und Kinder. Und dann bist du aber, stellst du dich immer dieser Situation zur Verfügung.
0: Ja.
1: Dann bist du authentisch, dann machst du deine Erfahrungen und dann musst du auch nicht irgend so Bilder aufrechterhalten.
0: Da gebe ich dir absolut recht. Aber was ich ganz wichtig finde, deswegen das große Aber, ich mag das Wort eigentlich gar nicht. Manchmal kommt man so an seine Grenzen. Auch das Schönste, was man immer denkt, in einer Beziehung sind dann hinterher Kinder zu haben. Aber das ist auch das größte Risiko, weil mal Mutter und Vater immer zweierlei Meinung sind in der Erziehung. Du bist als Mutter, glaube ich, immer noch mal ein bisschen mehr als Löwin darüber als Vater. Väter sind da vielleicht ein bisschen konsequenter, ne? Und Mütter lassen sich dann schon mal, ja, ist ja so, guck mal, jetzt lachst du. Und das ist zum Beispiel eine riesen Herausforderung, ne? Wenn das dann alles nicht so läuft oder wenn man dann nicht so einer Meinung sind, dass die Kinder das auch nicht merken und so weiter, dann kriegt man sich halt in die Haare hintenrum. Warum ich aber da in der Vergangenheit hängen bleibe, ist, weil ich sage, das ist tatsächlich mein Geheimnis, immer wenn ich mal richtig sauer bin auf meinen Mann, dann denke ich so, warum hast du damals ja gesagt? Und dann habe ich diese Gefühle, diese Momente, diesen schönen Tag. Und weißt du, was wir uns damals versprochen haben?
1: Erzähl.
0: Liebe mich dann, wenn ich es am wenigsten verdient habe, denn dann benötige ich es am meisten. Und das ist ziemlich schwierig.
1: Aber das ist gut.
0: Genau. Und deswegen dann zurück in die Vergangenheitsschlaufe. Warum, wieso, weshalb habe ich das gemacht? Weil ich genau nur mit diesem Mann mir das vorstellen konnte. Und mit keinem anderen. Und wenn ich das jetzt austauschen würde, könnte in 2 Jahren wieder, stehe ich mit Sicherheit wieder vor der gleichen Baustelle wie jetzt. Dann mache ich es doch lieber mit dem Menschen, mit dem ich so viel erreicht habe.
1: Da bin ich genau deiner Meinung. Und das ist exakt das Ding. Ich sag immer quasi, Maike, oh, jetzt nochmal jemand anderem 50 Jahre Leben erzählen, nahebringen oder... Nee, das funktioniert nicht.
0: Das wollen wir nicht.
1: Nee, also für mich macht das keinen Sinn. Und es würde ja auch nichts, sage ich jetzt mal, verbessern. Es würde es verändern, aber nicht besser machen. Und wenn, dann hätte ich gern etwas besser. Und ich finde es auch fair, wenn wir versuchen, meine Frau und ich, Situationen, wo man auch mal Herausforderungen hat, du hast es angesprochen, klar, Erziehung, weil wir unterschiedlich sind, Männer und Frauen pauschal und mit anderen Ideen, Konzepten manchmal agieren. Klar kann es da immer mal zu Schwierigkeiten kommen, das ist auch ganz normal. Was ich glaube und was uns geholfen hat, ist statt dem Entweder-Oder ein Sowohl-als-auch und statt einem Aber ein Und da reinzusetzen. Weil dann hast du, das ist ein bisschen wie mit Schuld, dem Schuldkonzept und dem Verantwortungskonzept. Ja? Was ich damit meine ist, wenn man Verantwortung übernimmt, haben alle Verantwortung in unterschiedlichen Dosen. Mal der eine mehr, mal die andere weniger oder andersrum. Bei Schuld gibt es immer eine Person und die ist dann sozusagen, die auch alles trägt, alle Lasten. Und das entspannt natürlich die, die sagen können, ja, ich habe keine Schuld, weil dann müssen sie sich überhaupt nicht reflektieren, die Situation nicht analysieren und können sich einen schmalen Fuß machen. Und diesem sowohl als auch wohnt inne, dass man sagt, okay, pass auf, wir sind da jetzt unterschiedlicher Meinung. Wie schaffen wir es, dass wir, obwohl wir dasselbe wollen, jetzt mal bezogen auf Erziehung, was hinten bei rauskommt, aber wir haben so unterschiedliche Konzepte, dass wir, und dann sage ich, lass uns doch beides machen. Du machst das und ich bin in Momenten, wo du in charge, also in Verantwortung bist, wo du was kommunizierst, höre ich mal mehr zu. Und wenn du merkst, mir ist irgendein Thema wichtig, dann schwenkst du ein bisschen auf mich ein, selbst wenn wir hinter den Kulissen bilateral dann besprechen, dass wir möglicherweise da unterschiedliche Auffassungen sind. Aber dann wirkt es für die Kinder mehr, und es klappt ja eh nicht immer, aber wirkt es ein bisschen unsere Eltern denken und wollen oder glauben. Weißt du so? Und, aber sind wir ehrlich, die sind jetzt 11, 13, 17, die machen das eh alles alleine und wir müssen zur Verfügung stehen, wenn die Fragen haben.
0: Richtig. Hör mal, das war so ein schöner Schwenker jetzt, also das möchte ich gar nicht missen. Danke für die tollen Worte. Danke auch. Nein, das war jetzt richtig Inspiration. Patrick, das darf man auch nicht vergessen.

0: ich glaube, dass es vielen von uns, die jetzt heute hier zuhören, so geht. Also ich habe ganz viel mitgenommen daraus und ich hoffe, die anderen auch. Wir gehen wieder zurück zu deiner Schauspielkarriere. Die Leidenschaft für Schauspiel hast du entdeckt, nachdem einfach der Börsengang so ein bisschen tief gegangen ist in New York, dann bist du nach Australien gegangen. Und wie kamst du dann nach L.A.?
1: Dann musst du dir das so vorstellen. Ich habe deutsch-amerikanische Wurzeln, bin in Deutschland adoptiert worden von einer deutschen Familie und wusste, dass noch was Amerikanisches. Und mich hat das immer gereizt. Und es waren so dunkle Flecken bei mir, wo ich dachte, warum bin ich eigentlich so? Und dann habe ich mich mit meinen Wurzeln auseinandergesetzt und habe durch die Bank genug Geld gehabt, Risiken eingehen zu können, weil ich sagte, ich bezahle das jetzt einfach, ich fliege da jetzt einfach hin, ich bezahle die Uni, ich mache das und das wird schon funktionieren. Du hattest ja eben davon gesprochen im Vorgespräch, dass wenn man Türen zugehen, dann gehen sie woanders auf und so war das auch. Und man muss aber das ein bisschen pushen. Und für mich war das Bankenkapitel in erster Instanz so ein bisschen abgehakt. Teile konnte ich das auch gar nicht beeinflussen. Und dann bin ich halt nach L.A. gegangen. Ich sagte, Amerika reizt mich sowieso schon immer. Ne? Und dann habe ich dabei auch so ein paar Erlebnisse, die ich auch gar nicht ausgraben will, die auch ein bisschen überdenkenswürdig waren. Wo ich dann auch gedacht habe, so, ich muss schnell wieder hier weg, weil ich bin dann doch viel spießiger und deutscher und weniger Hollywood als... Also, du musst dir das so vorstellen. Du bist in der deutschen Bank, hast einen dunkelblauen Anzug an und die Leute treffen dich... Ey, dass du Banker bist, du bist doch voll so ein Schauspieler, so ein outgoing Typ. So, und dann denkst du so, ja, stimmt, okay, dann bist du in L.A. und denkst so, okay, aber ich bin nicht, was ihr seid. Also ich bin hier nicht so Flower Power, Hippie, Drogen, wilde Partys. Nicht, dass ich nicht auch manchmal mache, aber, oder gemacht habe, aber da, das war schon irgendwie anders. Und dann war das so, dass ich gesagt, okay, ich muss irgendwie, ich habe jetzt hier angefangen und dann war ich aber froh, dass in Deutschland sozusagen das Telefon schellt und jemand sagte, wir brauchen dich. Das war ganz gut. Und bei mir ist es so mit der Schauspielerei. Bei mir familiär, privat bedingt, ohne dazu zu tief einzutauchen. Mhm. Aber warum bin ich Schauspieler geworden? Weil ich gedacht habe, ich möchte, dass mich alle lieben. Mhm. Ich bin also nicht aus den richtigen Gründen Schauspieler geworden, sondern ich sage das heute mit 50 aus den falschen Gründen. Ich wollte eigentlich geliebt werden und angehimmelt werden und so. Und ich dachte, das würde einem etwas geben. Also mir. Das ist aber überhaupt nicht so. Also, das ist auch gut. Und das, ich sage immer zu meinen Kindern, es ist so geil, dass ich keinen Platz 1 Song-Hit hatte, sondern dass ich da irgendwie einen Platz 20 rumgeeiert bin mit meiner Single und einem Album hatte.
0: Was schon super ist.
1: Ja. Aber weißt du, warum das gut ist? Ja, die Leute kannten mich, aber sie haben mich nicht nach Hause verfolgt und so. Ja. Und vor allen Dingen die Bild-Zeitung und andere Yellow Press-Medien haben mich... Also, die haben schon immer mal auch eine Story gebracht, aber die haben mich in Ruhe gelassen, weil ich nicht Denzel Washington oder Michael Jackson war. Und das Gute daran ist, dadurch bist du ganz nah dran, also ich war ganz nah dran und habe gemerkt, oh Gott, dieses ganze Leute sprechen dich an, lassen dich nicht mit der S-Bahn ans Set fahren und so, diese Besitznahme, das fand ich, du musst überlegen, ich war ja schon Banker gewesen, ja, das fand ich komplett strange. Und dann habe ich mir überlegt, nee, ich finde... Das ist, und geliebt hat mich eh keiner. Die wussten nicht mal meinen Namen. Also weißt du so. Und dann habe ich gesagt, nee, für dich interessiert sich keiner. Die sehen halt, dass du bei GZSZ bist, Musik machst und du bist der Typ vom Bravo-Poster und deswegen wollen sie ein Stück von dir abhaben. Aber mit dir persönlich hat das gar nichts zu tun. Und weil es nicht ganz so, also ich meine, ich habe Dieter Bohlen Song gemacht, das war schon lustig und so, ja.
0: Wow.
1: Aber es war nicht ganz so top of the pops. Und deswegen hat mich das auch nicht zerlegt. Also wir kennen ja ganz viele Beispiele von Leuten, die wirklich erfolgreich waren, die es komplett zerbröselt hat, die du heute nicht mehr ans Mikro stellen könntest, weil die könnte ich mal mehr im Namen sagen. Und deswegen bin ich eigentlich recht froh, weil mein Nummer 1-Hit hatte ich dann später mit meinem ersten Buch, weil ich halt so viele Sachen verstanden habe fürs Leben, basierend auf den Erfahrungen, wie es eben funktioniert und was ich möchte. Und jetzt schauspiele ich ja immer noch. Also ich habe dann bei Bad Banks mitgespielt und die beraten und auch eine witzige Sache. Und aber mit den richtigen Motiven. Ne? Ich drehe jetzt auch gleich wieder in ein paar Wochen zwei Projekte. Aber es geht halt darum, eine Geschichte zu erzählen. Und ich habe das immer nicht verstanden. Mhm. Du musst dir das so vorstellen, du hast Zugang zu diesen ganzen tollen Premierenpartys und dann stehen dann die Filmemacher auf der Bühne und sagen, ja, wir wollen eine Geschichte erzählen. Und denkst du, das ist doch irgendein Spruch, den haben sie aus irgendeinem Abreißkalender sich alle gesammelt und die schenken sich den da selber. Die sagen immer dasselbe, ja. Und dann dachte ich so, ja, nee, ich will groß rauskommen. Und dann habe ich aber im Laufe der Jahre halt verstanden, dass es wirklich nicht darum geht, groß rauszukommen. Das ist egal. Schauspielen ist, dich zur Verfügung zu stellen für einen Stoff, was ohne dein zur Verfügung stellen oder das des gesamten Teams möglicherweise gar nicht beleuchtet werden würde. Und deswegen haben wir auch so viele Filme, sage ich jetzt mal viel, überrepräsentiert Filme, die eigentlich thematisch mit deinem und meinem Leben nichts zu tun haben. Mhm. Weißt du, so, warum drehen die nicht mal einen Film über eine Frau, die Brautmoden macht oder einen Typ, der in der Bank raucht? Langweilig. Sondern über irgendwelche Menschen mit einer Fluchtgeschichte. Und dann denkst du so, ja, weil die brauchen einfach ein Spotlight. Mhm. Und das macht dann total Sinn. Ob man das jetzt in der Intensität machen muss, jetzt hier in Frankfurt und so. Aber ich finde, das ist schon zumindest nachvollziehbar. Und man darf auch jede Meinung dazu haben. Und als ich das verstanden habe, ich gesagt, ja genau, und was für Geschichten will ich erzählen? Ich würde gern Geschichten erzählen von Vätern, von Lehrern, von Kindern und von wirklich traumatischen Erlebnissen. Und als ich das verstanden habe, habe ich auch andere Drehbücher zugeschickt bekommen, weil du musst dir das so vorstellen, ich arbeite natürlich, da werden wir gleich noch zu sprechen kommen, als Finanzjournalist und bin im Fernsehen und durch diese Blase sehr sichtbar, aber ich bekomme immer noch auch Drehbücher geschickt. Oft ist es aber so, dass ich sage, ach nee, will ich gar nicht. Und auch wenn große Sender anfragen, die dir dann erzählen, ja, du kannst 10 Drehtage mit dem und mit der haben. Und dann frage ich immer so, wie ist denn die Rolle? Und wenn die so klischee-mäßig ist, irgendwie mit Hautfarbe komisch umgeht, dann sage ich immer, nee, mach das mal schön selber. Und ich habe das Glück, ich brauche nicht das Geld, weißt du?
0: Ach, vital.
1: Und ja, wirklich. Also das,
0: nein, das ist toll.
1: Das ist wirklich toll, dass ich das sagen darf und dass ich das machen kann, dass ich keine Rollen annehmen muss. Weil wie oft habe ich irgendwie bei Schauspielkollegen, die auch schwarz sind, irgendwie Diskussionen, ja, ich muss da schon wieder so ein Klischee, was auch immer, spielen und total blöd und eigentlich total dämlich, aber ich brauch's Geld. Und ich habe dann ganz oft mit denen Diskussionen, okay, wie viel Geld ist es denn? Kann ich irgendwie was helfen oder können wir in der Community, damit wir diese Rollen nicht mehr annehmen müssen? Mhm. Dieser Blödsinn, der da jahrelang von einem verlangt wurde. Wirklich, du musst dir vorstellen, jetzt ich babbel hessisch, ja?
0: Ja.
1: Meine Mutter ist eine Deutsche, mein Vater ist ein Amerikaner. Und ich sollte aus irgendeinem afrikanischen Land stammenden, Vater von einer Braut spielen in irgendwelchen komischen Kostümen, die mir genauso fremd sind wie dir oder dein Mann. Das ist so, auch noch nie angehabt. Aber der hat ein bisschen schattische Hautfarbe, doch nehmen wir den mal, gell? Hier, aber nicht hessisch babble Paddy, gell? Hier in der Rolle. Wo du echt so denkst, okay, Leute, bildet doch mal mehr Lebenswirklichkeit ab. Ja.
0: Hör auf.
1: Bist so wie Anthony Zambini. Weißt du, das ist ja, ja.
2: Wenn du mal so ein Zebra mit der Hand gefangen hast.
1: Ja. So, du denkst, okay, wir sind 20, 26.
0: Hör auf. Oh Gott, ich kriege mich gleich nicht mehr ein. Aber das war... Patrick, oh Gott. Oh Gott, ganz, ganz, ganz kurz.
1: Alles gut. Uns hört ja keiner zu.
0: Genau, aber du hast gerade schon einen ganz schönen Sprung gemacht. Ne? Du hast dich dann wieder gefunden eben und mit deiner Frau hat das ja auch alles geklappt, egal wo du warst. Ihr wart zusammen, ihr wart ein Paar. Und dann bist du ja vom Schauspiel wieder ins Finanzwesen gegangen.
1: Genau, das hatte den Grund, dass ich gesagt habe, nach meiner Erfahrung bei Gute Zeiten und mit meinem Plattenvertrag, ich so, okay, darum geht's halt nicht. Und dann kam diese Erkenntnis, worum geht's eigentlich? Und dann habe ich so, es geht eigentlich darum, dass man sich selbst finden muss. Und ich habe dann einfach gesagt, okay, ich bin adoptiert, ich weiß nicht, wer meine leiblichen Eltern sind, die muss ich mal suchen. Weil man kann es eigentlich runterbrechen auf, ich hatte mal eine schwierige Zeit in der Pubertät, auch finanziell, dann habe ich da Abhilfe geschaffen, indem ich in eine Bank gegangen bin, gutes Geld verdient habe. Dann habe ich festgestellt, Geld macht mich nicht glücklich. Dann habe ich gesagt, okay, ich brauche Ruhm, damit mich alle lieben. Dann habe ich festgestellt, jetzt bin ich bei GZS, habe eine Hauptrolle, bin in den Charts. Scheiße, ich fühle mich immer noch blöd. Und dann habe ich irgendwann erkannt, nee, darum geht's alles nicht. Das sind so Äußerlichkeiten, deswegen finden andere dich vielleicht cool, aber du musst dich ja cool finden. Mhm. Und du musst ja mit dir und deinem Leben klarkommen. Also war in meinem Fall durch die Adoption, ne, ich wurde als Baby adoptiert, war wichtig, wer sind denn meine Eltern? Mhm. Und dann habe ich mich auf den Weg gemacht. Und das war sehr cool. Ich habe meinen Vater gesucht vor allen Dingen, das war total wichtig. Der war in Amerika, ich hatte so einen Namen vom Jugendamt und hab den gesucht und dann kam irgendwann eine E-Mail zurück. Ich glaube, ich bin der, nach dem du suchst. Das war, ich krieg jetzt noch Gänsehaut.
0: Oh, wie schön ist das bitte.
1: Und wenn du deinen Vater suchst und dich selbst findest, ist das der schönste Moment im Leben. Und dann war ich auch bereit, Maike, weil du gefragt hast, mein Leben zu leben. Und im Grunde war das so eine Art, wie so eine zweite Geburt. Ja? Diese E-Mail eigentlich und dass mein Vater glücklicherweise auch jetzt nicht gesagt hat, ja, interessiert mich nicht, ob ich da noch ein Kind habe oder so. Sondern der war der Sache, so offen man in so einer echt schwierigen Situation sein kann, war der halt eben offen. Und der war damals auch schon, jetzt muss ich mal rechnen, das ist so 23 Jahre her, mein Vater, also der war da auch schon Ende 40. Ja? Mhm. Und wenn ich jetzt, ich bin jetzt 50 geworden, wenn jetzt heute irgendwo jemand zu mir käme, der weiß ich nicht, Mitte 20 und sage, ich glaube, ich bin dein Sohn oder deine Tochter. Dann würde ich wahrscheinlich erst mal sagen so, oh, okay, ja, komm erst mal rein, setz dich, trink einen Tee. Und dann würde ich meine Frau angucken.
2: Ich wusste nicht.
1: Nein. Aber deswegen, das ist nicht selbstverständlich gewesen. Und
0: aber du hast ihn auch getroffen. Ich muss ja mal nachhaken.
1: Genau, ja, mein Vater und ich, wir sind seitdem wirklich Vater und Sohn. Gut, er hat mir jetzt nicht Fahrradfahren beigebracht oder mich getröstet, als meine erste Liebe mich im Sandkasten mit der Schaufel und so. Aber und du kannst es auch nicht nachholen. Das ist schon so. Aber als ich verstanden habe, was diese Beziehung ist und was eben nicht, und das akzeptiert habe, dann wurde es richtig gut. Weil vorher war ich war schon so, ja, warum, und wieso das nicht? Aber wenn du sagst, okay, das ist so, und da wird es Gründe geben, und dann aber von da an, wo du dich kennenlernst, startest, weißt du, das ist so, wie wenn du deinen Partner triffst oder deine Partnerin und würdest auch, was ich hier treffe euch mit Mitte 20 und du willst alles bis dahin, bis ihr euch getroffen habt, wissen. Das ist halt, ja, kann man machen, aber hilft es?
0: Nö. Klare Antwort, genau. Wie aus der Pistole. Von beiden Seiten.
1: Ja.
0: Aber das stelle ich mir natürlich auch richtig, richtig, richtig spannend vor. Hast du deine Mutter auch gefunden?
1: Ja, habe ich auch. Die habe ich zweimal getroffen.
0: Und war sie noch hier in Deutschland oder auch in Amerika?
1: Nee, die war auch in Deutschland, genau. Die ist Deutsche und gewesen, weil sie ist 2012 schon verstorben. Und aber da hatte ich gar nicht so einen Bezug. Ne? Also das war so, dass ich mit meiner Adoptivmutter da eine relativ enge Beziehung hatte und wollte der auch nicht zu nahe treten. Ne? Im Sinne von, sie irgendwie ihr das Gefühl geben, sie zu ersetzen oder sowas. Sondern ich habe dann einfach das nur so aus, wo komme ich her? Ne? Wo sind meine Wurzeln? Aber dadurch, dass ich auch ohne Adoptivvater aufgewachsen bin, der war nicht da, also meine Mutter alleinerziehend noch zudem, habe ich halt dann vor allen Dingen das Bedürfnis gehabt, so meine amerikanischen Wurzeln, mein Vater, meine Black, wo kommt eigentlich das Schwarze her, ja? Und das ist ja in Deutschland ist ja ein total schizophrenes Land. Es gibt ja so viele Leute, die mir immer sagen wollen, wer ich bin, so identitätstechnisch. Die sagen, du bist doch gar nicht schwarz. Dabei wollen Leute irgendwie nur sagen, dass es für sie kein Thema ist, dass sie aufgeschlossen, respektvoll, was auch immer sind. Aber sie können das nicht richtig kommunizieren und dann schrauben sie immer so an meiner Identität rum. Mhm. Sie meinen das immer gut. Aber es ist leider gut gemeint und gut, weißt du, so die beiden Seiten derselben Medaille. Und deswegen sage ich immer, es ist total wichtig, dass die Leute selber die Deutungshoheit über sich, über ihre Identität haben und man denen einfach zuhört und ab und zu mal Fragen stellt. Und dann werden viele Sachen klar eigentlich. Mhm. Und dann muss man die Leute auch so sein lassen, wie sie sind, ne? Und,
0: du faszinierst mich, Patrick.
1: Was?
0: Nee, wieso? Nein, weil das alles so Hand und Fuß hat und weil das wirklich schön ist, dir dazu zu hören. Du hast ganz tolle Worte für Erklärungen und man findet sich auf jeden Fall wieder. Dieses Gespräch hat mich persönlich auch wieder schon so viele Schritte weitergebracht, obwohl es erst eine halbe Stunde ist. Also unfassbar.
1: Ja, aber wir haben uns ja gerade vorher schon unterhalten. Du tickst da ja ähnlich. Also weißt du, das ist so. Ich finde, wir sind zu oft damit beschäftigt, also mir ging es zumindest lange Zeit so, das hat auch was damit zu tun, dass ich nicht so richtig wusste, wer ich bin oder wer will ich sein. Und dann denkst du, ich lasse mir die anderen das mal erzählen. Und was denken die denn? Und dann höre ich mal auf die und probiere das mal aus. Und klar, da gibt es auch manchmal Situationen, wo du dich dann auch wiedererkennst. Ja, das ist nicht schlecht. Mhm. Aber irgendwann musst du halt mal so zwei Schritte zurück machen und sagen, okay, jetzt mal stoppen, jetzt mache ich mal den ganzen Noise aus. Und jetzt gibt's mal nur Signal. Ja, jetzt definiere ich mal. Und das ist ja das Tolle. Jeder von uns hat, finde ich, die Freiheit, sich selber zu überlegen, wer er oder sie sein möchte und daran zu arbeiten. Und es dauert eh ziemlich lange.
0: Durch die ganzen Muster, die uns eingeprägt wurden, ja.
1: Ja, einmal das.
0: Und aber dann auch den Mut zu haben, man selbst zu sein. Ne?
1: Total. Ey, jetzt mal ganz im Ernst. Und ich sag's so, mein Approach, mein Ziel ist es, dass ich sage, ich möchte, wenn ich mal sterbe, vorausgesetzt, ich hab nicht irgendwelche krassen Leiden, möchte die beste Version meiner selbst sein, die daraus resultiert, dass sie ganz viel gelernt hat. So ein bisschen wie der Buddhismus, ne? Du musst so tausendmal wiedergeboren werden. Und das finde ich ganz, ohne dass ich das jetzt ideologisch sehe, sondern einfach die Idee, dass du dich jeden Tag ich würde das nicht mal so sagen, sondern es geht eigentlich um Selbstvergewisserung, und um Selbstwirksamkeit. Dass du sagst, das kann ich nicht, das möchte ich nicht. Und dazu stehst und dich nicht ablenken lässt.
0: Absolut.
1: So meine ich es, weißt du?
0: Absolut.
1: Also, und das macht für mich Sinn. Und man lässt sich ja eh ablenken. Ich stelle mir, also wie oft man sich ablenken lässt. Also so von
0: total
1: banalen Sachen manchmal, ne?
0: Oder auch einfach, weil es die Masse macht. Weißt du? Und dann sagst du hinterher, warum habe ich das jetzt gemacht? Ich wollte es doch gar nicht machen. Mein Bauchgefühl hat mir gesagt, nein, und du hast es trotzdem gemacht, weil 10 Leute gesagt haben, musst du doch machen. Nein, muss ich eben nicht.
1: Ja.
0: Und da einfach auch mal den in der Hose zu haben und zu sagen, nein, eben nicht. Nur weil es alle machen, muss ich es ja nicht machen.
1: Aber ging es dir, Maike, beim Fernsehen auch so? Du hast ja auch eine Fernsehkarriere hingelegt, enorm. Wie hast du denn Fernsehen in Deutschland erlebt? War das, was dir zugewandt ist? Hattest du ein Sonderthema oder wie würdest du es beschreiben?
0: Ich kann da gar nicht viel zu sagen. Ich habe das gemacht, weil, wie gesagt, nach dem dritten Anruf hieß es dann suchen wir jemand anders in Frankfurt. Dann habe ich gesagt, ich möchte nicht, dass die Nachbarin das macht. Ich habe dreimal versucht, meine Sendung anzuschauen. Ich gucke nämlich gar kein Fernsehen. Ich schlafe auch immer regelmäßig ein. Und dann wurde von mir verlangt, dass ich mir meine Sendung angucke, ja, damit das eben irgendwie noch auszuarbeiten ist. Aber ein Thema war immer ganz arg bei mir, das war Authentizität. Mhm. Ich bin noch nie mit dem Thema Authentizität so vollgehauen worden, wie eben zu dieser Fernsehzeit, auch bis
1: heute
0: noch.
1: Im positiven Sinne.
0: Im positiven, absolut. Okay. Weil ich halt einfach ich war. Und wenn die Leute mich im Privaten getroffen haben, haben sie immer gesagt, das Erste, ja, das ist ja genau wie im Fernsehen. Wo ich immer dachte, ja, welche Rolle soll ich denn da spielen? Also für mich unfassbar. Und deswegen kann ich dir das gar nicht so sagen. Also ich hatte das blinde Vertrauen, dass man mich nicht schlecht dastehen lässt.
1: Mhm.
0: Und ich habe das immer nur deswegen nicht geguckt, weil ich dann einfach Dinge gesagt oder getan habe, wo ich gedacht habe, das hast du jetzt nicht gesagt, das hast du jetzt nicht gemacht. Und da ist mein westfälisches Herz direkt auf der Zunge.
1: Mhm.
0: Genau wie man es zu dir auch gesagt hat, bitte erst denken, dann reden, funktioniert bei mir auch nur ganz, ganz schlecht, weil es ist schon raus und ich merke das gar nicht so. Aber wenn ich es mir dann angucke und ich wollte auch gar nicht damit konfrontiert werden. Mhm. Also habe ich gesagt, solange es der Zuschauer toll findet, solange die Einschaltquoten gut sind und die das einfach lieben, was ich da tue, warum soll ich daran was ändern? Weil ich würde ja gar nicht mehr ich selber sein.
1: Ja, vor allen Dingen, was ich so gut finde, Maike, ist ja, wir haben ja so ein paar Jobs in unserem Leben, wo Leute sich auch ausheulen oder Mitteilungsbedürfnis haben.
0: Immer, die Opferhaltung in Deutschland ist groß.
1: Friseurinnen und Friseure, ne? Und auch logischerweise Leute, die, weil Brautmoden ist ja auch nichts Alltägliches, sind die Highlight-Sachen im Leben von den Leuten. Ist natürlich brutal aufgeladen und ich sag mal, dass dir bestimmt auch das ein oder andere begegnet, an dass Leute das Herz ausgeschüttet haben, oder?
0: Immer und auch immer wieder, also es ist aber trotzdem für mich auch immer die Situation gewesen, zu sagen, ich nehme diese Menschen an die Hand, die zu mir kommen. Sie möchten nach außen hin das sichtbar machen, was sie sich vor langer Zeit in ihren Herzen versprochen haben. Und dafür brauchen sie eine besondere Garderobe, die man nicht jeden Tag anzieht. Und ich wollte Spuren in den Herzen der Menschen hinterlassen.
1: Oh, das ist aber schön, das ist auch ein tolles
0: Motiv. Und es ging mir nie um das Geld. Und das hat mir so viel Freude bereitet, weil wenn ich überlege, nach 20 Jahren, wie viele tausend Bräute ich glücklich gemacht habe, wie unvergessen ich mich dadurch gemacht habe. Und jetzt sind wir wieder bei den Spuren, die wir größer hinterlassen wollen. Kann ich sagen, habe ich getan, weil Bräute auch immer gerne noch wiedergekommen sind. Manchmal auch für die zweite Hochzeit, ganz oft aber eher mit Freunden, Bekannten, Familie und so weiter.
1: Ja,
0: und
1: aber vor allen Dingen, du hast jetzt die Bräute so explizit genannt. Du machst ja ganze Familien glücklich. Also von Schwiegervätern über Väter, über die Bräutigam selber. Also weil das ist ja so wichtig, wenn die Frau sich wohlfühlt, ne? Wenn die so strahlt, was auch immer sie mit dieser Hochzeit verbindet. Aber für Frauen ist es noch ein bisschen mehr und anders emotional, finde ich.
0: Total.
1: Als für Männer.
0: Das ist
1: aber
0: das
1: so gemeinsam zu, das muss doch toll sein, oder?
0: Das ist das Prinzip Happy Wife, Happy Life. Wir müssen zurückschwenken, ganz schnell, weil so schön wie das jetzt war, ich habe auch Gänsehaut, ja, also wirklich, ich könnte mit dir noch 2 Stunden quatschen. Nein, es macht mir so viel Freude und so viel Spaß, aber es geht ja um dich. Und jetzt müssen wir nochmal zurück. Du hast deinen Vater gefunden.
1: Mhm.
0: Und dann war für dich klar, wer du bist.
1: Es wurde dann klarer, weil das ist so erstaunlich, Maike. Wenn du sozialisiert bist und denkst, so wie du bist, kommt vor allem durch dein Umfeld, Schule, Freunde, Eltern etc. Aber es ist so viel genetisch.
0: Mhm.
1: Und ich kann natürlich, und das war für mich super positiv, weil du musst dir vorstellen, ich bin durch die Welt ein bisschen lost gelaufen und habe viele Dinge nicht verstanden, so alltägliche Dinge. Warum fühle ich so? Warum will ich das? Warum bin ich so energisch? Warum bin ich impulsiv? Warum so? Und als ich meinen Vater dann kennenlernte und ihn kennenlernte, also auch along the way, also mit der Zeit, dachte ich so, ja, klar, ich bin wie mein Vater. Ja? Und meine Tochter ist wie ich. Und meine Tochter ist auch wie mein Vater. Es ist so lustig.
0: Schön.
1: Es ist so lustig. Und weißt du, und auch die haben so eine enge Bindung. Meine Tochter, als sie noch kleiner war, hatte sie so helle Haare wie du, so hellblond. Und dann ist die da auf diesem drolligen Balu, der Bär, so ein schwarzer, gemütlicher Typ, ne, mein Vater. Und da geht mir das Herz auf, immer noch, ja. Und wir sind so, der war zum 12. Geburtstag meiner Tochter vor 2 Jahren, war da gerade, ist er leider ein bisschen kränklich, er hatte leider schon 2 Schlaganfälle und erholt sich gerade, sonst wäre er zum 50. auch da dabei gewesen. Aber mein Vater und ich, das ist, wir können einfach telefonieren, kurz checken, wie ist die Lage, was macht Trump, was macht die USA, wie geht's dir, wie ist mit dem Umziehen und so. Und dann ist wieder alles klar. Das erdet mich so.
0: Wie schön.
1: Das erdet mich so. Und ich merke, und das ist echt, mir tut das ein bisschen leid für die anderen Geschwister, weil, muss ich dir so vorstellen, mein Vater hat geheiratet und hat einen Sohn mit seiner Frau, die hat einen Sohn mitgebracht und der hatte noch eine Tochter mit einer anderen Frau. So, also 4 Kinder hat mein Vater quasi so. Und ich bin der Älteste und das Ding ist, für die anderen natürlich, da kommt dann so einer aus Deutschland nach irgendwie 27, 28 Jahren und der ist auch noch genau wie der. Also, weißt du, so, ich bin meinem Vater, wir sind uns so nah, so wie wir sind, von unserem Wesen, ne? Der hat einen Doktor in Theologie, der hat seine eigene Community, ist Mentor, der ist so ein bisschen Prediger, der gibt Leuten was mit, ne? Der, in Amerika sagt man der Council, und ich habe auch so ein Sendungsbewusstsein. Und wenn du dann verstehst, also mir ging es so, ich habe dann verstanden, warum ich Schauspieler auch werden wollte, nämlich nicht nur um geliebt zu werden, sondern auch, weil ich Leuten so ein bisschen was mitgeben möchte, wenn sie Lust drauf haben. Also weißt du, keiner wird gezwungen, aber wir unterhalten uns ja auch und tauschen uns aus und ich bin auch immer ganz mit großen Ohren unterwegs. Ne? Erzähl du mal, wie machst du das so? Weißt du? Weil ich wie so ein Schwamm bin, immer alle Infos aufnehme. Und das habe ich mit meinem Vater gemeinsam und deswegen ist mein Vater mit meiner Frau und meinen Kindern, das ist so meine Familie heute, weißt du? Die 5 Nasen. Und hier habe ich meine 4 Personen mit. Das ist meine Frau, mein Armbändchen, das ist mein kleiner Sohn. Hier ist mit Rosa ist meine Tochter und der mit dem Roten ist der Alte. Der alte 17-Jährige, der jetzt schon begleitet das Fahren. Grüße gehen raus
0: an. Dann müssen wir gleich mal ein Foto
1: machen. An Levin, an Leslie, an Lenny, an Conny und an Larry. Alle mit L. Ist ja lustig.
0: Ach, wie cool. So, jetzt können wir gar nicht mehr, dass du wieder zurück bist. Wir müssen nochmal einen neuen Podcast machen, Patrick.
1: Ja, schlimm. Zeit ist schon zu Ende, ne?
0: Genau. Aber ganz kurz, nachdem du da für dich dann Frieden gefunden hast, bist du wieder zurück als Finanzexperte.
1: Genau. Um die Geschichte abzurunden, genau. Ich habe dann verstanden, Familie ist wichtig. Wir haben dann geheiratet. Wir haben dann die 3 Kinder bekommen im Laufe der Jahre. Und ich habe mich dann selbstständig gemacht. Ich war zwischendrin nochmal Portfolio-Manager von 2007 bis 2010 in der Lehman-Krise und bin seit 2010 selbstständig und bin 2015 zur Welt gegangen und habe angefangen, Finanzbörsenberichterstattung vom Frankfurter Börsenparkett zu machen. Also da schloss sich dann auch beruflich der Kreis. Und ich bin jetzt seit 2024 bei NTV und arbeite zusammen, was das Thema Wall Street betrifft und eben die amerikanische Börse mit Markus Koch, der Legende der Wall Street sozusagen, der aber ja lustigerweise ja auch aus Kronberg kommt eigentlich und schon seit 1992 in Amerika lebt und auch Widder ist. Und genau, wir arbeiten seit ja jetzt ziemlich genau 2 Jahren zusammen und es macht total viel Spaß. Und ansonsten bin ich als Moderator, als Speaker unterwegs, halt Vorträge, meist auch mit einem Finanzkontext, aber natürlich auch, wenn es um so, sag ich mal, Change-Prozesse, Mentoring-Prozesse und Coaching geht, weil ich gerne Menschen begleite einfach, ne, auf einer Bühne, wenn es um Präsentationen geht, die nämlich eben diese Scheu ablegen, die nicht ganz tolle Geschichten haben und die so ein bisschen rauszulassen und zu entdecken. Das finde ich total spannend. Also gar nicht immer selber vor der Kamera oder auf der Bühne rumzuhüpfen, sondern Leuten auch was mitzugeben.
0: Du hast so ein tolles, bewegtes Leben. Du hast uns so tief einblicken lassen. Wenn Menschen jetzt noch mehr über dich erfahren möchten, wo finden sie dich am besten?
1: Ja, also ich sag's mal so, wenn einer sagt, ich bin jetzt nicht so schnell mitgekommen oder zu spät eingestiegen, im Internet, Wikipedia, da findet man so ein bisschen grob, ne, wo bin ich geboren und tralala und hopsasa. Ansonsten gerne bei ntv.de mal reinschauen, wenn einer sich für das Thema Börse interessiert und immer mal meine Statements oder die der Kollegen anguckt. Und ansonsten, ja, immer mal die Augen offen halten. Wie gesagt, Bücher habe ich ja auch geschrieben, meine Musik kannst du dir immer noch auf Apple Music anhören und so.
0: Und Instagram, bist du auch aktiv?
1: Ja, genau.
0: Sag doch mal kurz deine Instagram-Adresse.
1: Genau, die ist Patrick Duane Official, ne? Also alles mit Unterstrich getrennt, also Patrick _ Duane _ Official.
0: Danke, danke, danke, dass du heute mein Gast warst, lieber Patrick.
1: Sehr gerne, liebe Maike.
0: Ich sage das mit so einem Lächeln im Gesicht, wie gesagt. Also das hat mich heute sehr beflügelt, das Gespräch. Und ich habe ganz viele Sachen mitgenommen. Du bist ein wundervoller Mensch. Mach weiter, so wie du bist und bleib so flexibel in alle Richtungen. Du bist so ein Allround-Talent und du machst das mit so viel Freude und mit so viel Ausstrahlung, dass ich hier wirklich die ganze Zeit ein Lächeln im Gesicht habe. Danke, danke, danke.
1: Ich danke dir, Maike. Sehr lieb. Schön, dass ich da sein durfte.
0: Und wenn ihr keine Folge mehr verpassen möchtet von Mensch Maike, schaltet ein montags um 22 Uhr auf Antenne NRW und Radio Frankfurt und ab dienstags immer überall auf allen Plattformen, wo es Podcasts gibt. Ganz, ganz liebe Grüße und bis nächste Woche.
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1: Ich bin Katrin Müller. Bundeskanzler Friedrich Merz hat nach den tödlichen Schüssen in einer Jugendhilfeeinrichtung in Stade westlich von Hamburg sein Mitgefühl ausgedrückt. Die Nachricht aus Stade erschüttere bis ins Mark, schrieb Merz auf der Plattform X. Sein Mitgefühl gelte den Opfern und ihren Angehörigen. Bei der Gewalttat waren 6 Erwachsene getötet worden. Laut Polizei handelt es sich bei den Todesopfern um Mitarbeiterinnen und Mitarbeiter der Jugendhilfeeinrichtung. Hintergrund der Tat ist nach ersten Erkenntnissen vermutlich ein Sorgerechtsstreit. In Spanien hat die Polizei einen mutmaßlich hochrangigen Mafia-Boss gefasst. Der Italiener gelte als Chef eines Clans der mächtigen Verbrecherorganisation N'Drangheta, die in Kalabrien im Süden Italiens beheimatet ist. Das teilte die Nationalpolizei mit.
2: Jahrelanger Knastaufenthalt erwartet Don Mico hier in Italien. Ihm wird unter anderem Mord vorgeworfen, Waffenbesitz und Drogenhandel. Der Mafia-Boss saß bereits hinter Gittern, musste aber aufgrund von Behördenfehlern freigelassen werden und er tauchte ab. Zuletzt lebte er völlig unauffällig in einem Ort in der Nähe von Madrid. Aber Ermittler hatten sein Netzwerk im Visier und nun klickten die Handschellen für Don Mico nach einem Restaurantbesuch. Aus Italien, Claudia Wächter.
1: Nach der Hitzewelle zuletzt dürfte das wohl niemanden überraschen. Der Juni 2026 ist nach vorläufigen Angaben des Deutschen Wetterdienstes der zweitwärmste Juni jemals gewesen. Die Temperatur habe im Mittel bei 19,5 Grad gelegen, teilte der Deutsche Wetterdienst mit. Nur 2019 sei es mit im Schnitt 19,8 Grad noch wärmer gewesen.
3: Obwohl zwischen den Hitzewellen durchaus kühlere Tage lagen, waren die Temperaturen unterm Strich noch sehr hoch. Zuletzt habe sich vor allem im Westen eine Hitzewelle mit extrem heißer und feuchter Luft etabliert, hieß es. Jetzt am Wochenende wurde deutschlandweit an 46 Stationen die 40-Grad-Marke geknackt und es gab einen neuen deutschen Allzeitrekord, 41,7 Grad in Neiße-Mündekoschen in Brandenburg. Auch die Nächte blieben teils tropisch warm. Der Juni war auch sehr trocken und teils kam dann bei heftigen Gewittern lokal gleich eine ganze Monatsration an Regen in kurzer Zeit vom Himmel. Ursula Winkler, Nachrichtenredaktion.
1: Zum Fußball. Bei der WM ist Co-Gastgeber Kanada am Abend als erstes Team ins Achtelfinale eingezogen durch ein 1:0 gegen Südafrika. Auch Brasilien ist weiter mit einem Last-Minute-Sieg gegen Japan. Ganz spät in der Nachspielzeit traf Brasilien zum viel umjubelten 2:1.
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1: Ich bin Katrin Müller. Nach den Schüssen in Stade westlich von Hamburg laufen die Ermittlungen. Die 6 getöteten Menschen sind alle Mitarbeiter der Jugendeinrichtung. Das Motiv des mutmaßlichen Täters könnte ein Sorgerechtsstreit gewesen sein.
2: Der 45-jährige mutmaßliche Todesschütze hatte laut Ermittlern am Montag einen Termin in der Mutter-Kind-Einrichtung. Dabei soll es um das Sorgerecht für seine 3 Monate alte Tochter gegangen sein. Mutter und Tochter waren anwesend in der Einrichtung. Was dann aus dem Ruder lief, wird noch ermittelt. Auf jeden Fall erschoss der Täter offenbar nur Mitarbeitende. Kaltblütig, so beschreibt es Niedersachsens Innenministerin Daniela Behrens. Der 45-Jährige soll schon polizeibekannt gewesen sein wegen Bedrohung, aber nicht unbedingt als schwergewalttätig. Onni Thorau, Nachrichtenredaktion.
1: Neben Gesundheits- und Rentenreform bohrt die schwarz-rote Koalition gerade noch an einem anderen dicken Reformbrett, an einer Steuerreform. Und bei der drängt die SPD auf eine stärkere Belastung von Topverdienern. Das sagte SPD-Fraktionsvize Wiebke Esther der Deutschen Presseagentur.
3: Die Steuerreform soll kleinere und mittlere Einkommen entlasten. Das haben Union und SPD versprochen. Unklar ist, wie hoch die Entlastung sein soll und wie sie gegenfinanziert wird. Von mehreren 100 Euro pro Jahr sprechen SPD-Vertreter und SPD-Fraktionsvize Esther von einer spürbaren Entlastung. Sie fordert dafür eine höhere Beteiligung von Superreichen. Die Union will aber eher Sparmaßnahmen. SPD-Fraktionsvize Esther nennt das ungedeckte Sparparolen. Zoe Tassovali, Nachrichtenredaktion.
1: Die offizielle Zahl der Toten nach dem verheerenden Doppelerdbeben in Venezuela ist auf mehr als 1.700 gestiegen. Nach offiziellen Angaben wurden zudem mehr als 5.000 Menschen verletzt. Die EU will über eine humanitäre Luftbrücke insgesamt 50 Tonnen an Hilfsgütern schicken. Von Kopenhagen aus soll unter anderem Material für Notunterkünfte, Wasser- und Sanitäranlagen und Lehrmittel in die betroffenen Gebiete geflogen werden. Zum Fußball. Bei der WM ist Co-Gastgeber Kanada am Abend als erstes Team ins Achtelfinale eingezogen durch ein 1:0 gegen Südafrika. Auch Brasilien ist weiter mit einem Last-Minute-Sieg gegen Japan. Ganz spät in der Nachspielzeit traf Brasilien zum viel umjubelten 2:1.
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